0: trotzdem immer wieder Mehrwertsteuer erstattet. Zwischen 12 und mehr als 30 Milliarden Euro soll der Schaden sein. Und dagegen soll ein besserer Datenaustausch zwischen den Ländern jetzt helfen. Dieter Ebeling, Brüssel.
1: Bei den Hantavirus-Fällen bei einer Atlantikkreuzfahrt geht die Weltgesundheitsorganisation von Infektionen von Mensch zu Mensch aus. Das sei bei dem hier vermuteten Virustyp möglich. Das Kreuzfahrtschiff ankert derzeit vor Kap Verde. Drei Erkrankte sollen nun nach Angaben des niederländischen Außenministeriums von Bord geholt und in die Niederlande ausgeflogen werden. Bisher sind nach Angaben des Schiffsbetreibers Oceanwide Expeditions 3 Passagiere gestorben. Ein älteres niederländisches Ehepaar und eine deutsche Frau.
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3: In den nächsten Stunden bleibt es über Hamburg meist dicht bewölkt. Zum Start in den Tag kommt stellenweise Regen mit dazu. Tagsüber viele Wolken, zeitweise nass und eine Tagestoptemperatur von 13 Grad.
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5: Achtung Autofahrer, auf der A7 Hamburg Richtung Hannover liegt zwischen Dorfmark und Bad Fallingbostel ein totes Reh auf der Straße. Auf der A25 Geesthacht Richtung Hamburg zwischen Bergedorf und Nettelnburg liegt ein totes Tier auf der Straße. Und in Hamburg ist die Renzelstraße zwischen der Schröderstiftstraße und der Lagerstraße wegen einer Veranstaltung noch bis Donnerstagmorgen in beiden Richtungen gesperrt. Der Radio Hamburg Verkehr für Hamburg, Niedersachsen und Schleswig-Holstein.
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5: Ich bin Ursula Winkler. Kerzen, Blumen und stille Anteilnahme prägen das Bild in der Leipziger Innenstadt nach der tödlichen Amokfahrt. Gleichzeitig laufen die Ermittlungen. Ein Haftrichter hat nun die Unterbringung des 33-jährigen deutschen Täters in einer Psychiatrie angeordnet.
6: Was genau den Mann dazu brachte, mit seinem Auto durch die Fußgängerzone zu rasen, ist weiter unklar. Von einem politischen oder religiösen Motiv gehen die Ermittler aktuell aber nicht aus. Bei der Amokfahrt waren 2 Menschen getötet und viele teilweise schwer verletzt worden. Die Stadt Leipzig will nun auch prüfen, ob die Sicherheitsvorkehrungen in der Innenstadt ausreichen. Der Täter konnte offenbar ohne Hindernisse wie etwa Poller in die Fußgängerzone hineinfahren. Thomas Brock, Nachrichtenredaktion.
5: Jens Spahn bleibt Vorsitzender der Bundestagsfraktion von CDU und CSU. Die Abgeordneten der Unionsfraktion bestätigten ihn ein Jahr nach seinem Amtsantritt mit großer Mehrheit bis zum Ende der Legislaturperiode im Amt. Ein Fraktionssprecher gab das Ergebnis mit 86,5% an. Im vergangenen Jahr hatte Spahn noch gut 91% erzielt. Zweistellige Milliardenbeträge gehen den EU-Ländern jedes Jahr wegen Mehrwertsteuerbetrug durch die Lappen. Im Kampf dagegen sollen EU-Behörden jetzt auf mehr Daten Zugriff bekommen.
7: Der grenzüberschreitende Betrug bei der Mehrwertsteuer ist ein ernstes Problem. Besonders den sogenannten Karussellbetrug finden Finanzminister gar nicht lustig. Dabei werden Waren immer wieder zwischen Firmen verkauft. Eine Firma kassiert Mehrwertsteuer und verschwindet. Andere Unternehmen in einer ganzen Kette bekommen trotzdem immer wieder Mehrwertsteuer erstattet. Zwischen 12 und mehr als 30 Milliarden Euro soll der Schaden sein. Und dagegen soll ein besserer Datenaustausch zwischen den Ländern jetzt helfen. Dieter Ebeling, Brüssel.
5: Bei den Hantavirus-Fällen bei einer Atlantikkreuzfahrt geht die Weltgesundheitsorganisation von Infektionen von Mensch zu Mensch aus. Das sei bei dem hier vermuteten Virustyp möglich. Das Kreuzfahrtschiff ankert derzeit vor Kap Verde. 3 Erkrankte sollen nun nach Angaben des niederländischen Außenministeriums von Bord geholt und in die Niederlande ausgeflogen werden. Bisher sind nach Angaben des Schiffsbetreibers Oceanwide Expeditions 3 Passagiere gestorben. Ein älteres niederländisches Ehepaar und eine deutsche Frau.
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0: der Schröderstiftstraße und der Lagerstraße wegen einer Veranstaltung noch bis Donnerstagmorgen in beiden Richtungen gesperrt. Der Radio Hamburg Verkehr für Hamburg, Niedersachsen und Schleswig-Holstein.
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1: Ich bin Ursula Winkler. Nach der Amokfahrt in Leipzig ist der mutmaßliche Täter in einem psychiatrischen Krankenhaus untergebracht worden. Die Ermittler gehen davon aus, dass von ihm weitere schwere Taten ausgehen könnten. Inzwischen wurde auch bekannt, dass der Mann bis kurz vor der Tat freiwillig in einer psychiatrischen Einrichtung untergebracht war.
2: Warum genau der Mann in Behandlung war, ist nicht bekannt. Laut Sozialministerium gab es aber keinen Grund, ihn am Verlassen der Klinik zu hindern. Es habe keinen Hinweis auf Eigen- oder Fremdgefährdung gegeben. Nach Angaben der Ermittler war der Mann aber schon Polizei bekannt, unter anderem wegen Beleidigungen, aber nicht wegen körperlicher Gewalt. Der 33-Jährige war mit einem Auto durch die Leipziger Innenstadt gerast. Zwei Menschen starben, es gab viele Verletzte. Das Motiv für die Tat ist noch unklar. Thomas Brock, Nachrichtenredaktion.
1: US-Präsident Trump will den Einsatz für eine sichere Durchfahrt von Schiffen durch die Straße von Hormuz für kurze Zeit aussetzen. Während des Stopps von Projekt Freiheit solle geprüft werden, ob ein Abkommen zwischen Washington und Teheran abgeschlossen und unterzeichnet werden könne, teilte Trump mit. Erst am Montag hatten die USA die Initiative gestartet. Sie soll festsitzenden Schiffen helfen, die Straße von Hormuz zu passieren. Der Iran reagierte darauf nach US-Angaben mit mehreren Angriffen. Weltweit wird über Social-Media-Verbote für Kinder und Jugendliche diskutiert. Jetzt hat das Kinderhilfswerk UNICEF Jugendliche dazu befragen lassen. Statt Verboten fordern sie eher einen besseren Schutz auf digitalen Plattformen.
3: Die Teenies sind sich der negativen Seiten von Social Media wie Mobbing, Dauerscrollen und Fake News durchaus bewusst. Auch ist der Großteil überzeugt, dass Jugendliche Wege finden werden, um gesetzliche Altersgrenzen zu umgehen, durch geteilte Geräte zum Beispiel. Helfen könnte ein digitaler Raum, der sicher und altersgerecht ist, durch bessere Inhaltsfilter und schnelle Löschroutinen. Als positiv empfinden die Befragten vor allem die Möglichkeit, über soziale Medien mit ihren Freunden in Kontakt zu bleiben. Viele lassen sich dort auch inspirieren oder entdecken. Neues. Tanja Wagner, Nachrichtenredaktion.
1: Spanien hat dem von Hunter-Virus-Fällen betroffenen Kreuzfahrtschiff Hondius das Anlaufen eines Hafens auf den Kanarischen Inseln erlaubt. Das teilte das spanische Gesundheitsministerium mit. Das Kreuzfahrtschiff ankert aktuell vor Kap Verde. Bisher sind 3 Passagiere gestorben. Die Weltgesundheitsorganisation geht aktuell von insgesamt 7 Erkrankungsfällen aus.
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4: In den nächsten Stunden bleibt es über Hamburg meist dicht bewölkt. Zum Start in den Tag kommt stellenweise Regen mit dazu. Tagsüber viele Wolken, zeitweise nass und eine Tagestoptemperatur von 13 Grad.
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7: Achtung Autofahrer, auf der A7 Hamburg Richtung Hannover liegt zwischen Dorfmark und Bad Fallingbostel ein totes Reh auf der Straße. Auf der A25 Geesthacht Richtung Hamburg zwischen Bergedorf und Nettelnburg liegt ein totes Tier auf der Straße. Und in Hamburg ist die Renzelstraße zwischen der Schröderstiftstraße und der Lagerstraße wegen einer Veranstaltung noch bis Donnerstagmorgen in beiden Richtungen gesperrt. Der Radio Hamburg Verkehr für Hamburg, Niedersachsen und Schleswig-Holstein.
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4: Ich bin Ursula Winkler. Nach der Amokfahrt in Leipzig ist der mutmaßliche Täter in einem psychiatrischen Krankenhaus untergebracht worden. Die Ermittler gehen davon aus, dass von ihm weitere schwere Taten ausgehen könnten. Inzwischen wurde auch bekannt, dass der Mann bis kurz vor der Tat freiwillig in einer psychiatrischen Einrichtung untergebracht war.
5: Warum genau der Mann in Behandlung war, ist nicht bekannt. Laut Sozialministerium gab es aber keinen Grund, ihn am Verlassen der Klinik zu hindern. Es habe keinen Hinweis auf Eigen- oder Fremdgefährdung gegeben. Nach Angaben der Ermittler war der Mann aber schon Polizei bekannt, unter anderem wegen Beleidigungen, aber nicht wegen körperlicher Gewalt. Der 33-Jährige war mit einem Auto durch die Leipziger Innenstadt gerast. Zwei Menschen starben, es gab viele Verletzte. Das Motiv für die Tat ist noch unklar. Thomas Brock, Nachrichtenredaktion.
4: US-Präsident Trump will den Einsatz für eine sichere Durchfahrt von Schiffen durch die Straße von Hormuz für kurze Zeit aussetzen. Während des Stopps von Projekt Freiheit solle geprüft werden, ob ein Abkommen zwischen Washington und Teheran abgeschlossen und unterzeichnet werden könne, teilte Trump mit. Erst am Montag hatten die USA die Initiative gestartet. Sie soll festsitzenden Schiffen helfen, die Straße von Hormuz zu passieren. Der Iran reagierte darauf nach US-Angaben mit mehreren Angriffen. Weltweit wird über Social-Media-Verbote für Kinder und Jugendliche diskutiert. Jetzt hat das Kinderhilfswerk UNICEF Jugendliche dazu befragen lassen. Statt Verboten fordern sie eher einen besseren Schutz auf digitalen Plattformen.
6: Die Teenies sind sich der negativen Seiten von Social Media wie Mobbing, Dauerscrollen und Fake News durchaus bewusst. Auch ist der Großteil überzeugt, dass Jugendliche Wege finden werden, um gesetzliche Altersgrenzen zu umgehen, durch geteilte Geräte zum Beispiel. Helfen könnte ein digitaler Raum, der sicher und altersgerecht ist, durch bessere Inhaltsfilter und schnelle Löschroutinen. Als positiv empfinden die Befragten vor allem die Möglichkeit, über soziale Medien mit ihren Freunden in Kontakt zu bleiben. Viele lassen sich dort auch inspirieren oder entdecken. Neues. Tanja Wagner, Nachrichtenredaktion.
4: Spanien hat dem von Hantavirusfällen betroffenen Kreuzfahrtschiff Hondius das Anlaufen eines Hafens auf den Kanarischen Inseln erlaubt. Das teilte das spanische Gesundheitsministerium mit. Das Kreuzfahrtschiff ankert aktuell vor Kap Verde. Bisher sind 3 Passagiere gestorben. Die Weltgesundheitsorganisation geht aktuell von insgesamt 7 Erkrankungsfällen aus.
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7: Aktuell ziehen viele Wolken über Hamburg. Das Radio Hamburg Regenradar zeigt zu morgen erste Schauer. Der Tag startet grau und bleibt wechselhaft mit einer Tagestopptemperatur von 13 Grad.
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10: Achtung Autofahrer, auf der A7 Hamburg Richtung Hannover liegt zwischen Dorfmark und Bad Fallingbostel ein totes Reh auf der Straße. Auf der A25

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1: Ich bin Ursula Winkler. Nach der tödlichen Amokfahrt durch die Leipziger Innenstadt wird der Täter in eine Psychiatrie eingewiesen. Ein Ermittlungsrichter habe die Unterbringung des 33-jährigen Deutschen angeordnet. Das teilte die Staatsanwaltschaft mit.
2: Der Beschuldigte habe die Tat wohl im Zustand der zumindest erheblich verminderten Schuldfähigkeit begangen, heißt es zur Begründung. Und es sei wahrscheinlich, dass er weitere ähnliche Taten begehen würde. Seine Unterbringung in der Psychiatrie diene daher der öffentlichen Sicherheit. Laut Ermittlern wurde der 33-Jährige wenige Tage vor seiner Amokfahrt auf eigenen Wunsch in einer psychiatrischen Einrichtung behandelt, aber dort Ende April entlassen. Bei einer ökumenischen Andacht gedachten am frühen Abend hunderte Menschen der Opfer. Oberbürgermeister Jung erklärte, Leipzig trauert, aber Leipzig steht zusammen. Onni Torau, Nachrichtenredaktion.
1: Vor dem ersten Jahrestag der schwarz-roten Regierung hat Kanzler Merz allen Spekulationen über eine Minderheitsregierung oder eine Neuwahl des Bundestags eine klare Absage erteilt. Eine Minderheitsregierung sei für ihn keine Option. Und Neuwahlen würden eine wochenlange eingeschränkte Handlungsfähigkeit Deutschlands bedeuten. Er bekannte sich klar zur Fortsetzung der Koalition mit der SPD bis zum Ende der Legislaturperiode. US-Präsident Trump will den Einsatz für eine sichere Durchfahrt von Schiffen durch die Straße von Hormuz für kurze Zeit aussetzen. Während des Stopps von Projekt Freiheit solle geprüft werden, ob ein Abkommen zwischen Washington und Teheran abgeschlossen und unterzeichnet werden könne, teilte Trump mit.
3: Gerade noch hatten seine Verteidigungs- und Außenminister Projekt Freiheit gepusht und gepriesen, da macht Trump den Hahn zu. Er glaubt offenbar, dass ein Abkommen mit dem Iran in greifbarer Nähe ist und so lange liegt die Operation US-Hilfe bei der Passage von Frachtschiffen durch die Meerenge nach einem Tag wieder auf Eis. Die US-Blockade gegen iranische Schiffe aber soll bestehen bleiben. Der Iran will die Kontrolle über die Straße von Hormuz behalten mit einem Genehmigungsverfahren, wonach Schiffe nur mit Erlaubnis des Irans passieren dürfen. Tina Eck, USA.
1: Die Deutsche Post legt ihren Konzernnamen ab und heißt künftig DHL. Einen entsprechenden Vorstandsantrag nahmen die Aktionäre bei der Hauptversammlung in Bonn an. Der Namenswechsel wird vermutlich zum 1. September vollzogen. Künftig steht Deutsche Post AG nur noch für das Deutschlandgeschäft mit Briefen und Paketen. Der Konzern reagiert damit auf die wachsende Bedeutung des internationalen Logistikgeschäfts.
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4: In den nächsten Stunden bleibt es über Hamburg meist dicht bewölkt. Zum Start in den Tag kommt stellenweise Regen mit dazu. Tagsüber viele Wolken, zeitweise nass und eine Tagestop-Temperatur von 13 Grad.
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6: In Hamburg ist die Renzelstraße zwischen der Schröderstiftstraße und der Lagerstraße wegen einer Veranstaltung noch bis Donnerstagmorgen in beiden Richtungen gesperrt. 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
3: Ich bin Ursula Winkler. Nach der tödlichen Amokfahrt durch die Leipziger Innenstadt wird der Täter in eine Psychiatrie eingewiesen. Ein Ermittlungsrichter habe die Unterbringung des 33-jährigen Deutschen angeordnet. Das teilte die Staatsanwaltschaft mit.
4: Der Beschuldigte habe die Tat wohl im Zustand der zumindest erheblich verminderten Schuldfähigkeit begangen, heißt es zur Begründung. Und es sei wahrscheinlich, dass er weitere ähnliche Taten begehen würde. Seine Unterbringung in der Psychiatrie diene daher der öffentlichen Sicherheit. Laut Ermittlern wurde der 33-Jährige wenige Tage vor seiner Amokfahrt auf eigenen Wunsch in einer psychiatrischen Einrichtung behandelt, aber dort Ende April entlassen. Bei einer ökumenischen Andacht gedachten am frühen Abend hunderte Menschen der Opfer. Oberbürgermeister Jung erklärte, Leipzig trauert, aber Leipzig steht zusammen. Onni Torau, Nachrichtenredaktion.
3: Vor dem ersten Jahrestag der schwarz-roten Regierung hat Kanzler Merz allen Spekulationen über eine Minderheitsregierung oder eine Neuwahl des Bundestags eine klare Absage erteilt. Eine Minderheitsregierung sei für ihn keine Option. Und Neuwahlen würden eine wochenlange eingeschränkte Handlungsfähigkeit Deutschlands bedeuten. Er bekannte sich klar zur Fortsetzung der Koalition mit der SPD bis zum Ende der Legislaturperiode. US-Präsident Trump will den Einsatz für eine sichere Durchfahrt von Schiffen durch die Straße von Hormuz für kurze Zeit aussetzen. Während des Stopps von Projekt Freiheit solle geprüft werden, ob ein Abkommen zwischen Washington und Teheran abgeschlossen und unterzeichnet werden könne, teilte Trump mit.
5: Gerade noch hatten seine Verteidigungs- und Außenminister Projekt Freiheit gepusht und gepriesen, da macht Trump den Hahn zu. Er glaubt offenbar, dass ein Abkommen mit dem Iran in greifbarer Nähe ist und so lange liegt die Operation US-Hilfe bei der Passage von Frachtschiffen durch die Meerenge nach einem Tag wieder auf Eis. Die US-Blockade gegen iranische Schiffe aber soll bestehen bleiben. Der Iran will die Kontrolle über die Straße von Hormuz behalten mit einem Genehmigungsverfahren, wonach Schiffe nur mit Erlaubnis des Irans passieren dürfen. Tina Eck, USA.
3: Die Deutsche Post legt ihren Konzernnamen ab und heißt künftig DHL. Einen entsprechenden Vorstandsantrag nahmen die Aktionäre bei der Hauptversammlung in Bonn an. Der Namenswechsel wird vermutlich zum 1. September vollzogen. Künftig steht Deutsche Post AG nur noch für das Deutschlandgeschäft mit Briefen und Paketen. Der Konzern reagiert damit auf die wachsende Bedeutung des internationalen Logistikgeschäfts.
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6: Aktuell ziehen viele Wolken über Hamburg. Das Radio Hamburg Regenradar zeigt zum Morgen erste Schauer. Der Tag startet grau und bleibt wechselhaft mit einer Tagestopptemperatur von 13 Grad.
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0: Ja, einen wunderschönen guten Morgen wünsche ich euch. Einen schönen Mittwoch mit eurem Musiksender Nummer 1. Und wenn ihr jetzt sagt, ohne meinen Michael Schulte kann ich doch diesen Morgen gar nicht beginnen. Hier ist er doch. Euer Michael Schulte kommt gleich zu euch mit dem Besten von heute. Es ist 5 Uhr.
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2: Ich bin Ursula Winkler. Kerzen, Blumen und stille Anteilnahme prägen das Bild in der Leipziger Innenstadt nach der tödlichen Amokfahrt. Gleichzeitig laufen die Ermittlungen. Ein Haftrichter hat nun die Unterbringung des 33-jährigen deutschen Täters in einer Psychiatrie angeordnet.
3: Was genau den Mann dazu brachte, mit seinem Auto durch die Fußgängerzone zu rasen, ist weiter unklar. Von einem politischen oder religiösen Motiv gehen die Ermittler aktuell aber nicht aus. Bei der Amokfahrt waren 2 Menschen getötet und viele teilweise schwer verletzt worden. Die Stadt Leipzig will nun auch prüfen, ob die Sicherheitsvorkehrungen in der Innenstadt ausreichen. Der Täter konnte offenbar ohne Hindernisse wie etwa Poller in die Fußgängerzone hineinfahren. Thomas Brock, Nachrichtenredaktion.
2: US-Präsident Trump will den Einsatz für eine sichere Durchfahrt von Schiffen durch die Straße von Hormuz für kurze Zeit aussetzen. Während des Stopps von Projekt Freiheit solle geprüft werden, ob ein Abkommen zwischen Washington und Teheran abgeschlossen und unterzeichnet werden könne, teilte Trump mit. Erst am Montag hatten die USA die Initiative gestartet. Sie soll festsitzenden Schiffen helfen, die Straße von Hormuz zu passieren. Der Iran reagierte darauf nach US-Angaben mit mehreren Angriffen. Zweistellige Milliardenbeträge gehen den EU-Ländern jedes Jahr wegen Mehrwertsteuerbetrug durch die Lappen. Im Kampf dagegen sollen EU-Behörden jetzt auf mehr Daten Zugriff bekommen.
4: Der grenzüberschreitende Betrug bei der Mehrwertsteuer ist ein ernstes Problem. Besonders den sogenannten Karussellbetrug finden Finanzminister gar nicht lustig. Dabei werden Waren immer wieder zwischen Firmen verkauft. Eine Firma kassiert Mehrwertsteuer und verschwindet. Andere Unternehmen in einer ganzen Kette bekommen trotzdem immer wieder Mehrwertsteuer erstattet. Zwischen 12 und mehr als 30 Milliarden Euro soll der Schaden sein. Und dagegen soll ein besserer Datenaustausch zwischen den Ländern jetzt helfen. Dieter Hebeling, Brüssel.
2: Spanien hat dem von Hunter-Virus-Fällen betroffenen Kreuzfahrtschiff Hondius das Anlaufen eines Hafens auf den Kanarischen Inseln erlaubt. Das teilte das spanische Gesundheitsministerium mit. Das Kreuzfahrtschiff ankert aktuell vor Kap Verde. Bisher sind 3 Passagiere gestorben. Die Weltgesundheitsorganisation geht aktuell von insgesamt 7 Erkrankungsfällen aus.
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0: Jo, und gute Nachricht für euch, Lea-Fans. Sie ist Montag wieder für euch da. Das Wetter kommt für euch von dir, André.
5: Und ich habe auch schon mal eine gute Nachricht. Morgen wird's richtig schön sonnig bei 16 Grad. Heute nochmal bewölkt. Regen ist auch ein bisschen mit dabei bei 13 Grad. In der City sind's im Moment 9.
0: 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Offizielles Wording. Nicht gemeldet. Der Radio Hamburg Verkehr für Hamburg, Niedersachsen und Schleswig-Holstein.
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0: Guten Morgen. Ja, moin. Und einen wunderschönen Mittwoch. Eure Gebete wurden doch erhört. Katy Perry kommt gleich mit Raw. Dua Lipa, Break My Heart. Und das Beste von heute jetzt für euren ersten Kaffee eures Mittwochmorgens. Michael Schulte begleitet euch mit 5 a.m.

0: 10 von 10 Wows für Katy Perry und Raw hier bei Radio Hamburg. Guten Morgen.
1: Moin.
0: 5 vor 14 ist es. Und lieber André, ich würde dich lobend in meinen Memoiren erwähnen, wenn wir die nächsten Tage noch ein bisschen Sonne bekommen in deinem Wetterupdate.
1: Sowas von. Und zwar 10 von 10 Sonnen gibt's morgen bei 16 Grad. Heute gehen wir nochmal durch Wolken, bisschen Regen bei 13 Grad durch, bei aktuell 9 Grad.
0: Ja, und jetzt seid ihr doch bei euch im Bad schon voller Vorfreude. Übermorgen geht's los. Ihr feiert den 837. Hafengeburtstag. Yeah. Michelle aus unserem Morningshow-Team, du bist für die Radio Hamburg Hörerinnen und Hörer direkt an Brücke 3. Und da macht bislang ja nur eine Sache so richtig Lärm, Michelle.
2: Ja, das, was hier gerade so brummt, ist die 62 nach Finkenwerder. Noch ist es hier sehr ruhig, aber das ändert sich natürlich ab Freitag. Die ersten Wurfbuden und Fressbuden, die stehen schon, vor allem auf der Jan-Fedder-Promenade. Vieles wurde gestern angeliefert, also Churros, Crepes, Burger, so ein paar Bekannte vom Hamburger Dom sind auch wieder mit dabei. Reedereien wie MSC bauen auch schon ihre Show-Container auf. Ein Handymast steht auch schon für besseren Empfang. Wir werden sehen, ob der was bringt. Und ich habe eben mit einem netten Security-Typen gesprochen. Info für euch Autofahrer. Ab heute 16 Uhr gibt's ein Parkverbot auf der Parallelstraße zur Elbe. Das geht dann bis Montagmittag. Während des Hafengeburtstags werden hier natürlich auch die Straßen gesperrt. Also es wird schon fleißig gewerkelt und Freitag Nachmittag geht's dann los.
0: Da freuen wir uns doch drauf.
1: Yes.
0: Und jetzt kommt für euch das Beste von heute an eurem Mittwochmorgen. Da standen vor dem Studio etwa 16 Autos. Wir sind alle mit dem Auto angereist. Waren ganz viele Leute. Wir picken uns mal einen raus. Aloe Black singt jetzt für euch das Beste von heute. Hey Sun.

0: Guten Morgen. Ja,
1: moin, hier ist eure Radio Muck Morning Show um 5.26 Uhr und habt ihr vielleicht auch schon gesehen, ich musste gestern sehr bei der Werbung im Fernsehen lachen,
0: na?
1: Mitten im perfekten Dinner bei Vox, ne, Werbeblock wurde reingetragen und dann war da einer unterwegs in dem Spot als Wurst verkleidet. So richtig in so einem Currywurst-Kostüm. Das sah richtig super aus. Geiles Kostüm und alle fanden ihn mega wohlriechend, weil er Axe benutzt hat.
0: Oh Mann.
1: Ihr seid vielleicht auch gerade in eurem Bad, benutzt Axe oder was auch immer ihr lieb habt und dazu singt Mike Post. I took a pill in Ibiza, garantiert in der nächsten halben Stunde dabei. Das Beste von heute für euch mit Holly Humberstone. Und Ed Sheeran und Justin Bieber gemeinsam garantiert noch vor 5.30 Uhr bei eurem Musiksender Nummer 1 mit I Don't Care.
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0: Morgen.
1: 9. Hier ist eure Morning Show und Radiohörer Matthias aus Altona nennen wir hier nur noch den Blitz.
2: Ja.
1: Ja, worin er besonders schnell ist und ob ihr noch schneller seid als er, das testet ihr gleich mal selbst in aller Ruhe. In 10 Minuten. Jetzt ist es 5.30 Uhr.
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1: 700.000 Euro will der Hamburger Senat in das neue Förderprogramm für unabhängige Buchverlage stecken. Kultursenator Broster erhofft sich dadurch eine höhere Buchauswahl in den Hamburger Buchhandlungen. Und es ist ja auch eine Chance für neue Autorinnen und Autoren, die auf Verlagssuche sind. Ist ja richtig cool. Mhm. Die nächsten Nachrichten haben wir für euch um 6 und das Radio Hamburg Wetter.
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1: Heute Morgen für Lea, die ist Montag wieder für euch da mit André.
2: Und wir bekommen morgen richtig schön viel Sonne. 7 von 15 Sonnenstunden sorgen morgen für 16 Grad. Morgen starten wir auch so ein bisschen vernebelt dann in den Tag. Heute gehen wir noch einmal mit Sonne, Regen und Wolken durch den Tag. Bei 13 Grad im Moment messen wir in der City 9. Und ich schaue mal noch so bei euch. Amelinghausen 9 Grad, Buxtehude, Hasefeld. Wir sind uns gerade alle einig, 9 Grad.
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1: Für eure Sicherheit der Radio Hamburg Verkehr mit der Edeka-App. Achtung Autofahrer A23 Heide Richtung Hamburg. Höhe Itzehoe Nord liegen Gegenstände. Es ist der Radio Hamburg Verkehr für Hamburg, Niedersachsen und Schleswig-Holstein.
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1: Guten Morgen.
2: Ja, moin.
1: Ist ja wohl euer akustisches Champagnerfrühstück hier. Euer Start in eurem Mittwochmorgen mit eurem Musiksender Nummer 1. Mike Posner für euch dabei mit I Took a Pill in Ibiza. Und eure Tagschicht klatscht gerade ab mit der Nachtschicht. Dazu singt Holly Humberstone das Beste von heute. To Love Somebody.

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1: Ja, und ihr überlegt doch jetzt mal, wärt ihr auch so schnell gewesen wie mein letzter Quizgegner Matthias aus Altona?
2: Mathe. Der neue Film Teufel trägt Prada 2 hat die Spitze der Kinocharts erklommen. Angenommen, in einen Kinosaal passen 300 Menschen. Die wollen alle den Film sehen. Und das Ticket kostet 12 Euro, wenn jeder Platz verkauft
3: Matthias.
2: Ist. Heidewitzka.
3: 3600.
1: Ja, das stimmt.
2: Meine Güte.
1: Genau wie gestern.
2: 300 mal 12. Ja, es sind 3600. Richtig.
1: Ja, Heidewitzka, ne?
2: Das war
1: offizielles
2: schnell.
1: Offizielles Wording. Neue Runde für euch zum Mitquissen. Gleich um 7.10 Uhr. 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Wir haben hier nur für euch eine Kandidatenlounge aufgebaut. Mit Champagner, Spanferkel. 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Meldet euch einfach an unter radiomog.de und dazu singt Ray Garvey bei eurem Musiksender Nummer 1.

0: Ja, moin. Hier ist Radio Hamburg für euch um 5.43 Uhr und ihr habt es doch schon immer gewusst. Hamburg ist eine echte Single-Hochburg. In mehr als der Hälfte aller Haushalte hier bei uns lebt nur knapp einer oder eine. Oh. Ja, das zeigen die neuen Zahlen des Statistischen Amtes für Hamburg und Schleswig-Holstein für das Jahr 2025. Wir sind bei jedem Einzelnen von euch, euer Musiksender Nummer 1 jetzt mit dem Wetterupdate von dir, André.
1: Ja, und morgen brodeln wieder die Frühlingsgefühle und die Hormone, denn die Sonne kommt wieder raus. Morgen bei schönen 16 Grad, heute nochmal Wolken und Regen bei maximal 13 Grad und im Moment messen wir 9 in der City.
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0: Guten Morgen.
1: Ja, moin.
0: Hier ist eure Radiomuck Morning Show. Es ist 5.56 Uhr und hört mal, die Sonne geht auf.
1: Oh.
0: So schön. Mhm. Hier ist eure Sonne zum Hören. Ja, dieser Sonnenaufgang ist wirklich fantastisch. Was Herrlich. Für Bilder. Dazu das Beste von heute mit Summer. An Frau Max. Eva Max kommt garantiert noch bei eurem Musiksender Nummer 1 für ganz viele Megahits vor 6 mit Kings and Queens.
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0: Morgen, hier ist eure Radio Hamburg Morning Show. Ihr habt noch zwei Möglichkeiten, wie ihr euren nächsten Urlaub finanziert. Möglichkeit 1, ihr überfallt eine Bank, mietet euch ein teures Fluchtfahrzeug, besorgt euch einen gefälschten Pass und seid über die Grenze.
1: Mach ich.
0: Ja, rein, hast du doch schon mal gemacht, ne? Das wäre nicht das erste Mal.
1: Mach ich regelmäßig.
0: Möglichkeit 2, ihr dreht an unserem Reiseglücksrad. Ja, das geht natürlich wesentlich schneller. Meldet euch doch noch an über unsere kostenlose App und dann drehen wir zusammen in 10 Minuten. Jetzt ist es 6 Uhr.
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3: Guten Morgen. Keine Busstreiks mehr in Hamburg. Kind stürzt aus Haus. Wolken und Regen maximal 13 Grad. Kein Streik zum Hafengeburtstag. Die Verkehrsbetriebe Hamburg-Holstein und die Gewerkschaft Verdi haben sich im Tarifkonflikt geeinigt. Marc Elvers.
4: Für die Beschäftigten bedeutet die Einigung, die Wochenarbeitszeit verkürzt sich von 39 auf 38 Stunden bei vollem Lohnausgleich. Geteilte Dienste werden auf 13 Stunden begrenzt. Die Zulage für diese Dienste steigt auf 15 Euro. Der Nachtschichtzuschlag wird schon ab 21 statt 22 Uhr gezahlt und es gibt eine steuerfreie Entlastungsprämie von 1.000 Euro, die in 2 Schritten gezahlt wird.
3: Die Hamburger Polizei ermittelt nach dem Sturz eines kleinen Kindes aus einem Mehrfamilienhaus in Dulsberg. Der 1-jährige Junge war gestern aus noch unbekanntem Grund aus dem wohl 2. Stock gefallen und ins Krankenhaus gebracht worden. Der Hamburger Senat will unabhängige Buchverlage mit einem neuen Förderprogramm unterstützen. Die Kulturbehörde stellt dafür insgesamt 700.000 Euro pro Jahr bereit. Clemens Benke.
5: Mit dem sogenannten Hamburger Verlagspaket sollen vor allem kleine und konzernunabhängige Buchverlage gefördert werden, sagt Kultursenator Carsten Broster.
6: Weil wir schon sehen, dass gerade bei den kleinen Verlagen die Frage, kann ich das Buch eigentlich noch machen, schon immer mehr eine ökonomische Frage wird und nicht nur eine verlegerische. Und wir wollen dabei helfen, auch weiterhin verlegerischen Mut sich leisten zu können.
5: In Hamburg kommen dafür insgesamt rund 50 Häuser in Frage. Die können sich noch bis zum 15. Juni online um Fördermittel bewerben.
3: US-Außenminister Rubio hat den Iran Krieg für beendet erklärt und gesagt, alle Ziele der Militäroperation seien erreicht worden. Durch diese Interpretation des andauernden Konflikts mit dem Iran sieht sich die US-Regierung in der Lage, auch ohne Zustimmung des Parlaments weiter im Nahen Osten aktiv zu sein. Präsident Trump hat unterdessen eine Pause im Bemühen um eine Öffnung der Meerenge von Hormus verkündet, um in der Zwischenzeit ein Abkommen zu erreichen. Soweit die Nachrichten aus Hamburg, Deutschland und der Welt.
0: Euer Radio Hamburg Wetter heute Morgen mit dir, André.
1: Ja, es wird richtig schön. Morgen 16 Grad gibt es nämlich und schön viel Sonne. Heute gehen wir nochmal durch den Tag mit vielen Wolken und ein bisschen Regen bei maximal 13 Grad. Bei uns in der City sind es gerade schon 9 Grad. In Bad Bramstedt etwas aufgelockerte 6 Grad. Und auch in Kiel 8 Grad. Und auch da sieht man jetzt gerade so ein bisschen so den Sonnenaufgang, wenn ihr draußen unterwegs seid. Buxtehude, die kommt ab und zu schon ein bisschen durch die Wolkendecke durch.
0: Hallo.
1: Jo. Guten Tag.
0: Für eure Sicherheit der Radio Hamburg Verkehr mit der Edeka-App. Achtung Autofahrer, Gegenstände auf der A7 Hamburg Richtung Hannover zwischen Elbtunnel und Waltershof und Stop and Go auf der A25 Geesthacht Richtung Hamburg, 3 Kilometer zwischen Nettelnburg und Allermöhe. Hier braucht ihr gerade 10 Minuten Geduld. Der Radio Hamburg Verkehr für Hamburg, Niedersachsen und Schleswig-Holstein.
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0: Guten Morgen!
1: Moinsen!
0: Ja, vor der Arbeit kommt das Vergnügen und das sind die Mega-Hits von Radio Hamburg. Ganz viele davon bei eurem Musiksender Nummer 1, Lorraine dabei mit Euphoria. Und das Beste von heute von Somber persönlich mit 12 to 12.

0: Tempo 120.
1: Judas oder Loreen?
0: Mittwochmorgen, ja, wir beide zusammen. Doch ganz klar. Ihr wart auch dabei, habt mitgesungen bei euch im Bad. Ihr hört Radio Hamburg um 6.11 Uhr. Und erst dreht ihr eine Runde und dann fliegt ihr eine Runde. Wir schenken euch Fluggutscheine im Gesamtwert von 2.000 Euro. 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Jasmin, guten Morgen.
2: Guten Morgen.
0: Jasmin Essler aus Lohbrügge. Hast momentan viele Kosten. Tochter macht Klassenfahrt, Stromnachzahlung. Letzter Urlaub ist 3 Jahre her. Gut, dass wir da für dich da sind, Jasmin. Und ihr überprüft doch jetzt auch mal, checkt doch mal, bist du der Typ A beim Einsteigen in den Flieger ganz vorne oder bist du der Typ, der auch in der Schlange ganz hinten wartet, bis er dran ist?
2: Ich bin der Typ ganz hinten warten.
0: Ach, ganz entspannt, ne?
2: Ja, richtig. Ja.
0: Oft steht man da schon.
2: Müssen sowieso erst alle rein und dann geht der Flieger los.
1: Alle kommen gleichzeitig an.
0: Stimmt. Genau. Ja, Maxi kommt vielleicht 3 Sekunden vorher an, weil er vorne sitzt. Ach, aber das bringt dann auch nichts, ne? Ja, dann wollen wir doch jetzt mal schauen, wie es für dich aussieht. Wir drehen für dich jetzt am Glücksrad. Jasmin, dein 300-Euro Fluggutschein von Eurowings.
2: Sehr, sehr cool. Danke sehr.
0: Gute Reisewünsche auf jeden Fall. Und die nächste Runde dreht ihr dann schon heute in eurer Mittagspause um 11:45. Meldet euch einfach online an auf unserer Website. Jetzt singt eine Hamburgerin für euch. Emily Roberts zusammen mit Tom Grennan bei eurem Musiksender Nummer 1 mit Little Bit of Love.

0: Moin.
1: Eure Morningshow hier, Radio Hamburg um 6.16 Uhr, das Wetter-Update. Heute Morgen mit dir, André.
0: Ja, bevor es morgen richtig schön sonnig wird bei 16 Grad, bekommen wir heute nochmal viele Wolken und ein bisschen Regen. Bis maximal 13 Grad geht's heute. Und schon mal der Blick in die Glaskugel fürs ereignisreiche Wochenende. Da gibt die Sonne richtig Gas. Freitag, Samstag, Sonntag ganz, ganz viel Sonne bei bis zu 22 Grad.
1: Das passt doch. Noch zweimal schlafen, dann feiert unsere schönste Stadt der Welt den 837. Hafengeburtstag. Feiert ihr damit oder haltet ihr vom Hafen während des ganzen Trubels lieber Abstand? So wie du.
2: Ich bin Anna aus Eppendorf. Ich gehe nicht zum Hafengeburtstag, weil ich das dort sehr, sehr voll finde. Und es sieht zwar schön aus, aber ja, es hat irgendwie eine ganz große Menge an Masse. Und man schafft es zeitlich nicht.
1: Ja, man schiebt sich so ein bisschen durch, ne? Ja. Auch mit Hund oder mit Kindern. Die sehen dann gar nichts, weil alle Erwachsenen so groß sind. Bei dir ist es ja komplett anders.
3: Ich bin Luca, ich komme aus Hamburg und am Wochenende gehe ich auf jeden Fall zum Hafengeburtstag, weil Muttertag und Hafengeburtstag fallen ja dieses Jahr aufeinander. Und ich denke, das ist eine gute Gelegenheit, um beides zu kombinieren. Ne?
1: Ja, wenn dann noch die Muttergeburtstag haben.
0: Das ist ja so ein bisschen so dieser Mythos, so als Münchner geht man ja auch nicht aufs Oktoberfest. Ne? Wir haben euch mal gefragt in unserem Radio Hamburg WhatsApp-Kanal. Also geht ihr als Hamburger hin? Klar, da regt mich schon die Frage auf. Also Daumen hoch oder nö, ich habe auch gar kein Geschenk besorgt. Stimmt jetzt unbedingt ab. Den Link zu unserem WhatsApp-Kanal, zu der Abstimmung, findet ihr auch jetzt unter radiohamburg.de. Und das Endergebnis, das höchst offizielle, hört ihr dann gleich bei uns um 7.17 Uhr.
1: Ja, und jetzt kommt erstmal Nico Santos direkt rein in euer Badezimmer. Singt für euch All Time High mit eurem Musiksender Nummer 1.

0: 6.24 Uhr. Nach diesem Wahnsinns-Mega-Hit von Pink ist garantiert jeder Körperteil von euch wach. Es wacht ja alles einzeln auf, ne? Nase, rechter Arm, linker Arm, Milz, Leber. Und ganz wichtig, eure beiden Ohren. Glock, Glock, ganz lässig dabei für euch in der nächsten halben Stunde mit Someday Soon, auch Glockenbach. Musiksender Nummer 1 mit dem Besten von heute garantiert noch vor 6.30 Uhr. Verliebt euch gleich mal in die Stimme von Dermot Kennedy und seinem Hit Funeral.
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0: Guten Morgen.
1: Moin.
2: Eure Radio Mucke Morning Show hier und ihr seid doch aktuell in der initialen Koffein-Onboarding-Phase.
1: What?
2: Eurer täglichen Performance-Routine und aktiviert gerade eure produktivitätssteigende Ressourcen durch strategischen Kaffeekonsum.
1: Ja.
2: Oder einfach kurz geil, erster Kaffee.
1: Ja, das verstehe ich.
2: Ja. Nicht jeder versteht dieses Marketing-Blabla, aber sie.
3: Moin Leute.
2: Moin.
3: Hier ist eure Marketing-Omi, Oma R. Gleich erkläre ich euch, was Funnel ist.
2: Ja, unsere Oma R passend zur OMR. In Hamburg Online Marketing Rockstars. Hier die Oma in 10 Minuten. Es ist 6.30 Uhr.
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5: Guten Morgen, ich bin Rainer Hirsch. Im Tarifkonflikt bei den Verkehrsbetrieben Hamburg-Holstein gibt es eine Einigung. Wie die Gewerkschaft Verdi mitteilt, wird unter anderem die Wochenarbeitszeit bei vollem Lohnausgleich um eine Stunde gekürzt. Und die VHH-Beschäftigten sollen die 1.000 Euro Entlastungsprämie in 2 Schritten ausgezahlt bekommen. Damit sind weitere Streiks bei dem Busbetreiber vom Tisch. Hamburgs Kulturbehörde unterstützt künftig kleinere, unabhängige Buchverlage mit insgesamt 700.000 Euro im Jahr. Dadurch soll die kulturelle Vielfalt in der Literatur gefördert werden. Bei einer Pressekonferenz im Weißen Haus hat US-Außenminister Rubio gesagt, der US-Militäreinsatz gegen den Iran sei beendet, die Operation Gewaltiger Zorn abgeschlossen. Und Präsident Trump sagte, dass er den Einsatz für eine sichere Durchfahrt von Schiffen durch die Straße von Hormus für kurze Zeit aussetzen wolle, um vielleicht ein Abkommen mit Teheran zu erreichen.
2: Die nächsten Nachrichten gibt's um 7 und euer Radio Hamburg Wetter.
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1: Ich bin nur so aufgeregt. Ich will jetzt endlich sagen, dass es richtig, richtig, richtig schön wird morgen. Wir bekommen nämlich 6 Sonnenstunden, die sorgt für 16 Grad dann. Heute gehen wir noch einmal ein bisschen durch viele Wolken und etwas Regen durch, bei maximal 13 Grad dann.
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2: Hier ist für eure Sicherheit der Radio Hamburg-Verkehr mit der Edeka-App. Stop and Go bei euch auf der A25. Gestart Richtung Hamburg. 3 Kilometer zwischen Nettelnburg und Allermühe. Hier braucht ihr gerade 10 Minuten Geduld. Der Radio Hamburg-Verkehr für Hamburg, Niedersachsen und Schleswig-Holstein.
4: Guten Morgen. Viel Spaß mit eurer Radio Hamburg Morning Show. Mit John Ment und gleich auch mit Oma R.
2: Guten Morgen.
1: Moin.
2: Schön, dass ihr dabei seid. Für ganz viele Megas auch dabei. Glockenbach gleich mit Anthem. Und wir freuen uns alle zusammen auf Klock Klock. Singt ihr doch jetzt mit bei euch im Badezimmer bei Someday Soon.

0: Hier ist eure Radiamuck Morning Show. Guten Morgen,
1: moin, moin.
0: 6.40 Uhr. Und wenn euch heute auf dem Jungfernstieg eine Frau anspricht...
2: Ich habe heute leider kein Foto für dich.
0: Es ist Heidi Klum. Heute bei der Digitalmesse OMR in den Messehallen. Online Marketing Rockstar. Sie ist da auf dem Panel. Und wenn ihr sagt, das ist doch alles sehr nerdig, dann haben wir hier unsere Expertin für euch, für die OMR.
3: OMR. Marketing leicht erklärt.
4: Was ist denn bitte Funnel? Das ist Englisch. Logo ist ja Marketing. Zu Deutsch Trichter. Trichter bedeutet, oben haust du ordentlich was rein und unten kommt wenig raus. Also, gutes Beispiel. Pflanzenmarkt im Garten bei Erich. 40 kommen, 20 sagen, ach schön. 10 fragen nach dem Dünger, 5 wollen wissen, wie die Pflanze heißt und 2 kaufen wirklich einen Ableger. Das ist der Trichter. Viel Interesse, wenig Abschluss. Checkt ihr. Wusste ich doch. Eure Oma R.
3: Oma R.

0: Ich will sofort mein Geld zurück. Guten Morgen, hier ist eure Radio Hamburg Morning Show, 6.44 Uhr. Geld zurück für Handtücher am Pool. Das Amtsgericht Hannover hat einem Familienvater jetzt eine fette Rückzahlung zugesprochen vom Reiseveranstalter. Der hat den Urlaub auf Kos gebucht. Mhm. Am Pool waren immer ab 6 Uhr morgens alle Liegen mit Handtüchern reserviert, ohne dass da irgendeine Sau war.
1: Typisch deutsch.
0: Ja, und er und seine Familie konnten jeden Morgen keine der Liegen nutzen. Sich den Wecker dann auf 5 Uhr stellen und selber besetzen, ist ja auch unwürdig.
1: Ja,
0: ja, wenn ich mein Handtuch auf eine Liege lege, fragen sich alle, ja, wann kommt er denn, der Herr Hilden? Morgen brauchen wir auf jeden Fall wieder eine Liege und ein Handtuch, euer Wetterupdate mit dir, André.
1: Ja, genau, denn morgen kommt die Sonne wieder durch bei maximal 16 Grad. Heute haben wir nochmal viele Wolken und Regen am Start. 9 Grad messen wir gerade in der City, 13 Grad heute die Tagestop-Temperatur.
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0: Guck mal, unser Chef fährt gerade draußen vorbei mit seinem Papamobil. Also, morgen. Ja. Oh, schön, dass ihr dabei seid. Tom Gregory ist es doch auch. Euer Musiksender Nummer 1 mit dem Besten von heute. Bebe Rexha und Faithless. Religion und garantiert noch vor 7 für ganz viele Megahits. Michael Schulte gemeinsam mit Ausdies. Was für eine Allianz für euren Mittwochmorgen mit Half of My Heart.
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0: Morgen!
1: Ja, moin. Hier ist
0: eure Radiobook Morning Show und geht ihr als Hamburger auf den Hafengeburtstag? Oder geht ihr dem Trubel lieber aus dem Weg? Oder macht ihr es wie Rainer Hirsch, Admiral zur See AD?
2: Ich werde als Kreuzfahrtschiff verkleidet kommen.
0: Ach so, guck mal, wollte ich doch gerade sagen. Hafengeburtstag oder nicht, macht doch mal mit bei unserem Voting. Geht ganz schnell in unserem Radio Hamburg WhatsApp-Channel. Das Endergebnis erfahrt ihr dann gleich um 7.17 Uhr. Jetzt ist es 7 Uhr.
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2: Schönen guten Morgen. Tarifeinigung bei den VHH. Heizungsgesetz wird runtergeregelt. Wolken und Regen bis zu 17 Grad. Keine weiteren Busstreiks. Im Tarifkonflikt zwischen den Verkehrsbetrieben Hamburg-Holstein und der Gewerkschaft Verdi gibt es jetzt eine Einigung. Marc Elvers.
4: Für die Beschäftigten bedeutet die Einigung, die Wochenarbeitszeit verkürzt sich von 39 auf 38 Stunden bei vollem Lohnausgleich. Geteilte Dienste werden auf 13 Stunden begrenzt. Die Zulage für diese Dienste steigt auf 15 Euro. Der Nachtschichtzuschlag wird schon ab 21 statt 22 Uhr gezahlt und es gibt eine steuerfreie Entlastungsprämie von 1.000 Euro, die in zwei Schritten gezahlt wird.
2: Konzernunabhängige kleinere Buchverlage sollen hier in Hamburg künftig stärker gefördert werden. Mit dem sogenannten Hamburger Verlagspaket der Kulturbehörde stehen dafür insgesamt bis zu 700.000 Euro pro Jahr zur Verfügung. Kultursenator Broster will so auch ein deutliches Signal an die derzeit umstrittene Kulturpolitik des Bundes senden.
5: Wir brauchen unabhängige Verlegerinnen und Verleger, wir brauchen unabhängige Buchhandlungen, wir brauchen ein kulturelles Leben, das nicht davon abhängig ist, dass die Politik sagt, da geht's lang, aber wir brauchen eine Kulturpolitik, die sich darum kümmert, diese Strukturen zu schützen.
2: Die Hamburger Polizei ermittelt nach dem Sturz eines Kleinkindes aus einem Mehrfamilienhaus in Dulsberg. Der einjährige Junge war gestern aus noch unbekanntem Grund aus dem wohl zweiten Stock gefallen und dann ins Krankenhaus gebracht worden. Die Bundesregierung will das Gesetz der Ampelkoalition zum Einbau neuer Heizungen deutlich entschärfen. Die besonders umstrittene Vorgabe von mindestens 65% erneuerbaren Energien soll verschwinden, so will's Wirtschaftsministerin Reiche. Uli Reitinger.
6: Das Gesetz schreibt nicht mehr vor, dass die neuen Heizungen größtenteils mit erneuerbaren Energien betrieben werden müssen, sondern, viel weiter gefasst, zu 60% mit klimafreundlichen Brennstoffen, das Ganze schrittweise bis 2040. Die Grünen sagen, damit sind die deutschen Klimaschutzziele nicht mehr zu erreichen.
2: Und das waren die Nachrichten aus Hamburg, Deutschland und der Welt.
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7: Wir freuen uns so auf den morgigen Tag. Da gibt es nämlich richtig schön viel Sonne, die für trockene 16 Grad sorgt. Heute haben wir nochmal viele Wolken und Regen vor uns bei maximal 13 Grad. Aktuell messen wir bei uns in der Spitaler Straße, bei euch in Giestacht oder auch in Hasefeld 9 Grad.
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0: Und jetzt für eure Sicherheit der Radio Hamburg Verkehr mit der Edeka-App. Zweimal Stop and Go. Einmal A23 Heide Richtung Hamburg. 5 Kilometer zwischen Tornesch und Halstenbek. Hier braucht ihr gerade 10 Minuten mehr. Und A25 Geesthacht Richtung Hamburg. 3 Kilometer zwischen Nettelnburg und Allermöhe. Auch hier seid ihr mit 10 Minuten dabei. Der Radio Hamburg Verkehr für Hamburg, Niedersachsen und Schleswig-Holstein.
3: Lea Kruse weilt im Urlaub und ist daher im Moderatoren-Ranking mittlerweile die Top 43.
9: Guten Morgen, Hamburg.
3: Ihr freut sich auf ihr Comeback. John Mann aus eurer Radio Hamburg Morningshow.
0: Ja, wir freuen uns auf Bibi Rexha und Faithless mit dem Besten von heute. New Religion bei eurem Musiksender Nummer 1 zum Mitsingen jetzt bei euch im Bad. Tom Gregory mit Small Steps.

0: Guten Morgen um 7.09 Uhr und euch jetzt viel Spaß beim Mitquissen.
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0: Lea, Montag wieder für euch zurück als Quizmaster heute für euch, André.
2: Ja, das heißt ja, wer schlägt John, das nehmen wir heute wörtlich. Alessandro aus Langenhorn ist nämlich UCC, Ultimate Close Combat Kämpfer. Moin, moin.
0: Moin, oh Gott.
2: Also ein sehr kraftbetontes Hobby auf jeden Fall. 100 Euro sind für dich heute drin und das ist deine selbstgewählte Joker-Kategorie.
1: Film und Fernsehen,
2: cool. So, Alessandro und John, wir hören jetzt gemeinsam den Trailer eines neuen Kinofilms. Der heißt Glen Kill, ein Schafskrimi. So klingt er.
3: Ich füttere sie gut, ich pflege sie gut und ich lese ihnen jeden Tag was vor. Ich bilde mir gerne ein, dass sie alles verstehen, aber sie sind ja nur Schafe.
2: Ja, mit den Stimmen von Anke Engelke, die ist auch noch dabei, und Bastian Pastewka. Und in diesem Film löst eine Schafsherde ja einen Mordfall. Ich brauche von euch Vor- und Nachnamen des Hollywood-Stars, der hier den Schäfer spielt. Vielleicht habt ihr ihn an der Synchronstimme erkannt.
0: John? Ja? Das wäre dann Woody Harrelson.
2: Es war Hugh Jackman. Mhm.
0: Gut, die haben die gleiche Synchronstimme.
2: Ja. 1-0 für Alessandro. Krass. Das ist die nächste Kategorie hier.
1: Essen und Trinken.
2: Ich suche den amerikanischen Namen eines Gerichts. Das besteht einfach nur aus Hackfleischsoße in einem Brötchen. Bei uns ist dieser US-Klassiker auch als schlampiger Burger bekannt. Ihr beide seid sehr sportlich. Vielleicht pfeift euch diese Kalorienbomben nicht rein.
0: Keine Ahnung, worum es geht.
2: 3, 2, 1. Ich schließe die Frage, es wäre der Sloppy Joe gewesen.
0: Nie gehört.
4: Nee.
0: Jedenfalls. Toll.
2: Sag ich ja, spricht für euch Sportskanon. 1-0 immer noch für Alessandro. John, deine Chance jetzt auszugleichen. Mhm. Nächste Kategorie für euch.
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2: Es geht ja um 100 Euro und ich nenne euch jetzt ein Wort. Und sobald ihr mit eurem Namen buzzert, habt ihr 5 Sekunden lang Zeit, es zu buchstabieren. Klar, so wie es im Duden steht. Sobald ein Buchstabe falsch genannt wird, geht der Punkt an euren Gegner. Das Wort lautet Ballett.
0: John, alles.
2: John war schneller.
0: Das ist B-A-L-L-E-T-T.
2: Und das war richtig buchstabiert. 1-1. Alessandro, das heißt, wir hören uns hier morgen wieder.
4: Ja, cool.
0: Ich habe aktuell gerade komplett gegen mich selbst gequizt, habe ich gerade festgestellt.
2: Ja. Wollte gerade sagen, es war
0: nicht morgen ein, Alessandro.
2: Kleine Erholung für morgen dann. Ja. Es geht dann um 200 Euro für dich schon, Jackpot selbst erhöht. Und ihr sagt euch, ja, da will ich auch mal mitmachen. Dann registriert ihr euch natürlich unter radiohamburg.de und quizt auch morgen am Radio wieder mit um 7.10 Uhr. Wir freuen uns auf euch.

0: Jamok hier für euch. Guten Morgen um 7.15 Uhr.
1: Moin, moin.
0: Euer Wetterupdate. Heute Morgen mit dir, André.
2: Es gibt heute 13 Grad, dazu viele Wolken. Es kann noch mal ein bisschen Regen runterkommen. Ab morgen wird es aber schön und am Wochenende vor allen Dingen bis zu 22 Grad und ganz viel Sonne.
0: Jo, Hamburg platzt diese Woche aus allen Nähten. Heute noch mal knapp 70.000 Menschen alleine in der U1. Nein, bei der Digitalmesse OMR. Heidi Klum kommt, vermutlich flankiert von Ehemann Tom Kaulitz und dessen Bruder Bill. Die waren gestern Abend noch auf dem Event in Hamburg. Jetzt dann ab in die Messehallen. Und Freitag schon startet der Hafengeburtstag. Du bist dabei.
3: Moin, John und André.
0: Moin.
3: Ich bin Benjamin aus Ottensen und ich gehe zum Hafengeburtstag. Nehme das volle Programm mit. Schwimmbühne, Schlepperballett und das Feuerwerk natürlich auch. Ist ja klar.
0: Du bist halt ja schmallippig.
4: Ich bin Lisa aus Altona und ich gehe nicht zum Hafengeburtstag. Es ist immer sehr voll und man schafft es zeitlich nicht so wirklich.
0: Ja, wir fragen euch in unserem Radio Hamburg WhatsApp-Channel. Ihr als Hamburgerinnen und Hamburger, geht ihr auf den Hafengeburtstag? Oder sucht ihr lieber die Ruhe vor dem Trubel? André, du hast ja ein 6-wöchiges Praktikum als Notar abgebrochen. Du bist prädestiniert für das Endergebnis.
2: Richtig, ganz simple Abstimmung. Daumen hoch ja, Daumen runter nein. Und das Endergebnis 80-20% unter allen, die abgestimmt haben. Und 80% bedeutet, sie gehen nicht hin.
0: Okay, und wenn ihr dieses Wochenende dann nicht geht, ist das doch sehr versöhnlich von dir. Guten Morgen.
5: Ja, guten Morgen. Hallihallo, ich bin Udo. Den Hafen guckt man sich dann lieber an als Hamburger, wenn es nicht ganz so voll ist. Und den Hafengeburtstag habe ich in frühen Jahren sehr häufig genossen. Und ich wünsche gutes Wetter vor allen Dingen.

0: Guten Morgen, Hamburg.
1: Yo, moin.
0: Eure Radio Hamburg Morning Show hier um 7.24 Uhr. Und ganz viele Mega jetzt hier bei Radio Hamburg. Fühlt sich doch an wie so eine große Packung Celebrations. Für jeden was dabei.
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0: nehmen wir auf jeden Fall in der nächsten halben Stunde mit ein. Need a Dollar oder auch You Know Das mit Dennis Lloyd.
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0: Das ist das Beste von heute und garantiert noch vor 7.30 Uhr hier für euch. Kamrad mit Be Mine.
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0: Guten Morgen.
1: Jo, moin.
2: Hier ist eure Radio Hamburg Morning Show und geht es euch auch so? Unser Nachbar kann sich gerne unseren Rasenmäher ausleihen, solange er damit auf unserem Grundstück bleibt. Ja, und Stübi aus eurem Radio Hamburg Nachmittag, ihr schaltet ja jeden Tag ein um 14 Uhr die Stübi-Show, hat da ein ganz besonderes Agreement mit seinem Nachbarn. Vielleicht auch eine Anregung für euch, gleich mal ab in weniger als 10 Minuten. Jetzt ist es 7.30 Uhr.
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4: Guten Morgen, ich bin Rainer Hirsch. Im Tarifkonflikt bei den Verkehrsbetrieben Hamburg-Holstein gibt es eine Einigung. Wie die Gewerkschaft Verdi mitteilt, wird unter anderem die Wochenarbeitszeit bei vollem Lohnausgleich um eine Stunde gekürzt. Und die VHH-Beschäftigten sollen die 1.000 Euro Entlastungsprämie in 2 Schritten ausgezahlt bekommen. Damit sind weitere Streiks bei dem Busbetreiber vom Tisch. Hamburgs Kulturbehörde unterstützt künftig kleinere, unabhängige Buchverlage mit insgesamt 700.000 Euro im Jahr. Dadurch soll die kulturelle Vielfalt in der Literatur gefördert werden. Bei einer Pressekonferenz im Weißen Haus hat US-Außenminister Rubio gesagt, der US-Militäreinsatz gegen den Iran sei beendet, die Operation Gewaltiger Zorn abgeschlossen. Und Präsident Trump sagte, dass er den Einsatz für eine sichere Durchfahrt von Schiffen durch die Straße von Hormus für kurze Zeit aussetzen wolle, um vielleicht ein Abkommen mit Teheran zu erreichen.
2: Die nächsten Nachrichten gibt's um 8 und... das Radio Hamburg Wetter
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2: Und heute Morgen für euch mit dir, André.
0: Spoiler-Alarm! Ich darf schon mal verraten, dass es morgen richtig schön sonnig wird. Und auch am Wochenende zum Hafengeburtstag, zum Muttertag, am Wochenende bis 22 Grad. Heute, da ruht sich die Sonne noch ein bisschen aus. Sei ihr dann ja auch gegönnt mit der Aussicht. Wir bekommen maximal 13 Grad. Viele Wolken, etwas Regen. Aktuell messen wir bei uns in der Spitaler Straße 9 Grad. In Buxtehude sind es ebenfalls 9 und bei euch in Soltau noch frische 6 Grad.
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2: Für eure Sicherheit, der Radio Hamburg Verkehr mit der Edeka-App Stop and Go haben wir zweimal. Einmal A23 Heide Richtung Hamburg. 5 Kilometer zwischen Tornesch und Halsmilk. Das ist eine Baustelle. Die Straße wird noch saniert bis heute 15 Uhr. Da braucht ihr auch gerade 15 Minuten mehr. Und A25 Geesthacht Richtung Hamburg. 3 Kilometer zwischen Nettelburg und Allermühe. Hier braucht ihr 10 Minuten Geduld. Der Radio Hamburg Verkehr für Hamburg, Niedersachsen und Schleswig-Holstein.
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2: Guten Morgen!
0: Moin, moin!
2: Ja, Radio Hamburg, ganz viele Mega-Hits. Während wir ein Konzert, dann sind das hier alles Headliner. Aloe Black mit dabei mit I Need a Dollar. Und das Beste von heute für ganz viele Mega-Hits mit Jonathas und Dennis Lloyd singt persönlich Diamonds.

0: Morgen, hier ist eure Radio Hamburg Morning Show. Schön, dass ihr dabei seid um 7.39 Uhr und ihr kennt ihn aus der Stübi-Show, der Radio Hamburg Nachmittag. Stübi, du hast eine Verabredung mit den Radio Hamburg Hörerinnen und Hörern.
1: Um 15.15 Uhr sprechen wir über normale Dinge, ja, auf die wir trotzdem irgendwie stolz sind, dass wir sie erfolgreich hingekriegt haben.
0: Na klar,
1: haben.
0: Und du hast ja auch das perfekte Beispiel.
1: Ich habe Rasen gemäht und der Rasen sah danach richtig gut aus. Das erste Mal seit 5 Jahren, seit wir da in Poppenbüttel wohnen. Vorher hatte ich nämlich so einen günstigen Mähroboter, das war aber gar nichts. Der war ständig kaputt, hat sich irgendwo festgefahren oder ist umgekippt. Und jetzt haben mein Nachbar und ich unser Schicksal selbst in die Hand genommen, teilen uns jetzt ein Rasenmäher und wir sind beide nur einfach so glücklich.
0: Natürlich, stehen da immer, ne, sind glücklich, strahlen sich gegenseitig an. Wie ist das bei euch? Was sind das bei euch für normale Dinge, die ihr hinbekommen habt? Und zu Recht stolz seid, schickt doch mal eine WhatsApp für die Stübi-Show über unsere kostenlose Radio Hamburg App zum Beispiel. Klickt ihr an, dann geht WhatsApp auf und dann schaltet ihr natürlich ein euren Radio Hamburg Nachmittag, die Stübi-Show ab 14 Uhr bei eurem Musiksender Nummer 1.

0: Guten Morgen.
1: Moin, moin.
0: Hier ist eure Radio Morning Show um 7.44 Uhr. Ihr habt ihn gerade schon gehört. Er hat Moin, Moin gesagt.
1: Moin, Moin.
0: Zuständig für euer Wetterupdate für Lea. Die ist Montag wieder da. André.
1: Ja, das könnte vielleicht ein bisschen übertrieben klingen, aber heute ist die Zeit zum Sonnencreme kaufen. Denn die Sonne scheint nicht, da verbrennt ihr euch draußen nicht. Aber morgen ist sie wieder mit dabei. Am Wochenende sowieso. Heute sind wir nochmal mit vielen Wolken, etwas Regen und maximal 13 Grad unterwegs. 10 Grad messen wir im Moment in der City.
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0: Alle mitgeklatscht gerade. Ja, gut so, hier ist Radio Hamburg, euer Musiksender Nummer 1, wollte ich eigentlich sagen. Zu viel Eierlikör gehabt heute Morgen.
1: Prost.
0: 7.50 Uhr ist es, Tendenz steigend und Besuch vor der Schule. Hi!
2: Hi John, Lena hier. Na. Frau Schaffmann, sie macht uns gleich richtig krasse Liebeserklärung. So sweet. Dürft ihr auf gar keinen Fall verpassen.
0: Ja, gebt richtig Herzklopfen. Bekommt ihr doch auch und hört euch eure Comedy-Schule an um 8.18 Uhr. Einfach nur zum Verlieben.

0: Morgen Hamburg.
1: Ja, moin. Hier ist
0: eure Radio Hamburg Morning Show um 7:56 Uhr. Optimieren wir euren Mittwochmorgen mit ganz vielen Mega-Hits. Das wird für euch dabei in der nächsten halben Stunde mit Blank Space. Und für das Beste von heute ist Kaigo euer Ansprechpartner. Und nach dem Tanzen, beim Duschen braucht ihr erstmal ein bisschen Entspannung. Dafür sorgt gleich noch Zoe Wies garantiert vor 8 bei eurem Musiksender Nummer 1 für ganz viele Mega-Hits mit Lightning.
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0: Guten Morgen.
1: Radio Hamburg Morning Show ist hier. Megastars in Hamburg. Heidi Klum ist heute bei der OMR, den Online Marketing Rockstars. Bei der Landung in Fuhlsbüttel gab es Schwierigkeiten, weil sie erst ihren Pass nicht zeigen wollte.
2: Tut mir leid, ich habe heute leider kein Foto für dich.
1: Okay, am Ende ist sie dann doch für die Kontrolle. Hat neben der OMR auch schon feste Pläne, wo ihr sie heute in Hamburg treffen werdet.
3: Viele Leute werden mich sehen, wenn ich nach McDonald's essen gehe.
1: Natürlich. Ich wünsche mir einen guten. Ja, und wir hören gleich mal, was euer letzter Fehlkauf war und wie wir das wieder gerade biegen um 8.10 Uhr.
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1: Es ist 8.01 Uhr.
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7: Guten Morgen. Keine Busstreiks mehr in Hamburg. Razzien bei Neonazis. Wolken, Regen und maximal 13 Grad heute. Nach der Einigung zwischen Verdi und den Verkehrsbetrieben Hamburg-Holstein sind Busstreiks zum Hafengeburtstag abgewendet. Marc Elvers, verkehrstechnisch wird's trotzdem kein einfaches Wochenende.
8: Im Hafen wird's schon ab heute eng. Erste Straßen sind für den Hafengeburtstag schon gesperrt. Wegen der Digitalmesse OMR sind auch Straßen rund um die Messehallen bis Sonntag dicht. Und Samstag und Sonntag ist dann die A7 zwischen Stellingen und Heimfeld inklusive des Elbtunnels in Richtung Süden gesperrt. Außerdem beginnen bei uns in Hamburg ja die Schulferien. Der ADAC erwartet daher erhebliche Verkehrsprobleme bereits am Freitagnachmittag. Samstag und Sonntag sind Demonstrationen mit bis zu 7000 Teilnehmern in der City angemeldet und Sonntag spielt dann der HSV zu Hause mit mehr als 50.000 Fans im Stadion.
7: In Nordrhein-Westfalen laufen momentan in 8 Städten Razzien gegen mutmaßliche junge Neonazis. Carolina Koplin.
9: 10 Deutsche sind in den Fokus geraten. Sie sollen zu der Gruppe Jung und Stark gehören. Einer sitzt bereits wegen einer anderen Tat in Untersuchungshaft. Die Gruppe ist wohl eine von mehreren, die sich in den letzten Jahren gebildet haben und bei Veranstaltungen durch Störaktionen und Straftaten auffallen. Seit 2024 häufen sich die Gewalttaten von teils sehr jungen Neonazis, etwa bei Paraden zum Christopher Street Day.
7: Beim Nutzfahrzeughersteller Daimler Truck ist der Gewinn in den ersten 3 Monaten dieses Jahres um 80% eingebrochen. Im Vergleich zu vor einem Jahr sank das Konzernergebnis von 749 Millionen Euro auf jetzt 149 Millionen. Die Bundesregierung will das Gesetz der Ampelkoalition zum Einbau neuer Heizungen deutlich entschärfen. Die besonders umstrittene Vorgabe von mindestens 65% erneuerbaren Energien soll verschwinden, so will's Wirtschaftsministerin Reiche. Uli Reitinger.
10: Das Gesetz schreibt nicht mehr vor, dass die neuen Heizungen größtenteils mit erneuerbaren Energien betrieben werden müssen, sondern, viel weiter gefasst, zu 60% mit klimafreundlichen Brennstoffen, das Ganze schrittweise bis 2040. Die Grünen sagen, damit sind die deutschen Klimaschutzziele nicht mehr zu erreichen.
7: Soweit die Nachrichten aus Hamburg, Deutschland und der Welt.
1: Euer Radio Hamburger Wetter heute Morgen mit dir, André.
11: Ihr werdet gerade in Bild steht etwas nass. Da kommt auf jeden Fall was runter, zeigt das Radio Hamburg Regenradar. Aber für euch und für alle die gute Nachricht. Ab morgen wieder Sonne am Start. Morgen bei maximal 16 Grad. Heute bei maximal 13. Und wir messen bei euch in Bad Oldesloe, in Norderstedt, Wedel, aber auch bei uns in der City gerade 9 Grad.
1: Und jetzt für eure Sicherheit der Radio Hamburg Verkehr mit der Edeka-App Stop and Go. A23. Heide Richtung Hamburg. 5 Kilometer zwischen Tornesch und Halzenbeek. Da ist eine Baustelle. Die Straße wird noch saniert bis heute Nachmittag 15 Uhr. Hier braucht ihr gerade 10 Minuten Geduld. Und A25 Geesthacht Richtung Hamburg. 3 Kilometer zwischen Nettelnburg und Allermühe. Hier seid ihr mit 15 Minuten dabei. 2 Blitzer haben wir für euch. Radio Hamburg-Hörerin Sandra meldet einen in Rellingen-Adlerstraße beidseitig an der Bushaltestelle. Und der Rico hat auch einen gesehen. Friedrichsberger Straße stadtauswärts. Der Radio Hamburg Verkehr für Hamburg, Niedersachsen und Schleswig-Holstein.
6: Lea Kruse im Moderatoren-Ranking mittlerweile die Top 79, erholt sich diese Woche von ihrem rasanten Aufstieg. Montag will sie weitersteigen.
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6: 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John Lent aus eurer Radio Hamburg Morning Show.
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1: Yo, Taylor Swift ist gerade reingekommen, trinkt noch schnell einen Kaffee und dann ist sie für euch da mit Blank Space und das Beste von heute bei eurem Musiksender Nummer 1 für ganz viele Megahits, produziert von Kygo. Hier ist für euch Save My Love.

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1: Ja, natürlich. Es ist Radio Hamburg. Guten Morgen. Moin. Eure Morningshow um 8.12 Uhr. Und diese Situation kennt ihr sicher auch von euren Shopping-Trips. Zack, was gekauft. Und erst später stellt ihr fest, das war wohl nichts wie bei dir mit diesem Schrank. Moin.
2: Moin, John und André. Mein blödester Fehlkauf in letzter Zeit war ein Schrank bei Ikea, den ich unter mein Waschbecken stellen wollte. Und ich hatte alles genau abgemessen. Ich dachte eigentlich, alles passt perfekt. Nur hatte ich leider nicht dran gedacht, dass es ja noch den Siphon unten am Waschbecken gibt.
1: Okay, und bei dir war es ein Kleid. Moin.
3: Moin, John. Moin, André. Mein letzter Fehlkauf war ein Kleid von der Hochzeit, was am Ende des Tages absolut furchtbar aussah, weil es viel zu groß war. Und ich habe es tatsächlich zurückgeschickt und es hat, glaube ich, 120 Euro gekostet. Das war mein letzter Fehlkauf.
1: Ja, aber wir haben doch für euch die Lösung. Selbst wenn es ein Fehlkauf war, ihr bereut es nicht, weil ihr keinen Cent verliert. Ihr habt einfach nicht bezahlt.
4: Oh.
1: Wir übernehmen euren Einkauf und ihr seid am besten dabei bei diesem einzigartigen Shopping-Erlebnis. Schon nächste Stunde um 9.19 Uhr hier bei Radio Hamburg, eurem Musiksender Nummer 1.

0: Guten Morgen, hier ist eure Radio Muck Morning Show, 8.16 Uhr. Gleich kommt für euch einer von den Daltons mit dem Besten von heute, Ray Dalton, Blood Running. Vorher setzt ihr euch ins Klassenzimmer unserer Schule, am besten letzte Reihe, von da habt ihr alles am besten im Überblick. Mhm. Und auf dem Weg ins Klassenzimmer werdet ihr heute eventuell ein bisschen nass, das Wetterupdate mit André.
1: Das ist möglich, heute gibt es nämlich viele Wolken bei maximal 13 Grad, 10 messen wir im Moment in der City. Aber jetzt schon mal der Spoiler für morgen, die gute Nachricht, da gibt es wieder ganz viel Sonne für uns.
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3: Guten Morgen, ihr Mäuse. Ich glaube, mit dem heutigen Thema kriege ich euch.
4: Das haben Sie beim letzten Mal auch gesagt.
3: Ja, ich gebe zu, die Faszination von Exponentialfunktionen hatte ich etwas überschätzt. Aber heute geht es um nicht weniger als die Liebe.
5: Oha!
3: Was ist denn für euch Liebe?
4: Ja, wenn ich Herz bei Insta vergebe. Das Gesicht mit den Apfelbäckchen liebe ich auch.
3: Okay, aber wie ist das im echten Leben? Also nicht online.
4: Echtes Leben? Das mit Schule, Schlafen und Klo gehen, Lena. Ja, feiere ich nicht so.
5: Dennis, er hat mir mal Rose geschenkt und dann, er hat plötzlich so gierige Augen gekriegt.
4: Was hast du gemacht?
5: Ja, ihn eine geklatscht natürlich.
3: Ja, Liebe und Triebe werden gerne verwechselt. Aber die Liebe hat viele Gesichter.
5: Stimmt, Mustafa hat es auch mal probiert.
3: Wen oder was kann man denn noch alles lieben?
4: Ich lieb mein iPhone. Wenn ich nicht weiß, wo das ist, ich hab richtig so Herzklopfen, for real.
3: Und wann hast du Herzklopfen, Serkan?
6: Wenn ich AMG 18 Zoll Felgen auf Mercedes C-Klasse sehe.
3: Und gibt es auch eine Person, die du liebst?
6: Meine Mutter, sie ist Beste. Ich kann sie anrufen.
4: Ich lieb Charlie, unser Hund.
5: Echt? Marcel, Charlie, er furzt wie Dinosaurier, ist so.
4: Na und, ich lieb ihn trotzdem. Er bringt mich zum Lachen.
3: Daran seht ihr, die Liebe ist sehr individuell. Man kann Eltern, Geschwister, seine Freunde oder auch Haustiere lieben.
4: Oder iPhone.
3: Von mir aus auch das. Hupsi-dupsi. So schnell vergeht die Zeit, wenn es um die Liebe geht.
4: Ja, aber was lieben Sie denn außer Exponentialfunktion?
3: Auch wenn ihr es vielleicht nicht glaubt. Aber ich liebe euch.
7: Uns? Echt jetzt?
3: Ihr seid quasi meine Charlies. Ja, was?
0: Ausstieß, geht auch. Kommt gleich zu euch für ganz viele Megahits bei eurem Musiksender Nummer 1 mit Angel Eyes. Vorher das Beste von heute mit Ray Dalton. Lely.

0: Guten Morgen.
1: Moin.
0: Schön, dass ihr dabei seid um 8.24 Uhr hier für dich. Einfach vorlesen.
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0: Ist für euch mit Blindside in der nächsten halben Stunde bei eurem Musiksender Nummer 1. Katy Perry dabei. Und BTS mit dem Besten von heute garantiert noch vor 8.30 Uhr mit Swim.
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0: 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So gut und das Beste von heute bei Musiksender Nummer 1 BTS mit Swim. Und ein verschollener Oldtimer von unserem Hamburger Jan Fedder ist wieder aufgetaucht. Seine Witwe hat per Zufall genau das Auto gefunden, das er gefahren hatte bei den Dreharbeiten zum Kinokracher Das Boot. Ihr habt auch schon völlig unerwartet coole Sachen wiedergefunden. Moin!
1: Moin John, moin André. Hi. Ich bin Alke und ich habe zuletzt meine alte Sommerjacke wiedergefunden, beziehungsweise jetzt zum Sommer hin, und habe da 5 Euro drin gefunden. Das fühlt sich an, als hätte man im Lotto gewonnen.
0: Großartig! Nach einem halben Jahr hat Radiomoderatorin Sanja etwas ganz Unerwartetes wiedergefunden. Nach einem halben Jahr. Lasst euch mal überraschen. In weniger als 10 Minuten. Es ist 8.30 Uhr.
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3: Guten Morgen, ich bin Rainer Hirsch. In Hamburg wird es keine weiteren Busstreiks geben. Die Gewerkschaft Verdi hat sich gestern nun auch mit den Verkehrsbetrieben Hamburg-Holstein auf einen neuen Tarifvertrag geeinigt. Unter anderem wird die Wochenarbeitszeit bei voller Lohnbeibehaltung um eine Stunde gekürzt. In Nordrhein-Westfalen geht die Polizei heute Morgen in 8 Städten mit Razzien gegen mutmaßliche Rechtsextremisten vor. Im Fokus stehen 10 deutsche Beschuldigte, die Mitglieder der sogenannten Gruppe Jung und Stark sein sollen. Auch beim Nutzfahrzeughersteller Daimler Truck ist der Gewinn zu Jahresbeginn heftig eingebrochen. Im Vergleich zu vor einem Jahr sank er um 80% von 749 Millionen Euro damals auf nun 149 Millionen Euro im ersten Quartal.
0: Die nächsten Nachrichten gibt's um 9 und das Radio Hamburg-Wetter.
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0: Und heute Morgen für Lea, die ist Montag wieder da. Mit dir, André.
4: Mittlerweile messen wir in der City 10 Grad. Es geht heute noch auf 13 hoch. Und bevor wir morgen dann richtig schön viel Sonne kriegen, macht ihr heute noch mal etwas Pause und es ist immer wieder Regen möglich.
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0: Für eure Sicherheit der Radio Hamburg Verkehr mit der Edeka-App. Stop and Go A1 Bremen Richtung Hamburg. 10 Kilometer zwischen Maschnerkreuz und dem Dreieck Norderelbe. Hier braucht ihr gerade 15 Minuten mehr. Und A24 Berlin Richtung Hamburg. 2 Kilometer zwischen Jenfeld und dem Horner Kreisel. Hier braucht ihr auch 15 Minuten Geduld. Das Blitzer-Update Friedrichsberger Straße stadtauswärts. Der Radio Hamburg Verkehr für Hamburg, Niedersachsen und Schleswig-Holstein.
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0: Guten Morgen.
4: Ja, moin.
0: Katy Perry mit dem Besten von heute schon in den Startlöchern mit Band-Aids. Und vorher gibt's richtig schön was fürs Herz. James Arthur bei eurem Musiksender Nummer 1 mit Blindside.

0: Guten Morgen, Hamburg.
1: Moin.
0: Eure Radio Hamburg Morning Show hier um 8.38 Uhr. Und jetzt stellt euch mal vor, er dreht 1981 den Kinokracher Das Boot. Unser Hamburger Jan Fedder, ein verschollener Oldtimer von ihm, ein Peugeot, ist jetzt passend zum Boot wieder aufgetaucht. Seine Witwe hat per Zufall den Peugeot gefunden. Ihr habt doch auch schon unerwartet coole Sachen wiedergefunden. Was zum Anziehen zum Beispiel. Moin!
2: Moin John, moin André, ich bin Angelika. Also ich habe letztes Wochenende meine Garderobe umgestellt und habe dabei meine Sommersachen durchgesehen und habe eine Hose gefunden, die ich schon lange vermisst habe.
0: Ja, wie cool.
1: Ja.
0: Das ist so wie so ein Lottogewinn, so zack. Ja, oder auch mal Schmuck.
3: Moin John, moin André,
0: moin.
3: Ich bin Sanja. Ich habe ungefähr vor 2 Wochen meine Ohrringe wiedergefunden, die ich jetzt seit einem halben Jahr gesucht habe. Habe ich mich gefreut.
0: Herrlich,
4: als wenn man die wieder gewinnt, auf
0: ja,
4: man sie hatte.
0: Na klar, ich habe mal in einer lange nicht angehabten Sommerhose einen 20-Euro-Schein gefunden. Habe ich noch so gedacht, Mensch.
4: Als hätte dir das jemand geschenkt.
0: 100er wäre geiler gewesen.
4: Ja,
0: euer Musiksender Nummer 1, Radio Hamburg, kommt gut rein in euren Mittwochmorgen, Entschuldigung, jetzt um 8.40 Uhr.

0: Guten Morgen.
1: Guten Morgen.
0: Eure Radio Mocha Morning Show bringt euch in euren Mittwochmorgen um 8.44 Uhr mit einem Wetterupdate. Heute Morgen von dir, André.
2: Morgen gibt die Sonne wieder Gas, versprochen. Heute macht sie eine kleine Pause und es gibt neben vielen Wolken auch mal Regenwolken. Zum Beispiel werdet ihr in Seevetal, Winsen oder Gestacht gerade etwas nass. Auf jeden Fall bekommen wir heute 13 Grad. 10 messen wir aktuell in der City.
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0: Guten Morgen. Morgen. Eure Radio Muck Morning Show hier um 8.53 Uhr. Memo an euch, Shibuzi Fanclub Kunden. Gleich ein Bar-Song. Tipps in der nächsten halben Stunde bei eurem Musiksender Nummer 1. Das Beste von heute bringt euch Holly Humberstone. Und gute Laune garantiert auf eurer Fahrt zu eurem ersten Termin des Tages noch vor 9 mit der Hertz und Purple Disco Machine Wonderful Life 25.
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0: Guten Morgen.
1: Moin.
0: Eure Radio Muck Morning Show bringt euch in euren Mittwochmorgen und ihr befindet euch doch aktuell im operativen Workflow-Umfeld. Seid in einem initialen Low-Threshold Alignment Exchange mit eurem Team Stakeholdern zur Förderung der internen Kommunikation zu Ihnen. Auf Deutsch, ihr habt gerade einen Schnack mit den Kollegen. Nicht jeder versteht so OMR, Online-Marketing, Rockstar, dieses Marketing-Blabla, aber Sie.
2: Moin Leute, hier ist eure Marketing-Omi, Oma R. Gleich erkläre ich euch, was Funnel ist.
0: Ja, Oma R zu OMR. Hört ihr in der nächsten Stunde um 9.40 Uhr.
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0: Es ist 9 Uhr.
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5: Schönen guten Morgen. Urteil zur A20-Verbindung erwartet. Razzien bei Neonazis. Regnerisch heute, maximal 13 Grad. Im Streit um ein geplantes Autobahnkreuz im Landkreis Stade will das Bundesverwaltungsgericht heute entscheiden. Mark Elvers.
6: Geklagt hatte ein Fährunternehmen, denn im Zuge des Weiterbaus der Küstenautobahn A20 soll das Autobahnkreuz Kedingen gebaut werden, südlich eines ebenfalls geplanten neuen Elbtunnels. Das Kreuz soll die A20 mit der A26 verbinden. Das Fährunternehmen sieht sich dadurch in seiner Existenz bedroht. Das Gericht hatte in einer mündlichen Verhandlung vor 2 Wochen allerdings angedeutet, dass die Klage unzulässig sein könnte, weil der Fährbetrieb vom Bau des Kreuzes weit weniger betroffen sei als vom Elbtunnel, der schon vor 10 Jahren beschlossen wurde.
5: Wie die Generalbundesanwaltschaft in Karlsruhe eben bekannt gegeben hat, laufen nun Razzien in 12 Bundesländern bei mutmaßlichen Rechtsextremisten. Carolina Koplin.
7: Nur in Hamburg, Bremen, Baden-Württemberg und Thüringen finden demnach keine Durchsuchungen statt. 36 teils noch jugendliche Beschuldigte sind ins Visier geraten. Ihnen wird die Bildung oder Mitgliedschaft in den kriminellen Vereinigungen Jung und Stark sowie Deutsche Jugend voran vorgeworfen. Bei einigen geht es auch um gefährliche Körperverletzung. Sie sollen Angehörige der linken Szene oder Personen angegriffen haben, die sie für pädophil hielten.
5: US-Präsident Trump will den Einsatz seines Militärs für eine sichere Schifffahrt durch die Straße von Hormuz für einige Zeit aussetzen. Währenddessen soll geprüft werden, ob ein Abkommen zwischen Washington und Teheran geschlossen werden kann. Das hat Trump auf seiner Plattform mitgeteilt. Tina Eck aus Washington.
8: Gerade noch hatten seine Verteidigungs- und Außenminister Projekt Freiheit gepusht und gepriesen, da macht Trump den Hahn zu. Er glaubt offenbar, dass ein Abkommen mit dem Iran in greifbarer Nähe ist und so lange liegt die Operation US-Hilfe bei der Passage von Frachtschiffen durch die Meerenge nach einem Tag wieder auf Eis. Die US-Blockade gegen iranische Schiffe aber soll bestehen bleiben.
5: Das waren die Nachrichten aus Hamburg, Deutschland und der Welt.
0: Eure Lea ist Montag wieder da, dafür jetzt mit dem Radio Hamburg-Wetter für euch, André.
9: Und ach, so ein bisschen Spoiler-Alert, aber ich schaue schon mal aufs Wochenende. Hafengeburtstag, Muttertag, da wird's richtig sonnig.
0: Schön.
9: Wir bekommen bis zu 22 Grad, morgen schon mal einen kleinen sonnigen Vorgeschmack, aber heute eine Sonnenpause. Es gibt ab und zu auch etwas Regen, bei bewölkten maximal 13 Grad. Hier in der City, bei euch in Bad Oldesloe sind es gerade 10 Grad, in Ahrensburg gerade 9.
0: 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A7 Hannover Richtung Hamburg, 7 Kilometer zwischen Waltershof und Bahrenfeld. Hier braucht ihr gerade 20 Minuten mehr. Und A24 Berlin Richtung Hamburg, 2 Kilometer zwischen Jenfeld und dem Horner Kreisel. Hier braucht ihr gerade 15 Minuten Geduld. Das Blitzer-Update. Vielen Dank an Radio Hamburg-Hörerin Christine. Meldet ein Blitzer Großmodamm stadteinwärts. Höhe Schützenhalle. Der Radio Hamburg Verkehr für Hamburg, Niedersachsen und Schleswig-Holstein.
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0: Guten Morgen.
9: Schönen Mittwoch.
0: Ja, und das sind doch alles große Namen hier. Nicht, weil wir sie groß geschrieben haben, sondern weil die einfach wirklich groß sind.
9: Haben wir aber auch.
0: Haben wir auch. Florida und David Guetta kann man gar nicht groß genug schreiben. Club Can't Handle Me für euch dabei. Bei eurem Musiksender Nummer 1 Shibuzi mit A Bar Song kennt ihr zum Mitsingen. Und Holly Humberstone mit dem Besten von heute für euch jetzt direkt rein zum Start eures Homeoffice mit To Love Somebody.

0: Komisches Ende.
1: Da ist sie aus, die Musik.
0: Wie mein Urlaub. Das hat auch nochmal ein komisches Ende. Ihr habt Radio Hamburg, es ist 9.13 Uhr. Schön, dass ihr dabei seid mit dem Wetter-Update heute Morgen für Lea. Mit dir, André.
1: 13 ist auch die Tagestop-Temperatur für heute. 13 Grad 10 messen wir aktuell bei uns in der City. Und bevor wir morgen wieder richtig schön viel Sonne kriegen, macht die heute eine Pause und es gibt ab und zu etwas Regen.
0: Ja, und jetzt stellt euch mal vor, ihr kauft ein, wollt gerade zahlen und dann taucht aus dem Nichts jemand neben euch auf so und sagt... Übernehmen wir. So diese Woche in der Marktplatzgalerie bei euch in Bramfeld. Niklas aus unserem Morningshow-Team, du hast gute Tricks drauf.
2: Ich verstecke mich hier zwischen Kissen und Laken, aber auch Gartenmöbel, aber auch Lampen. Wo bin ich? Ja, bei Jisk natürlich. Und hier ist so ein Mann, den habe ich gerade schon ins Auge gefasst. Der kauft hier ein, ja, das sieht aus wie ein Schirmhalter oder so. Und den schnappe ich mir jetzt. Moin, ganz kurz, moin. Ich bin Niklas von Radio Hamburg.
3: Hi.
2: Hi. Wie viel? 55? Guck mal, das geht auf uns. Also so. Lass mal, das geht auf uns. Warum das mit der Marktplatzgalerie.
3: Das ist ja cool.
2: Ja, na klar.
3: 55. Dann nehme ich den teureren. Ne?
2: Was ist denn das hier?
3: Das ist nur ein Fuß. Also so.
2: Ach so, für einen Schirm. Ja, okay, geil. Für deine Terrasse.
3: Ja, genau.
2: Sehr schön.
3: Eine kleine Terrasse.
2: Ist hiermit bezahlt.
3: Das ist ja cool. Das ist mir noch nie passiert. Ich freue mich voll.
0: Ja, und ihr seid doch als nächstes dran. Schaut euch das doch mal gerne an auf unserer Website.

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1: Guten Morgen.
0: Eure Radio Hamburg Morning Show hier um 9.24 Uhr und wir haben Besuch. Hi.
2: Hi, I'm Gary.
3: Hello there, I'm Matt.
4: I'm Howard.
5: I'm Jason.
2: Yeah. And we are Take That.
4: And we love John Mentz in the morning on Radio Hamburg 103.6.
5: We love John Mentz.
3: I love you, John Mentz.
5: John Mentz, I love you.
2: I love him.
3: Tony, keep it out.
0: Für euch dabei, episch in der nächsten halben Stunde mit The Flood. Felix Jähn auch. Und wir wären euer Musiksender Nummer 4, wenn wir nicht auch noch das Beste von heute hätten. Tiffany Harris gleich noch für euch vor 9:30 Uhr mit Vertigo.
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0: Guten Morgen um 9.30 Uhr.
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2: Guten Morgen, ich bin Rainer Hirsch. In Hamburg wird es keine weiteren Busstreiks geben. Die Gewerkschaft Verdi hat sich gestern nun auch mit den Verkehrsbetrieben Hamburg-Holstein auf einen neuen Tarifvertrag geeinigt. Unter anderem wird die Wochenarbeitszeit bei voller Lohnbeibehaltung um eine Stunde gekürzt. In Nordrhein-Westfalen geht die Polizei heute Morgen in 8 Städten mit Razzien gegen mutmaßliche Rechtsextremisten vor. Im Fokus stehen 10 deutsche Beschuldigte, die Mitglieder der sogenannten Gruppe Jung und Stark sein sollen. Auch beim Nutzfahrzeughersteller Daimler Truck ist der Gewinn zu Jahresbeginn heftig eingebrochen. Im Vergleich zu vor einem Jahr sank er um 80% von 749 Millionen Euro damals auf nun 149 Millionen Euro im ersten Quartal.
0: Die nächsten Nachrichten gibt's um 10 und euer Radio Hamburg Wetter.
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0: Und heute Morgen mit dir, André.
3: Ab morgen wieder das Accessoire eurer Wahl, die Sonnenbrille. Da kommt sie nämlich ganz häufig für uns raus bei 16 Grad. Heute dann eher den Regenschirm dabei haben. Bei 13 Grad Tagestop-Temperatur gibt's viele dicke Wolken, ab und zu Regen. Im Moment messen wir bei uns in der City noch 10 Grad.
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0: Für eure Sicherheit der Radio Hamburg-Verkehr mit der EDEKA-App. Achtung Autofahrer, da ist eine ungesicherte Unfallstelle auf der A7 Flensburg Richtung Hamburg zwischen Dreieck Nordwest und Stellingen. Stop and Go A7 Hannover Richtung Hamburg 7 Kilometer zwischen Waltershof und Bahrenfeld. Hier braucht ihr 20 Minuten Geduld. Und Johannes Boll Werkstatt einwärts 2 Kilometer zwischen Helgoländer Allee und Rödingsmarkt. Hier braucht ihr gerade 40 Minuten Geduld. Das Blitzer-Update. Radio Hamburg-Hörer Jörg hat eingesehen, Blankeneser Chaussee stadteinwärts, kurz vor dem Sportplatz von Blau-Weiß. Und es blitzt Großmoordamm stadteinwärts, Höhe der Schützenhalle. Das ist der Radio Hamburg-Verkehr für euch, für Hamburg, Niedersachsen und Schleswig-Holstein.
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0: Ja, guten Morgen.
3: Ja, moin.
0: Gleich für euch erstmal der Big Mac unter den Mega-Hits. Felix hier für euch dabei mit Now's a Good Time to Be. Und vorher wird's episch bei eurem Musiksender Nummer 1 mit Take That und dann The Floor.

0: Natürlich. Hier ist Radio Hamburg. Schönen guten Morgen.
1: Moin.
0: 9:38 Uhr. Und wenn ihr gestern oder heute mit der Bahn zur Arbeit fahrt, habt ihr es sicher bemerkt, es ist richtig voll. Knapp 70.000 Menschen in jedem Waggon. Ihr strömt auch jetzt wieder zur Digitalmesse OMR Online Marketing Rockstars in unsere Messehallen. Und wir nehmen euch mit auf die OMR.
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3: Was ist denn bitte Funnel? Das ist Englisch. Logo ist ja Marketing. Zu Deutsch Trichter. Trichter bedeutet, oben haust du ordentlich was rein und unten kommt wenig raus. Also, gutes Beispiel. Pflanzenmarkt im Garten bei Erich. 40 kommen, 20 sagen, ah, schön. 10 fragen nach dem Dünger, 5 wollen wissen, wie die Pflanze heißt und 2 kaufen wirklich einen Ableger. Das ist der Trichter. Viel Interesse, wenig Abschluss. Checkt ihr. Wusste ich doch. Eure Oma R.
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0: Jetzt nicht mehr. Guten Morgen, schön, dass ihr dabei seid. 9.42 Uhr, euer Radio Hamburg Wetter-Update. Heute Morgen mit dir, André.
1: Ab morgen begleitet uns so ein Duft von Sonnencreme wieder. Heute eher von so etwas angenäßten Regenmänteln, ja, wollte ich schon sagen.
0: Hast du Zeit.
1: Okay, alles klar. 10 Grad messen wir auch gerade tatsächlich in der City. Es wird immer wieder mal nass, heute bei maximal 13 Grad.
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0: Guten Morgen, Radio Hamburg hier, euer Musiksender Nummer 1 für Anke Martin Furz hier. Und ich habe gute Laune mitgebracht in Form von ganz vielen Mega-Hits. Kamerad, Hug Yourself, das Beste von heute, ab 10 dann.
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2: Es ist 10 Uhr.
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4: Schönen guten Tag. Großbrand in Harburg. Urteil zur A20-Verbindung erwartet. Regnerisch heute mit bis zu 13 Grad. Die Feuerwehr ist zu einem Großeinsatz in Harburg ausgerückt. Da brennt ein Dachstuhl in der Straße Karnap am Rande des Harburger Binnenhafens. Mehr als 50 Rettungskräfte sind vor Ort. Es sollen möglicherweise auch Menschenleben in Gefahr sein. Im Streit um ein geplantes Autobahnkreuz im Landkreis Stade will das Bundesverwaltungsgericht heute ein Urteil fällen. Marc Elvers.
5: Geklagt hatte ein Fährunternehmen, denn im Zuge des Weiterbaus der Küstenautobahn A20 soll das Autobahnkreuz Kedingen gebaut werden, südlich eines ebenfalls geplanten neuen Elbtunnels. Das Kreuz soll die A20 mit der A26 verbinden. Das Fährunternehmen sieht sich dadurch in seiner Existenz bedroht. Das Gericht hatte in einer mündlichen Verhandlung vor 2 Wochen allerdings angedeutet, dass die Klage unzulässig sein könnte, weil der Fährbetrieb vom Bau des Kreuzes weit weniger betroffen sei als vom Elbtunnel, der schon vor 10 Jahren beschlossen wurde.
4: Wie die Generalbundesanwaltschaft in Karlsruhe vorhin mitgeteilt hat, laufen nun heute Morgen Razzien in insgesamt 12 Bundesländern bei mutmaßlichen Rechtsextremisten. Carolina Koplin.
6: Nur in Hamburg, Bremen, Baden-Württemberg und Thüringen finden demnach keine Durchsuchungen statt. 36 teils noch jugendliche Beschuldigte sind ins Visier geraten. Ihnen wird die Bildung oder Mitgliedschaft in den kriminellen Vereinigungen Jung und Stark sowie Deutsche Jugend voran vorgeworfen. Bei einigen geht es auch um gefährliche Körperverletzung. Sie sollen Angehörige der linken Szene oder Personen angegriffen haben, die sie für pädophil hielten.
4: Spanien hat dem vom tödlichen Hunter-Virus-Fällen betroffenen Kreuzfahrtschiff Hondius das Anlaufen eines Hafens an den Kanarischen Inseln erlaubt. Noch ankert das Schiff mit insgesamt knapp 150 Leuten in Bord, allerdings vor den Kapverdischen Inseln. Möglicherweise sollen noch dort erkrankte Reisende evakuiert werden, zum Beispiel der Schiffsarzt, der sich selbst in kritischem Zustand befindet. Die restlichen Passagiere sollen dann zu den Kanaren weiterfahren, dort untersucht und in ihre Heimatländer ausgeflogen werden. Soweit die Nachrichten aus Hamburg, Deutschland und der Welt.
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2: 13 Grad, Tagestoptemperatur, dazu immer wieder zugezogen und Regen möglich. Aktuell messen wir hier in der Spitaler Straße vom Radio Hamburg Studiofenster 10 Grad. 9 Grad bedeckt mit ein bisschen Nieselregen in Geesthacht. 9 Grad auch in Hasefeld und 10 Grad hat Wedel. Wie geht's denn weiter? Morgen so eine kleine Auflockerung bei Tagestoptemperaturen von 15 Grad.
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2: Für eure Sicherheit der Radio Hamburg Verkehr mit der Edeka-App. Achtung Autofahrer, da liegen Reifenteile auf der A7 Hamburg-Flensburg zwischen Quickborn und Hennstedt-Ulzburg. Denn stockt es A7 Hannover-Hamburg, 7 Kilometer zwischen Waltershof und Bahrenfeld, plan 20 Minuten mehr ein. Und dann nochmal 40 Minuten dazu. Wir sind bei euch, Johannes Bollwerk, einwärts 2 Kilometer zwischen der Helgoländer Allee und Rödingsmarkt. In allen anderen Staus, da seid ihr in unter 15 Minuten durch. Das Radio Hamburg Blitzer-Update, aufgepasst, Blankeneser Chaussee auswärts, kurz vorm Sportplatz von Blau-Weiß. Der Radio Hamburg Verkehr für Hamburg, Niedersachsen und Schleswig-Holstein. Gute Fahrt.
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2: 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Versteckt sich zwischen 2 Radio Hamburg Mega-Hits. Vielleicht sogar schon zwischen diesen hier. Sia und das Beste von heute von Kanbrat, Hug Yourself. Für Anke, Martin Putz, ja, moin ihr Lieben.

0: Radio Hamburg, euer Musiksender Nummer 1, hat es zwischen den Mega-Hits hier das Pizzamonster, denn Radio Hamburg verschenkt 10 Mittagspizzen mit den Smiley-Pizza-Profis an euch und eure Kollegen. Einfach ein Pizza-Emoji per WhatsApp an die 040-333-10.000. Annika aus Niendorf hat das gemacht. Was macht ihr denn da beruflich in Niendorf, Annika?
1: Wir sind Sachbearbeiter in einem Transportunternehmen.
0: Was wird da transportiert?
1: Also Spedition, Logistik, Container per Bahn und per LKW.
0: Und was sind so die größten Objekte, die ihr transportiert habt bisher?
1: Die größten Objekte? Ja. 40 Fuß, Open Tops, Flats. Also mit, ja genau, auch teilweise mit Überbreite und Überhöhe.
0: Da ist wahrscheinlich auch richtig Action. Wie viele Leute arbeiten bei euch?
1: Wir sind 6.
0: Okay, das heißt, da bleibt noch ein bisschen was über, Tupper-Schüssel und ab nach Hause. Denn Radio Hamburg verschenkt ja 10 Mittagspizzen mit den Smiley-Pizza-Profis an dich und deine Kollegen. Du hast das Pizzamonster gehört hier.
1: Super,
0: zwischen zwei Radio Hamburg Mega-Hits. Ich bin
1: schon gefreut.
0: Und deswegen kommen die Pizzen zu euch nach Niendorf. Annika, schon mal den Kollegen Bescheid sagen, Tisch decken und guten Hunger, ihr Lieben.
1: Perfekt, danke schön.
0: Sehr gerne. Dazu Topic Fireball.

0: ein, ne, um die ein oder andere Überstunde zu rocken. Wir sind bei euch, Radio Hamburg, euer Musiksender Nummer 1, 13 Grad, viel Regen, also vorarbeiten, denn ab morgen wird's besser. Mehr dazu gleich im Radio Hamburg Wetter. Dazu ganz viele Mega-Hits, Dua Lipa, Elton John und Cold Heart. Außerdem das Beste von heute, das groovt richtig. Summer 12 to 12 auf der anderen Seite von diesem Jahr.
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0: 10:30 ist
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12: Mit Rainer Hirsch. Guten Tag. Die Feuerwehr ist mit mehr als 50 Kräften in Harburg im Einsatz. Da hat vorhin ein Dachstuhl in der Straße Karnap am Rande des Harburger Binnenhafens angefangen zu brennen. Zwei Menschen wurden aus dem Gebäude gerettet. Eine Person wird noch vermisst. In Bremen haben Kriminelle einen erfolglosen Einbruchsversuch unternommen. Gegen 4 Uhr fuhren sie mit einem Auto in ein Juweliergeschäft am Steintor, konnten aber nach aktuellem Kenntnisstand nichts erbeuten. Eine Fahndung läuft. Die Menschen auf der nordfriesischen Insel Amrum haben heute bis 17 Uhr kein Festnetz und kein Internet über Kabel. Der Grund sind Arbeiten an einem Seekabel. Daher gibt's nur Mobilfunk auf der Insel. Sollte auch das ausfallen, gibt's Notinfopunkte bei der Feuerwehr.
0: Die Radio Hamburg Nachrichten um 11. Kurzer Blick aufs Thermometer. 13 Grad Tagestoptemperatur. 10 Grad schon erreicht. Immer wieder zugezogen und nass. Und für eure Sicherheit der Radio Hamburg Verkehr mit der Edeka App. Achtung Autofahrer. Reifenteile auf der A7 Hamburg-Flensburg zwischen Quickborn und Hennstedt-Ulzburg. Denn stockt das A7 Hannover Richtung Hamburg, 7 Kilometer zwischen Waltershof und Bahrenfeld, plant hier 20 Minuten mehr ein. Doppelt so viel Johannes-Bollwerk einwärts, 2 Kilometer zwischen der Helgoländer Allee und Rödingsmarkt, 40 Minuten on top. In allen anderen Staus, da seid ihr in unter 15 Minuten durch und wir haben es gehört, ne, Feuerwehreinsatz auch in Kappeln, da läuft aktuell einiges. Lasst Fenster und Türen im Bereich der Straßen Kirsebeck, Langeland und Kappelholz zu. Das Radio Hamburg Blitzer-Update für euch. Blankeneser Chaussee einwärts, kurz vorm Sportplatz von Blau-Weiß. Der Radio Hamburg-Verkehr für Hamburg, Niedersachsen und Schleswig-Holstein ist das. Geht rein mit 4 Mega-Hits am Stück in euren Mittag, kann man schon fast sagen, diesen Dienstag. John Legend, Ava Max, Elton John und Dua Lipa. Großartig zusammen, die beiden. Und Radio Hamburg Megastar Somber mit dem besten von heute, 12 to 12. Für Anke, Martin Puls hier, moin.

Gaster, John Legend. Euer Musiksender Nummer 1, Radio Hamburg hier. Einen entspannten Mittwoch wünschen wir. So langsam geht's ja in Richtung Wochenendplanung. Da steht der 837. Hafengeburtstag am Start hier. Fette Straßenparty von Freitag bis Sonntag. Und falls ihr nicht direkt aus Hamburg kommt und euch fragt, wie komme ich da eigentlich hin? A7-Sperrung plus Bauarbeiten auf der Bahnstrecke Hamburg-Hannover. Checkt einfach mal radiohamburg.de für alle Sperrungen und Tipps, wie ihr in die City kommt. Dazu ganz viele Mega-Hits. Neu und das Beste von heute. Macht richtig gute Laune.

0: geht los in der nächsten Stunde.
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0: dieses wunderbare Wetter bitte gefehlt. Im Winter so gar nicht zu gebrauchen gewesen. Ist man mit der Sonne im Nacken wie ein neugeborener Mensch. Die ganze Stadt ist aktiv und aus dem Winterschlaf erwacht.
1: Gartenarbeit macht doppelt so viel Spaß mit diesen schönen Frühlingssonnenstrahlen. Und morgens den Kaffee bei offener Balkontür trinken. Frühling in unserer Stadt macht einfach Lust auf noch mehr Hamburg.
2: Das Schönste am Frühling ist einfach, wenn es langsam wärmer wird und dann plötzlich aber auch in Eimsbüttel zum Beispiel die ganzen Straßen wieder richtig grün werden.
3: Ich weiß, es ist Frühling, wenn endlich die Frage, möchten Sie drinnen oder draußen essen, kommt. Dann das freundliche Moin vom Nebentisch, Sonnenbrille auf, leichte Decke auf den Beinen.

0: euch. Immer wieder schön. Jetzt haben wir es 11 Uhr.
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2: Guten Tag. Großbrand in Harburg. Bundesweite Razzien bei Neonazis. Regnerisch mit bis zu 13 Grad. Großbrand in Harburg in der Straße Karnap. Die Feuerwehr ist da zwischenzeitlich mit 115 Einsatzkräften vor Ort gewesen. Carolina Koplin.
3: Der Dachstuhl des siebenstöckigen Hauses hatte gebrannt. Zwischenzeitlich war eine dicke Rauchwolke über dem Gebiet zu sehen. Mittlerweile ist das Feuer unter Kontrolle. Zwei Personen wurden aus dem Nebengebäude gerettet. Sie sind unverletzt. Zwischenzeitlich war auch noch jemand vermisst worden. Der hat sich aber mittlerweile gemeldet. Er war nämlich gar nicht vor Ort, sondern bei der Arbeit.
2: Das Bundesverwaltungsgericht hat die Klage eines Fährunternehmens gegen das geplante Autobahnkreuz Keding, der Küstenautobahn A20, zurückgewiesen. Mark Elvers.
4: Heißt, die A20 kann mit der A26 südlich des neu entstehenden Elbtunnels im Landkreis Stade durch das neue Autobahnkreuz verbunden werden. Das Fährunternehmen FRS Glückstadt Wischhafen hatte gegen die Planungen geklagt, weil es sich bei einem weiteren Elbtunnel in seiner Existenz bedroht sieht. Das Gericht sagt, das Autobahnkreuz an Land konkurriert nicht mit dem Fährbetrieb auf dem Wasser. Damit würden die Rechte des Fährbetriebs nicht verletzt und die Klage sei unzulässig.
2: In 12 Bundesländern laufen Durchsuchungen bei mutmaßlichen Rechtsextremisten aus. Genommen sind Hamburg, Bremen, Baden-Württemberg und Thüringen. Der Generalbundesanwalt wirft 36 Personen die Bildung oder Mitgliedschaft in den kriminellen Vereinigungen Jung und Stark und Deutsche Jugend voran vor. Ronny Thorau.
5: Die 36 Beschuldigten sollen führende Mitglieder der jungen rechten Gruppen sein. Der jüngste 16 Jahre alt. Gegen einige von ihnen wird auch wegen gefährlicher Körperverletzung ermittelt. Die mutmaßlich rechtsextremen Gruppen haben sich seit Mitte 2024 gebildet. Sie vernetzen sich über soziale Medien und treffen sich regelmäßig. Dabei rufen sie auch angeblich zu Gewalttaten gegen politische Gegner auf. Insbesondere fallen die Gruppen durch Störaktionen und Angriffe auf Mitglieder der linken Szene auf und auf Vielfalts-Events wie den Christopher Street Day.
2: Und das waren die Nachrichten aus Hamburg, Deutschland und der Welt.
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6: Stabil, 10 Grad gemessen hier in der City, in der Spitaler Straße vom Radio Hamburg Studiofenster auf 13. Geht's Thermometer noch hoch, aber es schleppt sich langsam durch die Gegend hier. Ne? Dicke Bewölkung, viel Regen auch zur Mittagspause. Bremervörde im Moment bei 10 Grad, 8 in Seevetal und 11 in Norderstedt. Schauen wir mal mutig auf den Donnerstag. Wird ein bisschen lockerer. Die Sonne kommt durch, 15 Grad. Und dann Richtung Wochenende richtig schön.
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6: Für eure Sicherheit, der Radio Hamburg Verkehr mit der Edeka-App. Bisschen Geduld, Stop and Go auf der A7 Hannover-Hamburg. 7 Kilometer zwischen Waltershof und Bahrenfeld. Plant hier 20 Minuten mehr ein. Dann Johannes Bollwerk, einwärts 2 Kilometer zwischen Helgoländer Allee und Rödingsmarkt, 40 Minuten dazu. In allen anderen Staus, da seid ihr in unter 15 Minuten durch. Und in Kappeln, da läuft aktuell ein Feuerwehreinsatz. Lasst Fenster und Türen im Bereich der Straßen Kirsebeck, Langeland und Kappelholz geschlossen. Wenn ihr habt, für uns hier 040-333-10000, das ist die Nummer für einen Anruf, aber auch für eine WhatsApp, direkt hier ins Radio Hamburg Studio. Radio Hamburg Verkehr für Hamburg, Niedersachsen und Schleswig-Holstein. Gute Fahrt, ihr Lieben.
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6: Das sind Mega-Hits, die richtig Spaß bringen. Charlie Poo. Und das Beste von heute von DJ Alle Farben. Baby Goodbye. Einen schönen Mittwoch. Wünscht euch Martin Putz.

Großartig, neu und das Beste von heute, Miles Smith und Neil Horan mit Drive Safe. Eure Musiksender Nummer 1, 30.000 Bäume, das ist schon ordentlicher Wald, muss man sagen, sind hier bei uns in Hamburg angekommen. Ihr fragt euch jetzt, wie kann das denn sein? Ja klar, in Modellbaugröße, das wird die Attraktion im Miniaturwunderland. Der Amazonas-Regenwald, da gehen wir so ein bisschen rein hier, auf 121 Quadratmetern gibt es dann Jaguare, Anacondas, Wasserfälle oder Frösche. Salamander, alles mit am Start. Hat alles, was in so eine Tropenkulisse auch richtig reinpasst. Und gebaut wurde der ganze Spaß einfach mal in Argentinien von zwei Modellbauprofis. Die wissen, wie der Regenwald am echtesten rüberkommt. Gibt's denn ab November zu sehen hier bei uns in der schönsten Stadt der Welt. Und dazu natürlich ganz viele Mega-Hits hier. Schluss mit dem Regenwald. Und rein aus dies Electrified.

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Immer mit dabei, das Beste von heute. 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

Moin, Radio Hamburg, euer Musiksender Nummer 1. Auch heute nochmal in der schönsten Stadt der Welt, OMR. Mit Heidi Klum, die ist dann am Start von 16:30 bis 17:30 Uhr. Ist dann auch Tom Brady mit am Start. Und wir haben natürlich den passenden Soundtrack

0: Your Girls und ein bisschen was zum Wachwerden hier. Faithless, Bebe Rexha, New Religion. Das Beste von heute.
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14: 11:30.
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15: Schönen guten Tag. Ich bin Rainer Hirsch. In Harburg ist die Feuerwehr noch mit Löscharbeiten an einem Mehrfamilienhaus in der Straße Karnap am Rande des Binnenhafens beschäftigt. Da gibt es aber eine gute Nachricht. Es wird doch niemand mehr vermisst. Die zunächst im Gebäude geglaubte Person war schon bei der Arbeit. In 12 Bundesländern laufen seit dem frühen Morgen Durchsuchungen bei mutmaßlichen Rechtsextremisten. Allerdings nicht hier in Hamburg oder Bremen, auch nicht in Thüringen und Baden-Württemberg. Die Ermittler werfen insgesamt 36 Personen die Bildung oder Mitgliedschaft in kriminellen Vereinigungen vor. An Deutschlands Flughäfen sind im letzten Monat deutlich weniger Passagiere abgefertigt worden als ein Jahr zuvor. Gründe für den Rückgang um mehr als 9% sind der Nahostkrieg und Crewstreiks bei der Lufthansa, so der Flughafenverband ADV.
16: Die Radio Hamburg Nachrichten um 12, die Temperaturen bei 10, später dann bei 13 Grad und es bleibt weiter zugezogen. Ab morgen dann besser. Für eure Sicherheit, der Radio Hamburg Verkehr mit der Edeka App. Habt ein bisschen Geduld, liebe Autofahrer. Stop and Go hier, Swebenweg Richtung Hummelsbüttel, Kilometer zwischen Wendelohe und Zeppelinstraße. Eine Spur ist da aktuell nur frei, 20 Minuten plus. A23 Heide Richtung Hamburg, 5 Kilometer zwischen Tornisch und Halstenweg. Bauarbeiten, da wird die Straße saniert. Zeit noch bis heute 15 Uhr. Aktueller Zeitverlust 40 Minuten. In allen anderen Staus seid ihr in unter 15 Minuten durch und es läuft noch ein Feuerwehreinsatz in Kappeln. Alle Fenster und Türen im Bereich der Straßen Kirsebeck, Langeland und Kappelholz zulassen. Und wenn euch noch was aufgefallen ist auf den Straßen, 040 333 10.000 oder eine WhatsApp direkt hier ins Radio Hamburg Studio. Freuen wir uns drüber. Der Radio Hamburg Verkehr für Hamburg, Niedersachsen und Schleswig-Holstein. Jetzt mit 4 Megahertz am Stück. Alex Warren, Katy Perry, Snoop Dogg, Kamrat, Bibi Rexha und Faithless. Für Anke, Martin Putzi, hallo.

0: Radio Hamburg hier. Euer Musiksender Nummer 1, ihr wisst Bescheid, ganz viele Mega-Hits und das Beste von heute und natürlich auch immer wieder so kommende Mega-Hits, die damit am Start sind. Unser Radio Hamburg Musikexperte Tim Gavron hat da immer einen ganz geschulten Blick drauf. Ne?
1: Moin Tim! Moin! Madonna ist ja einfach sehr schlau, ne? Die sagte, sie möchte mit neuer Musik durchstarten und damit sie damit auch Erfolg hat, ne? Macht sie es ziemlich schlau, finde ich, nimmt sie sich nämlich aktuelle Megastars dazu, die sehr erfolgreich sind, wie Sabrina Carpenter.
0: Waiting for Tonight von Jennifer Lopez vom Sound.
1: Ja, aber nur so ein bisschen tatsächlich, denn später geht das fast eher so in der Richtung von Vogue, früher von Madonna, finde ich. Bring Your Love, neuer Track. Und es gibt neun Titel, da könnte ich mir vorstellen, dass das sowas wie ein kleiner Sommerhit bei uns wird, direkt aus Norderstedt. Sometimes I love you, sometimes I
0: don't. Sometimes I swear I'll leave, you know I won't. Aus Norderstedt.
1: Aus Norderstedt, klingt aber total international. Er nennt sich nämlich Mystesy. Und der Track ist Sometimes I Love You, welche Titel eventuell noch Chancen haben, in diesem Jahr im Sommer groß rauszukommen. 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
0: Alles klar.

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8: Es ist 12 Uhr.
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9: Ja, moin. Feuerwehrgroßeinsatz in Harburg. Flughäfen beklagen Rückgang der Passagierzahlen. Regnerisch heute, maximal 13 Grad. Großbrand heute Morgen in Harburg in der Straße Karnap. Die Feuerwehr war zwischenzeitlich mit 115 Kräften vor Ort. Carolina Koplin.
10: Der Dachstuhl des siebenstöckigen Hauses hatte gebrannt. Zwischenzeitlich war eine dicke Rauchwolke über dem Gebiet zu sehen. Mittlerweile ist das Feuer unter Kontrolle. Zwei Personen wurden aus dem Nebengebäude gerettet. Sie sind unverletzt. Zwischenzeitlich war auch noch jemand vermisst worden. Der hat sich aber mittlerweile gemeldet. Er war nämlich gar nicht vor Ort, sondern bei der Arbeit.
9: Der gestern in Dulsberg aus einem Haus gefallene Junge ist inzwischen operiert worden und nicht mehr in Lebensgefahr. Das hat uns die Polizei eben mitgeteilt. Der Einjährige war aus noch unbekannten Gründen aus dem zweiten Stock gestürzt. Ermittlungen dazu laufen. Das Bundesverwaltungsgericht hat die Klage eines Fährunternehmens gegen das geplante Autobahnkreuz Kedingen bei der Küstenautobahn A20 zurückgewiesen. Mark Elvers.
11: Heißt, die A20 kann mit der A26 südlich des neu entstehenden Elbtunnels im Landkreis Stade durch das neue Autobahnkreuz verbunden werden. Das Fährunternehmen FRS Glückstadt Wischhafen hatte gegen die Planungen geklagt, weil es sich bei einem weiteren Elbtunnel in seiner Existenz bedroht sieht. Das Gericht sagt, das Autobahnkreuz an Land konkurriert nicht mit dem Fährbetrieb auf dem Wasser. Damit würden die Rechte des Fährbetriebs nicht verletzt und die Klage sei unzulässig.
9: Der Nahostkrieg und die tagelangen Streiks bei der Lufthansa haben Deutschlands Flughäfen einen Einbruch bei den Passagierzahlen im April beschert. Um 9% sind sie laut Branchenverband zurückgegangen. Fiona Reinhardt.
12: Obendrauf kämen jetzt auch noch die hohen Kerosinpreise. Erste Fluggesellschaften hätten deswegen schon Flüge gestrichen und dieser Trend dürfte sich weiter fortsetzen. Der Verband kritisiert, dass deutsche Flughäfen zusätzlich zu den globalen Krisen durch die hohen Steuern belastet seien. Er fordert die Bundesregierung auf, sie zu entlasten, zum Beispiel durch die Aussetzung der Luftverkehrssteuer.
9: Soweit die Nachrichten aus Hamburg, Deutschland und der Welt.
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14: 11 Grad in der City. Bis auf 13 wandert das Thermometer noch hoch. Dazu immer mal wieder Nieselregen möglich. Seevetal bei 9 Grad. Verregnete 11 Grad auch in Bargteheide. Und 12 hat Pinneberg. Da kommt auch immer mal wieder was auf uns zu. Gerade auch über Buchholz, Winsen und Altona. So das Radio Hamburg Regenradar. Ab morgen wird's schöner.
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14: Für eure Sicherheit der Radio Hamburg Verkehr mit der Edeka-App. Achtung Autofahrer, Gegenstände auf der A1 Hamburg-Lübeck zwischen Ratekau und Pansdorf. Und Achtung, eine Plane jetzt auf der A7 Hamburg-Flensburg zwischen Großen Aspe und Neumünster Süd. Dann stockt es, bringt 30 Minuten mehr mit A23 Heide-Hamburg, 5 Kilometer zwischen Tornisch und Halstenweg. Da wird gebaut, die Straße wird noch bis etwa 15 Uhr saniert. Und 1:20 plus, boah, wir sind bei euch durch die Sperrung, mittlerweile auch auf der Umleitung der B21 Richtung Hamburg, 4 Kilometer zwischen Ellerhoop und Borstel-Hohenraden. In allen anderen Staus seid ihr in unter 25 Minuten durch. Das Radio Hamburg Blitzer-Update. Andreas, du hast einen. Wo denn?
8: Auf dem Gaststätter Weg bei der Hausnummer circa 80. Hm? Das ist direkt vorm ehemaligen Altersheim Richtung Niendorf-Markt-Forel.
14: Dankeschön fürs Bescheid sagen. Hartkirchener Chaussee einwärts Höhe der Shell-Tanke meldet auch Rico. Und wenn ihr noch was habt für uns, kurz anrufen hier im Radio Hamburg Studio oder eine WhatsApp schicken. Nummer für beides 040 333 10.000. Der Radio Hamburg Verkehr für Hamburg, Niedersachsen und Schleswig-Holstein ist das. Kommt gut an!
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14: Wir sind auf jeden Fall bei euch mit ganz vielen Mega-Hits von Zoe Wees und auch den besten von heute. Für alle Swifties jetzt nochmal aufdrehen, kurz vor der Mittagspause. Taylor Swift und Opalite. Für Anke Martin Putz hier.

Achtung, Autofahrer, da liegen Reifenteile auf der A7 Flensburg Richtung Hamburg. Und zwar zwischen dem Dreieck Nordwest und Stelling. Ganz besonders vorsichtig. Nochmal, Achtung, Autofahrer, Reifenteile bei euch auf der A7 Flensburg Richtung Hamburg. Zwischen dem Dreieck Nordwest und Stelling. Der Radio Hamburg Verkehr mit der EDK App. Und Zoe Wees, don't.

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1: 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Ich habe jetzt zum Beispiel das nächste Ziel ganz im Norden von Schweden, in Kiruna. Das wäre vielleicht mal so ein Ziel. Und die sind ja immer bekannt, ist ein bisschen teurer, diese Ziele, wo es nicht so oft hingeht. Und dann, ja wäre so ein Gutschein.
0: Geht ja auch zum Beispiel für Flüge im Sommer nach Barcelona, Malaga, Rodos, Verona, Nizza oder auch nach Stockholm. Das kommt schon so ein bisschen in deine Richtung, Richtung Skandinavien. Ja. Und du drehst jetzt am Radio Hamburg Reiseglücksrad mit Eurowings.
1: Ich bin bereit.
2: 1, 2, 3, zack, los.
0: Für dich.
1: Mega cool.
0: Florian aus Wandsbek. Was machst du heute noch?
1: Ich glaube, ich bin heute nur noch zu Hause bei dem Wetter. Wir sind tatsächlich auf die Couch.
0: Ab morgen wird's besser.
1: Genau.
0: Und auch ihr registriert euch noch online bei uns und dann geht's wieder los. Morgen um 8:40 Uhr in Guten Morgen Hamburg, eurer Radio Hamburg Morgen.

Radio Hamburg, euer Musiksender Nummer 1, ist nicht nur Montag bis Freitag bei euch, sondern auch samstags mit ganz vielen Mega-Hits. Und natürlich auch am Sonntag, 7 Tage die Woche mit dem Besten von heute.

0: diese Mittagsschwere verarbeiten und so ganz langsam wieder in Schwung kommen. Wir sind bei euch, Radio Hamburg, euer Musiksender Nummer 1 mit ganz vielen Megahits. Starten wir natürlich auch in die nächste halbe Stunde. Radio Megastar Aussies mit Touch Me gleich. Und Schwung ist auch dabei beim Besten von heute von Leonie, Don't Worry. Kommt ihr beide gleich.
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0: 12:30.
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10: Schönen guten Tag. Ich bin Rainer Hirsch. In Harburg ist die Feuerwehr noch mit Löscharbeiten an einem Mehrfamilienhaus in der Straße Karnap am Rande des Binnenhafens beschäftigt. Da gibt es aber eine gute Nachricht. Es wird doch niemand mehr vermisst. Die zunächst im Gebäude geglaubte Person war schon bei der Arbeit. In 12 Bundesländern laufen seit dem frühen Morgen Durchsuchungen bei mutmaßlichen Rechtsextremisten. Allerdings nicht hier in Hamburg oder Bremen, auch nicht in Thüringen und Baden-Württemberg. Die Ermittler werfen insgesamt 36 Personen die Bildung oder Mitgliedschaft in kriminellen Vereinigungen vor. An Deutschlands Flughäfen sind im letzten Monat deutlich weniger Passagiere abgefertigt worden als ein Jahr zuvor. Gründe für den Rückgang um mehr als 9% sind der Nahostkrieg und Crewstreiks bei der Lufthansa, so der Flughafenverband ADV.
0: Die Radio Hamburg Nachrichten um 13 Uhr. Wir schauen auf die Thermometer. Tagestoptemperatur von 13 Grad an ganz erreicht. 12 Grad hier in der City direkt vom Radio Hamburg Studiofenster gemessen. Und so ein bisschen heller wird das. So ein bisschen Regenpause gerade. Checken wir das Radio Hamburg Regenradar. Zieht aber schon wieder Neues von Hasefeld, Buxtehude, Neugraben hoch hier in die City. Und auch morgen ist es noch wechselhaft, wird dann aber immer noch ein bisschen schöner. Für eure Sicherheit, der Radio Hamburg Verkehr. Verkehr mit der EDEKA-App. Achtung Autofahrer, Gegenstände auf der A1 Hamburg Richtung Lübeck zwischen Rathekau und Pansdorf. Dann eine Plane auf der A7 Hamburg-Flensburg zwischen Großen Aspe und Neumünster Süd. Und Reifenteile auf der A7 Flensburg-Hamburg zwischen dem Dreieck Nordwest und Stelling. Dann stockt es. A23 Heide Richtung Hamburg, 5 Kilometer zwischen Tornisch und Halstenbek. Da wird gebaut, noch bis 15 Uhr etwa. Und ihr braucht eine Stunde 30 länger. Ganzes Fußballspiel plus. Wir sind bei euch. 90 Minuten. Auch wegen der Sperrung staut es sich mittlerweile auf der Umleitung der B21 Richtung Hamburg. 4 Kilometer zwischen Ellerhoop und Borstel-Hohenraden. In allen anderen Staus seid ihr in unter 25 Minuten durch. Und aktuell läuft noch der Feuerwehreinsatz. Lasst Fenster und Türen im Bereich der Straßen Kirsebeck, Langenland und Kappelholz weiter geschlossen. Das Radio Hamburg Blitzer-Update. Andreas, wo denn?
11: Der Ausschlägeallee, Höhe Hausnummer 44. Es ist eine Zone 30 und Fahrtrichtung ist Richtung Tiefstack.
0: Alles klar, dicken Dank, gute Fahrt, Hartkirchner Chaussee, einwärts zu der Shell-Tanke. Und wenn ihr noch mehr habt, klingelt weiter durch. 040-333-10.000 geht natürlich auch für WhatsApps und WhatsApp-Sprachnachrichten. Der Radio Hamburg Verkehr für Hamburg, Niedersachsen und Schleswig-Holstein ist das.
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0: Und da haben wir 4 Megahits am Stück. So richtig schön zum Durchatmen. Christina Perry, Sam Feld, Austies und auch das Beste von heute von Leonie. Don't worry jetzt. Genießt die Mittagspause. Für Anke, Martin Putz hier. Moin zusammen. 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

0: So eine angenehme Schwere, ne? Wie von Christina Perry, Radiomug Megastar hier. Warum Musiksender Nummer 1 habt ihr vielleicht auch gerade in der Magengegend nach richtig schön Mittagessen mit Kollegen. Gibt ja auch wieder Spargel, ne? Hab ich gehört. Also wenn ihr euch noch nicht entscheiden könnt hier. Super coolen Tipp von Linus bekommen.
1: Moin Martin, wichtige Info für alle, die heute in der Nähe von der Uni unterwegs sind. Heute gibt's einfach Spargel für nicht mal 6 Euro. Ich glaube, günstiger wird's nicht.
0: Nee, glaube ich auch nicht. Und dann noch mit dick Soße Hollandaise. Das WD-40 der Soßen. Damit schmeckt alles. Linus, lieben Dank für den Tipp. Neu das Beste von heute dazu. Harry Styles, American Gods.
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0: Schönen Start in euren Nachmittag mit Radio Hamburg, eurem Musiksender Nummer 1. Ganz viel Mega-Hits auch in der nächsten Stunde. An die Besten von heute, so sympathisch, Radio Hamburg Megastar Michael Schulte mit 5 AM. Geht los auf der anderen Seite von diesem hier.
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0: 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Es ist 13 Uhr.
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6: Guten Tag. Hamburger Hochbahn wirbt für Olympia. Flughäfen beklagen Rückgang der Passagierzahlen. Das Wetter regnerisch bei maximal 12 Grad. Sollen die Olympischen Spiele und Paralympischen Spiele 2036, 2040 oder 2044 bei uns in Hamburg stattfinden? Darüber können die Hamburgerinnen und Hamburger noch bis Ende Mai abstimmen. Die Hamburger Hochbahn hat sich heute eindeutig für die Spiele bei uns in der Stadt ausgesprochen. Carolina Koplin.
7: Die Hochbahn sieht in einer möglichen Austragung der Spiele bei uns in der Stadt erhebliche Chancen für einen beschleunigten und nachhaltigen Ausbau des öffentlichen Personennahverkehrs sowie für die Mobilität der Hamburger. Eine Bewerbung Hamburgs wird deshalb als wichtiger Impuls für Innovationen, Investitionen und beschleunigten Ausbau im ÖPNV gesehen, heißt es in einer Pressemitteilung der Hochbahn.
6: Ein 72-Jähriger ist vergangenen Donnerstag in der Danner Allee in Billstedt von einem Unbekannten überfallen worden. Die Polizei sucht jetzt Täter und Zeugen. Marc Elvers.
8: Der Rentner war auf dem Nachhauseweg, als er unvermittelt von hinten angesprungen und zu Boden gerissen worden ist. Dann hat der Täter versucht, dem 72-Jährigen das Portemonnaie aus der Tasche zu klauen, was ihm aber nicht gelungen ist. Dann ist der Angreifer geflüchtet. Er soll 20 bis 25 Jahre alt und 1,70 Meter groß sein. Er hat laut Polizei ein südländisches Erscheinungsbild. Und auffällig, er hat einen blauen Gips am Arm getragen.
6: Der Nahostkrieg und die tagelangen Streiks bei der Lufthansa haben Deutschlands Flughäfen einen Einbruch bei den Passagierzahlen im April beschert. Um 9% sind sie laut Branchenverband zurückgegangen. Fiona Reinert.
9: Obendrauf kämen jetzt auch noch die hohen Kerosinpreise. Erste Fluggesellschaften hätten deswegen schon Flüge gestrichen und dieser Trend dürfte sich weiter fortsetzen. Der Verband kritisiert, dass deutsche Flughäfen zusätzlich zu den globalen Krisen durch die hohen Steuern belastet seien. Er fordert die Bundesregierung auf, sie zu entlasten, zum Beispiel durch die Aussetzung der Luftverkehrssteuer.
6: Und das waren die Nachrichten aus Hamburg, Deutschland und der Welt.
0: Das ist euer Radio Hamburg Wetter.
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0: 11 Grad hier in der City, 12 Tages Top-Temperatur und dazu immer mal so ein bisschen Regen. Das Radio Hamburg Regenradar zeigt denn aktuell noch was über Schenefeld, Neugraben und auch Pinneberg, Fuhlsbüttel, Rahlstedt, Volksdorf. Das ist gerade noch trocken, also nochmal schnell Verdauungsspaziergang nach der Mittagspause. Und dann passt das. Auch heute Abend immer mal wieder Regen. Morgen wird es ein bisschen freundlicher. Bei 15 Grad kommt da immer mehr Sonne durch.
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0: Für eure Sicherheit der Radio Hamburg Verkehr mit der Edeka-App. Achtung Autofahrer, da ist eine Plane auf der A7 Hamburg-Flensburg zwischen Großen Aspe und Neumünster Süd. Und dann haben wir Reifenteile bei euch auf der A7 Flensburg Richtung Hamburg zwischen dem Dreieck Nordwest und Stelling. Stockend auf der A23 Heide-Hamburg, 5 Kilometer zwischen Tornisch und Halstenbek. Bauarbeit Bogen. Die Straße, die wird da die nächsten 2 Stunden noch saniert. Was sie da im Bogen drumherum macht oder mehr Zeit einplant, in diesem Fall 15 Minuten extra. 1,5 Stunden plus, und zwar durch die Sperrung mittlerweile auch auf der Umleitung der BZ 21 Richtung Hamburg. 4 Kilometer zwischen Ellerhof und Borstel-Hohenraden. In allen anderen Staus, da seid ihr in unter 25 Minuten durch. Und in Kappeln, da läuft noch der Feuerwehreinsatz. Lasst da weiter die Fenster und Türen in den Bereichen Kirsebeck, Langeland und Kappelholz geschlossen. Das Radio Hamburg Blitzer-Update. Aufgepasst, und zwar Hartkirchener Chaussee, einwärts Höhe der Shell-Tankstelle. Der Radio Hamburg Verkehr für Hamburg, Niedersachsen und Schleswig-Holstein ist das.
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0: Wir gehen gleich in die Schule, eure Lieblingsradio Comedy. Und da geht es heute um die Liebe, tatsächlich. Wie das da aufgenommen wird, das hört ihr nach Marshmello und dem Besten von heute, Radio Megastar Michael Schulte. So sympathisch.

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2: Guten Morgen, ihr Mäuse. Ich glaube, mit dem heutigen Thema kriege ich euch.
3: Das haben Sie beim letzten Mal auch gesagt.
2: Ja, ich gebe zu, die Faszination von Exponentialfunktionen hatte ich etwas überschätzt. Aber heute geht es um nicht weniger als die Liebe.
3: Oha!
2: Was ist denn für euch Liebe?
3: Ja, wenn ich Herz bei Insta vergebe. Das Gesicht mit den Apfelbäckchen liebe ich auch.
2: Okay, aber wie ist das im echten Leben? Also nicht online.
3: Echtes Leben?
4: Dass das mit Schule, Schlafen und Klo gehen, Lena.
3: Ja, feiere ich nicht so.
5: Dennis, er hat mir mal Rose geschenkt und dann, er hat plötzlich so gierige Augen gekriegt.
4: Was hast du gemacht?
5: Ja, ihn eine geklatscht natürlich.
2: Ja, Liebe und Triebe werden gerne verwechselt. Aber die Liebe hat viele Gesichter.
5: Stimmt, Mustafa hat es auch mal probiert.
2: Wen oder was kann man denn noch alles lieben?
3: Ich lieb mein iPhone. Wenn ich nicht weiß, wo das ist, ich hab richtig so Herzklopfen, for real.
2: Und wann hast du Herzklopfen, Serkan?
6: Wenn ich AMG 18 Zoll Felgen auf Mercedes C-Klasse sehe.
2: Und gibt es auch eine Person, die du liebst?
6: Meine Mutter, sie ist Beste. Ich kann sie anrufen.
4: Ich lieb Charlie, unser Hund.
5: Echt? Marcel, Charlie, er furzt wie Dinosaurier, ist so.
4: Na und, ich lieb ihn trotzdem. Er bringt mich zum Lachen.
2: Daran seht ihr, die Liebe ist sehr individuell. Man kann Eltern, Geschwister, seine Freunde oder auch Haustiere lieben.
3: Oder iPhone.
2: Von mir aus auch das. Hupsi-dupsi. So schnell vergeht die Zeit, wenn es um die Liebe geht.
4: Ja, aber was lieben Sie denn außer Exponentialfunktion?
2: Auch wenn ihr es vielleicht nicht glaubt. Aber ich liebe euch.
7: Uns? Echt jetzt?
2: Ihr seid quasi meine Charlies. Ja, was?
0: Ja. Nächste Folge morgen, 8:10 Uhr. Guten Morgen Hamburg, eure Radio Hamburg Morning Show. Hi.

0: Achtung, Autofahrer, da hat Vitali uns eine Nachricht geschickt.
1: Es ist eine Entenfamilie unterwegs. Bei Kilometer 118 Richtung Norden auf der A7.
0: Danke, Vitali, also ganz besonders vorsichtig dort. 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

0: Hey, Radio Hamburg, euer Musiksender Nummer 1 auf dem Weg von der Mittagspause zurück ins Büro. Wir pushen euch mit ganz vielen Mega-Hits auch in der nächsten halben Stunde. Katy Perry, I Kissed a Girl. Und das Beste von heute, von Stimmgewalt Dermot Kennedy. Richtig guter Sound. Funeral. Das macht Laune. Beide zusammen auf der anderen Seite von diesem hier.
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0: 13:30.
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16: Ich bin Clemens Benke. Guten Tag. Unter anderem die Hochbahn hat sich jetzt eindeutig für Olympische Spiele bei uns in der Stadt ausgesprochen. Sie sieht in einer möglichen Austragung der Spiele erhebliche Chancen für einen schnelleren und nachhaltigeren Ausbau des öffentlichen Personennahverkehrs sowie für die Mobilität der Hamburger. Ein 72-Jähriger ist vergangenen Donnerstag in der Dannerallee in Billstedt von einem Unbekannten überfallen worden. Der Täter mit einem blauen Gips am Arm hatte versucht, dem Rentner das Portemonnaie zu klauen. Der geplante Anlauf des von Hunter-Virus-Fällen betroffenen Kreuzfahrtschiffs auf den Kanarischen Inseln sorgt in Spanien für Aufregung und politischen Streit. Der Präsident der Kanaren beschwert sich in einem Interview unter anderem darüber, dass er von der spanischen Regierung keinen offiziellen Antrag für die Ankunft des Schiffes bekommen hat.
0: Die Radio Hamburg Nachrichten um 14 Uhr. Das Radio Hamburg Wetter, 12 Grad Tagestemperatur. Die haben wir noch nicht ganz erreicht hier. Der City immer noch bei 11 Grad festklebend. Bad Bram steht bei 12, auch Norderstedt und Buxtehude. Morgen wird's dann ein bisschen schöner. Die Sonne kommt raus. Für eure Sicherheit der Radio Hamburg Verkehr mit der Edeka App. Vitali hat sich gemeldet. Achtung Autofahrer.
15: Es ist eine Entenfamilie unterwegs. Bei Kilometer 118 Richtung Norden auf der A7.
0: Danke dir. Gute und sichere Fahrt. Plane auf der A7 Hamburg-Flensburg zwischen Großen Aspe und Neumünster Süd. Und Geduld für die A23 Heide Richtung Hamburg. 5 Kilometer zwischen Tornisch und Halstenweg. Da wird gebaut. Die Straße wird noch bis 15 Uhr die nächsten 1,5 Stunden saniert. Richtig lange Wartezeit, 1,5 Stunden. Wir sind bei euch wegen der Sperrung. Mittlerweile auch auf der Umleitung der B21 Richtung Hamburg. 4 Kilometer zwischen Ellerhoop und Borstel-Hohenraden. In allen anderen Staus seid ihr in unter 25 Minuten durch. Und nochmal der Hinweis, in Kappeln läuft der aktuelle Feuerwehreinsatz. Lasst weiterhin die Fenster und Türen in den Bereichen Kirsebeck, Langeland und Kappelholz geschlossen. Das Radio Hamburg Blitzer Update. Und zwar Hartkirchener Chaussee. Einwärts Höhe der Shell-Tankstelle. Der Radio Hamburg Verkehr für Hamburg, Niedersachsen und Schleswig-Holstein ist das. Damit gute und sichere Fahrt, ihr Lieben, jetzt mit ganz vielen Megahits. 4 Megahits am Stück von Glockenbach, Katy Perry, Michael Patrick Kelly und das Beste von heute von Dermot Kennedy, Funeral für Anke Martin Putz. Schönen Mittwoch.

0: Moin, Radio Hamburg, euer Musiksender Nummer 1. So langsam planen wir schon mal das Wochenende. Der 837. Hafengeburtstag steht an. Fette Straßenparty von Freitag bis Sonntag. Und wenn ihr nicht aus Hamburg kommt, ein bisschen drumherum wohnt, dann fragt euch natürlich, wie geht's in die City, gerade durch die A7-Sperrung plus Bauarbeiten auf der Bahnstrecke Hamburg-Hannover. Checkt auf jeden Fall mal unsere Page radiohamburg.de aus. Da gibt's alle Infos, nicht nur zum Hafengeburtstag, sondern auch Tipps zu den Sperrungen, wie hier am besten in die City kommt. Apropos, geht er los in einer knappen Stunde. Heidi Klum bei den Online-Marketing-Rockstars. Da ist sie dann eine knappe Stunde am Start. Wir haben schon bei Instagram gesehen, ne, dass sie in Hamburg ist. Grinsen mit einem Franzbrötchen in der Hand.
1: Na, wenn ich nicht mal in Hamburg bin, ne?
0: Ja. Liebe Grüße.

0: Die Nummer 1, die Nummer 1 der Radio Hamburg Charts ist Alex Warren. Guck eindeutig zu viel Fußball. Fever Dream, gleich das Beste von heute. Einer eurer Lieblings-Mega-Hits, eindeutig, direkt nach den Nachrichten um 14 Uhr.
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0: 14 Uhr.
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9: Guten Tag. Hamburger Wirtschaft sagte Ja zu Olympia. Aufregung um Hunter-Virus Kreuzfahrtschiff. Das Wetter überwiegend bewölkt bei maximal 13 Grad. Sollen die Olympischen Spiele und Paralympischen Spiele 2036, 40 und 44 bei uns in Hamburg stattfinden? Darüber können die Hamburger noch bis Ende Mai abstimmen. Die Hamburger Wirtschaft sagt überwiegend Ja zu Olympia. In einer gemeinsamen Erklärung sprechen sich 27 Kammern und Verbände für eine Bewerbung um die Spiele aus, darunter unter anderem die Handwerkskammer, die Handelskammer und der Einzelhandelsverband Nord. Auch von der Hamburger Hochbahn kommt ein eindeutiges Ja zu Olympia bei uns in der Stadt. Carolina Koplin.
10: Die Hochbahn sieht in einer möglichen Austragung der Spiele bei uns in der Stadt erhebliche Chancen für einen beschleunigten und nachhaltigen Ausbau des öffentlichen Personennahverkehrs sowie für die Mobilität der Hamburger. Eine Bewerbung Hamburgs wird deshalb als wichtiger Impuls für Innovationen, Investitionen und beschleunigten Ausbau im ÖPNV gesehen, heißt es in einer Pressemitteilung der Hochbahn.
9: Hier in Hamburg sind im vergangenen Jahr Bußgelder in Höhe von 1,39 Millionen Euro verhängt worden. Davon profitieren gemeinnützige Einrichtungen und Vereine bei uns in der Stadt. Ines Wiese.
11: Nach Angaben der Justizbehörde haben insgesamt rund 350 Einrichtungen und Vereine Bußgelder aus dem Sammelfonds bekommen. Darunter der Hamburger Fürsorgeverein von 1948, der sich für die Resozialisierung straffällig gewordener Menschen einsetzt, der Weiße Ring, der Opfern von Straftaten hilft und das Projekt Rückenwind, Maßnahmen zur Verbesserung der Lebenssituation junger Menschen.
9: Der geplante Anlauf des vom Hunter-Virus-Fällen betroffenen Kreuzfahrtschiffes auf den Kanarischen Inseln sorgt in Spanien für Aufregung. Der Präsident der Kanaren beschwert sich in einem Interview darüber, dass er von der spanischen Regierung keinen offiziellen Antrag für die Ankunft des Schiffes bekommen hat. Ronny Thorau.
12: Auf die Frage, ob er sich einem Anlaufen des Schiffes auf den Kanaren widersetzen würde, ging der Regionalpräsident nicht direkt ein. Derzeit ankert das Schiff vor Kap Verde, vor der Westküste Afrikas. Bis zu den Kanaren wären es wohl 3 bis 4 Tage. Die spanische Regierung betont, die Kanaren seien der nächstgelegene Ort mit den notwendigen medizinischen Kapazitäten.
9: Und das waren die Nachrichten aus Hamburg, Deutschland und der Welt.
0: Dann kommt hier das Radio Hamburg Wetter.
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0: Ja, kleine Ruhepause, bevor es morgen auch wieder deutlich schöner wird. Heute nochmal bewölkt mit ein paar einzelnen Regentropfen. 11 Grad in der Spitaler Straße, 14 milde Grad in Bad Bramstedt, 10 Grad in Seevetal. 14 ist auch die Tagestoptemperatur. Aber morgen, wie angekündigt, 7 von 15 möglichen Stunden Sonne, 16 Grad gibt es maximal. Und dann wird es Freitag und Samstag nochmal schrittweise schöner.
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0: Moin auf die Straßen, einmal für eure Sicherheit. Der Radio Hamburg Verkehr mit der Edeka-App. Einmal Gegenstände auf der A7 Flensburg Richtung Hamburg zwischen Kaltenkirchen und Hennstedt-Ulzburg. Und das ist ein Kissen. Habe ich auch noch nie im Radio gesagt, dass ein Kissen auf der Autobahn liegt, ist aber hier jetzt der Fall. Und dann ist noch eine Plane auf der A7 Hamburg Richtung Flensburg zwischen Großen Aspe und Neumünster Süd. Stop and Go, A23 Heide Hamburg, 5 Kilometer zwischen Elmshorn und Tornisch. Ab Tornisch gibt es noch bis 15 Uhr eine Sperrung wegen der Baustelle. Im Moment dauert es eine Viertelstunde länger. Und auch wegen dieser Sperrung staut es sich auf der Umleitung auf die B21 in Richtung Hamburg. 4 Kilometer zwischen Ellerhoop und Borstel Hohenraden. Boah, da seid ihr dann auch richtig weit draußen. Im Moment 1:30. In den anderen Staus seid ihr unter 15 Minuten durch. Das Blitzer-Update. Hartkirchener Chaussee. Stadteinwärts ist ein Blitzer. Höhe der Shell-Tankstelle. Und das ist der Radio Hamburg Verkehr für Hamburg, Niedersachsen und Schleswig-Holstein.
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0: Danke fürs Einschalten. Jax Jones und Breathe gleich nach dem Besten von heute. Jetzt schon die Nummer 1 der Radio Hamburg Charts. Es ging verdammt schnell. Ihr liebt Alex Warren und

0: Schönen Mittwochnachmittag euch. Cool, dass ihr dabei seid.
1: Moin, ich bin Alex aus dem idyllischen Stadtteil Winterhude. Ich höre auch wieder jeden Tag Radio Hamburg, auch jetzt gleich wieder bei meinem Job als Versicherungskaufmann. Es ist Mittwoch, es ist kurz nach 14 Uhr, es geht los mit der Champions League unter den Radiosendungen. Hier ist die Stübi-Show. Bevor heute Abend Paris gegen Bayern spielt, spielt ihr schon mal einen schönen Doppelpass bei Stübis Wortalarm. Dazu gibt es einen überraschenden Befund nach Stübis Arztbesuch heute Vormittag. Ja. Und wir erleben die Magie des Rasenmähens. Was zur Hölle lese ich hier eigentlich vor? Ich hoffe, die haben sich was dabei gedacht.
0: Ja, haben wir. Die Magie des Rasenmähens und diese kleine überraschende Diagnose gleich nach Avicii und Aloe Black, SOS und Tiffany Harris, Radio Megastar, auf die wir total stolz sind. Das ist Breathe für euch hier bei eurem Musiksender Nummer 1.

0: Das ist Radio Hamburg, euer Musiksender. Und jetzt auch mal kurz Gesundheitssender Nummer 1. Vor etwas mehr als 5 Jahren habe ich mir die Augen lasern lassen. Habt ihr vielleicht auch schon mal gehört, dass man das ja machen kann, wenn man keine Brille oder Kontaktlinsen tragen möchte. Jetzt war ich heute zur Nachuntersuchung hier in der City, da wo ich das habe machen lassen. Und da wurde festgestellt, meine Sehkraft liegt nicht bei 90% und auch nicht bei 100%, sondern bei 160%. Und da habe ich gedacht, krass. Also jetzt mit 37 Jahren kriegt man nicht mehr häufig irgendwelche Arztbefunde, die besser sind als erwartet. Habe ich mich gefreut. Also falls ich mal was für euch in der Entfernung erkennen soll, meldet euch bei mir. Schickt mir einfach eure Fotos. Ich sage euch, was das da hinten ist. Das hier ist das Beste von heute. Paula Stella und Lovesick.
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0: Ja, ist das wirklich eine Schönheits-OP? Radio Hamburg-Hörer Thomas schreibt, Mensch, Stübi, hätte gar nicht gedacht, dass du eine Beauty-OP hinter dich bringst. Haben wir gerade erzählt. Heute, nach 5 Jahren, hatte ich so eine Nachkontrolle nach dem Augenlasern. Und das war damals schon super. Und nach 5 Jahren immer noch 160% Sehkraft. Habe ich mich echt sehr heute Vormittag gefreut. Ja, und wenn das unter Schönheits-OP fällt, dann stehe ich dazu. Ich habe auch so einen Zahn, der mir beim Fußball rausgeschlagen wurde, auch nochmal ersetzen lassen. Hat sich auf jeden Fall gelohnt. Dazu hat auch noch Jennifer geschrieben, naja, 160%. Du hast ja 2 Augen, das heißt auf jedem Auge 80. So toll ist es dann auch wieder nicht. Alok und Sigala mit Ellie Goulding gleich bei Radio Hamburg und Somba. Hört dann auch gleich laut bei zum Beispiel Andreas und der Familie Daher Industrial Services in Finkenwerder. 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
0: Gibt's bei diesem Angebot, das ihr da gleich kriegt um 14.45 Uhr, überhaupt einen Haken? Klare Antwort.
13: Nee. 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
14: Ich bin Clemens Benke, guten Tag. Unter anderem die Hochbahn hat sich jetzt eindeutig für Olympische Spiele bei uns in der Stadt ausgesprochen. Sie sieht in einer möglichen Austragung der Spiele erhebliche Chancen für einen schnelleren und nachhaltigeren Ausbau des öffentlichen Personennahverkehrs sowie für die Mobilität der Hamburger. Ein 72-Jähriger ist vergangenen Donnerstag in der Dannerallee in Billstedt von einem Unbekannten überfallen worden. Der Täter mit einem blauen Gips am Arm hatte versucht, dem Rentner das Portemonnaie zu klauen. Der geplante Anlauf des von Hunter-Virus-Fällen betroffenen Kreuzfahrtschiffs auf den Kanarischen Inseln sorgt in Spanien für Aufregung und politischen Streit. Der Präsident der Kanaren beschwert sich in einem Interview unter anderem darüber, dass er von der spanischen Regierung keinen offiziellen Antrag für die Ankunft des Schiffes bekommen hat.
0: Die nächsten Nachrichten gibt's um 15 Uhr. Und heute atmen wir nochmal durch beim Radio Hamburg Wetter. Entspannte 11 Grad, dazu ist es bewölkt, meistens trocken, ab und zu ein paar kleine Regenschauer, die jetzt aber vielleicht auch mal der Natur ganz gut tun. Denn ab morgen geht's doch schon wieder sonnig weiter. 7 von 15 möglichen Stunden, 16 Grad am Donnerstag, die Tagestoptemperatur. Und das hier ist für eure Sicherheit der Radio Hamburg Verkehr mit der Edeka-App. Immer noch eine Plane auf der A7, Hamburg Richtung Flensburg zwischen Großen Aspe und Neumünster Süd. Stop and Go, A23 Heide Richtung Hamburg, 5 Kilometer zwischen Elmshorn und Tornisch. 15 Minuten dauert es hier wegen der Baustelle. Und auch wegen dieser Sperrung auf der A23 staut es sich auf der Umleitung auf der B21 in Richtung Hamburg. 4 Kilometer zwischen Ellerhoop und Borstel-Hohenraden. Ihr habt euch schon von dort gemeldet. Im Moment wirklich 120 Minuten, also tatsächlich 2 Stunden Zeitverlust. In Kappeln läuft ein Feuerwehreinsatz. Fenster und Türen bitte im Bereich der Straßen Kirseweg, Langeland und Kappelholz geschlossen lassen. Der Radio Hamburg Verkehr für Hamburg, Niedersachsen und Schleswig-Holstein.
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0: Ganz viele Mega-Hits mit Sia und Chandelier. Dazu Samba 12 to 12 ist so eine der Entdeckungen der letzten Monate. Alok Sigala und Ellie Goulding feiern wir gleich mit All by Myself und bringen euch jetzt auch bei der Arbeit rein in die nächste halbe Stunde. 14.32 Uhr ist es. Michael Schulte und Austies, Half of My Heart.

0: Und gibt es hier eigentlich einen Haken? Die Antwort kommt von Herzen. Nee, gibt's nicht. Radio Hamburg-Reporter Finn Rieken überrascht euch beim Shoppen und die Marktplatzgalerie übernimmt eure Einkäufe. Und zwar im Gesamtwert von 5.000 Euro. Finn, die Fahrstuhltür ist wo aufgegangen?
1: Wir sind im Untergeschoss und ich nehme euch mal mit in den Möbelladen hier zu Jysk. Und an der Kasse wird gerade hier so schon ein bisschen abgepiept tatsächlich. Ich schmeiß mich mal kurz in die Runde. Guten Tag, wer du bist?
2: Hi, ich bin Martina.
1: Und Martina, du hast was hier gerade so alles schön?
2: Ich habe ein bisschen was für die Betten gekauft und eine Gartenlaterne.
1: Ja, und wir gucken mal, der Preis steigt hier langsam. 17,50 sind wir mittlerweile dabei. Und wir sind bei 50 Euro insgesamt. Ja. Ganze Menge, oder?
2: Ja, das ist echt eine Menge, das stimmt.
1: Tja, wir machen es ganz einfach, Martina. Ich zück die Karten und halte sie dran.
2: Nein.
1: Doch.
2: Vielen Dank.
1: Bitteschön, das geht auf die Marktplatzgalerie sehr, sehr gerne. Viel Spaß damit.
2: Ja, danke sehr. Danke, danke.
0: Ihr schaut unbedingt dann auch noch vorbei den ganzen Tag. Alle Infos gibt es bei uns auf der Homepage und ganz viele Mega-Hits sowieso. Die Stübi-Show gleich mit You Not Us und Dennis Lloyd nach David.

ganz neu und das Beste von heute. Diamonds, Jonas und Dennis Lloyd, hier bei eurem Musiksender Nummer 1. Und jetzt kommt für eure Sicherheit nochmal der Radio Hamburg Verkehr mit der Edeka-App. Es gab einen Unfall auf der B430 in Neumünster Richtung Hamburg zwischen Aukrug und Hohenwest steht. Hier einmal vorsichtig fahren.

0: Kennt ihr eigentlich den schon? Ja, BTS, ihr wisst schon, so K-Pop und so. Jetzt mit Swim so ein bisschen in Richtung Justin Bieber gegangen. Ganz neu. Und das Beste von heute feiern wir richtig und wir hören uns das in voller Länge an. Nach den Radio Hamburg Nachrichten um 15 Uhr.
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0: 15 Uhr.
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0: Guten Tag. Hamburger Bußgelder fürs Gemeinwohl. Hantavirus-Kreuzfahrtschiff, Klinik nimmt Kontaktpersonen auf. Das Wetter überwiegend bewölkt bei maximal 13 Grad. Hier in Hamburg sind im vergangenen Jahr Bußgelder in Höhe von 1,39 Millionen Euro verhängt worden. Davon profitieren gemeinnützige Einrichtungen und Vereine bei uns in der Stadt. Ines Wiese.
15: Nach Angaben der Justizbehörde haben insgesamt rund 350 Einrichtungen und Vereine Bußgelder aus dem Sammelfonds bekommen. Darunter der Hamburger Fürsorgeverein von 1948, der sich für die Resozialisierung straffällig gewordener Menschen einsetzt, der Weiße Ring, der Opfern von Straftaten hilft und das Projekt Rückenwind, Maßnahmen zur Verbesserung der Lebenssituation junger Menschen.
0: Nach der tödlichen Amokfahrt in der Leipziger Innenstadt hat die Stadt jetzt zusätzliche Sicherungsmaßnahmen ergriffen. Es wurden mehrere sogenannte Okta-Blöcke an dem Zugang zur Innenstadt aufgestellt, die der Täter bei seiner Fahrt vorgestern passiert hatte. Thomas Bockt.
16: Damit soll verhindert werden, dass sich so etwas wie am Montagnachmittag wiederholen kann. Der 33-jährige Deutsche war mit seinem Wagen mehrere hundert Meter weit durch die Fußgängerzone gefahren, ohne auf ein Hindernis zu stoßen. Zwei Menschen starben, es gab mehrere teils schwer Verletzte. Wie die Innenstadt langfristig besser gesichert werden kann, wird nun geplant, denn es muss auch berücksichtigt werden, dass Rettungsfahrzeuge und Lieferverkehr hineinkommen.
0: Drei Todesfälle gab es auf dem Kreuzfahrtschiff Hondius nach einer Infektion mit dem Hantavirus. Eine Kontaktperson soll nun vorsorglich in Düsseldorf untersucht werden. Das teilt das Universitätsklinikum Düsseldorf mit. Ronny Thorau.
17: Die Person wird in der Mitteilung der Klinik nicht näher beschrieben, aber nach Medienberichten hatte sie an Bord des Kreuzfahrtschiffes Kontakt zu einem der drei späteren Todesopfer. Laut Bild-Zeitung handelt es sich um eine Frau aus dem Umfeld der verstorbenen Deutschen. Sie soll mit einem Spezialflugzeug in Amsterdam landen und von dort mit einem Hochinfektionstransport der Feuerwehr Düsseldorf in die Uniklinik gebracht werden. Die Aufnahme diene rein vorsorglich der medizinischen Abklärung.
0: Und das waren die Nachrichten aus Hamburg, Deutschland und der Welt.
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0: Es ist bewölkt, aber in Hamburg, Niedersachsen und Schleswig-Holstein zumindest meistens trocken. Einige Tropfen kommen allerdings dann doch nochmal runter. 12 Grad im Moment hier in der City, in der Spitaler Straße, wo Radio Hamburg zu Hause ist. 11 in Wedel, 9 Grad in Soltau. Heute Nacht ist es neblig bei 5 Grad, bevor morgen am Donnerstag der Frühsommer zurückkehrt. Jawohl, 7 von 15 möglichen Stunden Sonne, 16 Grad gibt's maximal.
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0: Hi auf die Straßen. Für eure Sicherheit jetzt der Radio Hamburg Verkehr mit der Edeka-App. Eine ungesicherte Unfallstelle auf der B430 Neumünster Richtung Hamburg zwischen Aukrug und der Anschlussstelle Hohenwest steht. Eine Plane ist auf der A7 Hamburg Richtung Flensburg zwischen Großen Aspe und Neumünster Süd. Hier auch nochmal ganz besonders vorsichtig fahren. A23 Heide Richtung Hamburg. 5 Kilometer Stop and Go zwischen Elmshorn und Tornisch. Da ist noch eine Sperrung, die hoffentlich demnächst aufgehoben wird. Dauert hier 15 Minuten, aber wegen der Sperrung sehr lang auf der B21 Richtung Hamburg. 4 Kilometer zwischen Ellerhoop und Borstel-Hohenraden. Stunde 50. In Kappeln läuft auch noch der Feuerwehreinsatz. Fenster und Türen, sagt die Feuerwehr dort im Bereich der Straßen Kirsebeek, Langeland und Kappelholz zulassen. Das Blitzer-Update. Alte Schulstraße in Aumühle, stadteinwärts Ecke Pfingstholzallee, Höhe der Hausnummer 5a, meldet unser Blitzerkönig Rico. Und dann haben wir noch eine WhatsApp gekriegt von Andreas. Und ihr wisst ja, mit einer Sprachnachricht an die 040 333 10.000 geht's ganz schnell.
9: Moin Stübi, auf der Budapester Straße 37 Richtung Schulterplattform. So, ciao, ciao, nur der HSV.
0: Jo, so sieht's aus. Dankeschön und dann euch eine gute und sichere Fahrt. Der Radio Hamburg Verkehr für Hamburg, Niedersachsen und Schleswig-Holstein. Und apropos,
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9: Ja.
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0: Lost Frequencies, back to you.

0: so richtig erklären kann man es nicht, aber heute ist ein Tag, wo echt viele komische Dinge auf den Straßen in Hamburg, Niedersachsen und Schleswig-Holstein passieren. Achtung Autofahrer, der Radio Hamburg Verkehr mit der Edeka-App. Eben gerade hatten wir schon ein Kissen, dann eine Plane, die da irgendwie rumgeflattert ist. Und jetzt noch einmal, das ist ja fast schon ein bisschen Standard, Reifenteile auf der A7 Flensburg Richtung Hamburg zwischen Großen Aspe und Bad Bramstedt. Dazu auch immer wieder stark Regen, der dann auch nochmal ungewohnt ist beim Autofahren. Schön langsam und vorsichtig und ganz in Ruhe Radio Hamburg hören mit dem Besten von heute. Bibi Rexha, Faithless, Vollgas jetzt mit New Religion.
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0: hört, wo? Radio Hamburg. Hier ist die Stübi-Show. Ute zum Beispiel bei Langnese Honig in Wagterheide. Wusste ich zum Beispiel nicht, dass da irgendwie der Honig produziert wird. Habe aber auf der anderen Seite auch echt festgestellt, dass viele Bienen im Moment unterwegs sind. Martha hört im Finanzamt in Barmbek zusammen mit den Kollegen. Vielen Dank fürs Radio Hamburg einschalten. Gleich gibt's Nelly Furtado. Unterstützung bei der Büroarbeit oder natürlich auch auf der Autofahrt. All good things. Und Ray Dalton haben wir auch noch. Auf dem Weg zum Training, Blood Running gleich in voller Länge. Nach unserem News-Update um 15.30 Uhr.
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0: Welche normalen Alltagstätigkeiten machen euch stolz, wenn ihr sie erledigt habt? Wir sammeln weiter fleißig 040333 10.000. Um 15.45 gibt es eine kleine Liste. Jetzt ist es 3:30.
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14: Ich bin Clemens Benke. Guten Tag. Unter anderem die Hochbahn hat sich jetzt eindeutig für Olympische Spiele bei uns in der Stadt ausgesprochen. Sie sieht in einer möglichen Austragung der Spiele erhebliche Chancen für einen schnelleren und nachhaltigeren Ausbau des öffentlichen Personennahverkehrs sowie für die Mobilität der Hamburger. Ein 72-Jähriger ist vergangenen Donnerstag in der Dannerallee in Billstedt von einem Unbekannten überfallen worden. Der Täter mit einem blauen Gips am Arm hatte versucht, dem Rentner das Portemonnaie zu klauen. Der geplante Anlauf des von Hunter-Virus-Fällen betroffenen Kreuzfahrtschiffs auf den Kanarischen Inseln sorgt in Spanien für Aufregung und politischen Streit. Der Präsident der Kanaren beschwert sich in einem Interview unter anderem darüber, dass er von der spanischen Regierung keinen offiziellen Antrag für die Ankunft des Schiffes bekommen hat.
15: Die nächsten Nachrichten gibt es um 16 Uhr. Hier ist das Radio Hamburg Wetter. Bisschen unspektakulär. Ab und zu Regen, dazu Wolken. Die Sonne atmet nochmal durch bei 12 Grad, bevor sie morgen dann das große Comeback feiert. War jetzt auch nicht so lange weg, ne? Morgen aber wieder 7 von 15 möglichen Sonnenstunden und 16 Grad maximal. Hier ist für eure Sicherheit der Radio Hamburg Verkehr mit der Edeka-App und zweimal Achtung Autofahrer. Einmal Reifenteile auf der A7 Flensburg Richtung Hamburg zwischen Großen Aspe und Bad Bram steht. Und dann noch die Plane auf der A7 Hamburg Richtung Flensburg zwischen Großen Aspe und Neumünster Süd. A23 Heide Richtung Hamburg, 5 Kilometer zwischen Elmshorn und Tornisch. Viertelstunde aber nur, dafür ist es richtig voll auf der A23, eine Sperrung. Und auf der Umleitung staut es sich auf der B21 in Richtung Hamburg. 4 Kilometer zwischen Ellerhoop und Borstel-Hohenraden, trotzdem Schritttempo.

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Ihr wisst ja, die Radiobob-Familie kann sich auch gerne mal selbst loben hier in der Stübi-Show. Ich finde das wichtig, dass man sich auch mal selbst bestärkt, auch für Alltagstätigkeiten, die vermeintlich normal sind. Charlotte schreibt auch, mich macht es stolz, Stübi, wenn ich die Geschirrspülmaschine komplett ausgeräumt habe. Und es ist auch okay, wenn man da ein gutes Gefühl hat. Kann ich nachvollziehen, ich habe das jetzt erlebt am Wochenende. Da habe ich nämlich Rasen gemäht. Das erste Mal seit früher, als ich im Kind war, wo man irgendwie noch 2 Mark dafür gekriegt hat. Und zwar mit so einem richtigen Rasenmäher, ne? Also langes Kabel und dann links nach rechts und so die Spuren abgelaufen. Und das war irgendwie so ein Gefühl danach, wo man gesagt hat, ja, das sieht jetzt sauber und ordentlich aus. Das finde ich richtig gut. Und genau so ein Gefühl kennt ihr bestimmt auch. 040 333 10.000. Welche Alltagstäglichkeit, die auch häufig so für selbstverständlich genommen wird von Freunden und Familie, macht euch in Wirklichkeit ein bisschen stolz. Und wir werden euch abfeiern, wenn ihr es erzählt. Hier in der Stübi-Show. Stromae gibt's dazu und Loy mit dem Besten von heute. Red Eyes.

Achtung, Autofahrer, der Radio Hamburg Verkehr mit der Edeka-App und schon wieder Gegenstände auf der A23 Hamburg Richtung Heide zwischen Elmshorn und Horst liegt mehrere Müllsäcke. Also heute ist Wahnsinn, was so für Gegenstände auf den Autobahnen in Hamburg, Niedersachsen und Schleswig-Holstein liegen. Kissen hatten wir schon, Plane ist ja fast ein Klassiker, Matratze, jetzt eben auch die Müllsäcke. Also nochmal gucken, ob euer Kofferraum zu ist und dann gute Fahrt mit eurem Musiksender Nummer 1. Hier ist Katy Perry, das Beste von heute.

0: unfassbar viel los bei diesem Mega-Hit von Kygo, Khalid und Griffin. Save My Love, das Beste von heute hier bei eurem Musiksender Nummer 1 bei Radio Hamburg. Nach unseren Nachrichten um 16 Uhr.
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0: Es ist 16 Uhr.
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13: Guten Tag. Olympische Spiele, Bürgermeisterappell an Hamburger. Hunter-Virus-Kreuzfahrtschiff, Klinik nimmt Kontaktpersonen auf. Das Wetter überwiegend bewölkt bei maximal 13 Grad.
14: Olympische und Paralympische Spiele sind eine historische Chance für Hamburg.
13: Das hat Bürgermeister Peter Tschentscher jetzt nochmal in einer Regierungserklärung im Rathaus vor der Bürgerschaft gesagt. Laut Tschentscher geht es bei dem Referendum am 31. Mai nicht nur um ein konkretes Projekt oder Ereignis.
14: Es geht darum, welches Bild wir von uns selbst haben und welches Bild wir der Welt zeigen wollen.
13: Und an alle hier in Hamburg gerichtet wirbt er nochmal eindringlich.
14: Sagen Sie Ja zu Olympia, sagen Sie Ja zu Olympischen und Paralympischen Spielen in Hamburg.
13: In einer gemeinsamen Erklärung sprechen sich jetzt auch 27 Kammern und Verbände für eine Olympia-Bewerbung bei uns in der Stadt aus. Darunter die Handwerkskammer, die Handelskammer und der Einzelhandelsverband Nord. Nach der tödlichen Amokfahrt in der Leipziger Innenstadt hat die Stadt jetzt zusätzliche Sicherungsmaßnahmen ergriffen. Es wurden mehrere sogenannte Okta-Blöcke an dem Zugang zur Innenstadt aufgestellt, die der Täter bei seiner Fahrt vorgestern passiert hatte. Ein Sprecher betonte, dass es sich um eine zeitlich begrenzte Maßnahme handelt, bis weitere Planungen zur Sicherheit der Innenstadt abgeschlossen seien. 3 Todesfälle gab es auf dem Kreuzfahrtschiff Hondius nach einer Infektion mit dem Hunter-Virus. Eine Kontaktperson soll nun vorsorglich in Düsseldorf untersucht werden. Das teilt das Universitätsklinikum Düsseldorf mit. Ronny Thorau.
15: Die Person wird in der Mitteilung der Klinik nicht näher beschrieben, aber nach Medienberichten hatte sie an Bord des Kreuzfahrtschiffes Kontakt zu einem der drei späteren Todesopfer. Laut Bild-Zeitung handelt es sich um eine Frau aus dem Umfeld der verstorbenen Deutschen. Sie soll mit einem Spezialflugzeug in Amsterdam landen und von dort mit einem Hochinfektionstransport der Feuerwehr Düsseldorf in die Uniklinik gebracht werden. Die Aufnahme diene rein vorsorglich der medizinischen Abklärung.
13: Und das waren die Nachrichten aus Hamburg, Deutschland und der Welt.
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0: 12 Grad in der City hier in der Spitaler Straße. Milde 14 Grad und die Tagestoptemperatur ist erreicht in Bad Bramstedt. In Hollenstedt 10 Grad. Ab und zu kommt ein bisschen was runter. Heute Nacht gibt's Nebel bei 5 Grad und morgen am Donnerstag, ja, der Frühsommer kommt zurück. 16 Grad maximal und richtig schön sonnige Abschnitte. Insgesamt 7 von 15 Stunden. Freitag und Samstag wird es sogar noch ein bisschen besser.
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0: Moin auf die Straßen. Hier ist einmal für eure Sicherheit der Radio Hamburg Verkehr mit der Edeka-App. Müllsäcke auf der A23 zwischen Elmshorn und Horst. Vorsicht, eine ungesicherte Unfallstelle auf der B430 Neumünster Richtung Hamburg zwischen Aukrug und der Anschlussstelle Hohenwest steht. Und eine Plane kriegen wir nicht weg da auf der A7 Hamburg Richtung Flensburg zwischen Großen Aspe und Neumünster Süd. Vorhin gab es eine Sperrung auf der A23. Auf der Umleitung staute sich immer noch auf der B21 in Richtung Hamburg 4 Kilometer zwischen Ellerhoop und Borstel-Hohenraden. Da waren schon mal 2 Stunden Zeitverlust. Jetzt sind wir bei, in Anführungsstrichen, nur einer Stunde angekommen. In den anderen Staus seid ihr in unter 15 Minuten durch. Und das ist der Radio Hamburg Verkehr für Hamburg, Niedersachsen und Schleswig-Holstein. Euch eine gute und sichere Fahrt.
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Ja, und einfach mal danke fürs Einschalten. Gerne mal Bescheid sagen, wo seid ihr heute Nachmittag mit dabei? Einfach eine WhatsApp hier direkt in die Stübi-Show 040 333 10.000. Und dazu hört ihr jetzt mal ein bisschen was zum Runterkommen. Adele, Easy On Me, direkt nach Kygo, Khalid und Griffin. Das ist ganz neu. Wir haben schon von euch gehört, den feiert ihr. Das Beste von heute, Save My Love.

0: Alltagstätigkeiten, die die Radio Hamburg Familie trotzdem auch ein kleines bisschen stolz machen. Sammeln wir heute in der Stübi Show.
1: Moin Stübi, ja, ich bin auf jeden Fall ein bisschen stolz noch mit, dass ich seit Jahren jeden Morgen um 16:45 schon für meine Frau einen kleinen Shake mache.
0: Boah.
1: Mit Erdbeeren, Blaubeeren, Bananen, eine halbe Eiweißpulver, Leinöl und das Ganze mit Wasser in den Mixer. Aber so ein bisschen Eigennutz ist da ja auch bei, damit sie lange bei mir ist. Aber das mache ich seit Jahren und da bin ich auch ein bisschen stolz bei.
0: Ja, und Radio Hamburg-Hörer Andreas und seine Frau besuchen uns ja auch ganz oft, wenn wir mal mit Radio Hamburg irgendwo unterwegs sind. Und ihr seht ja beide auch fantastisch aus, muss man ja auch mal sagen. Ganz liebe Nachricht auch noch von Sophie gekriegt. Wir hören deine Show heute aus Ratzeburg. Ganz liebe Grüße dorthin. Dazu gibt's Rihanna, Felix Jehn und Sarah Barrios hier bei Radio Hamburg.

0: euch mal vor, das Geld spielt keine Rolle. Das würde schon vieles ein bisschen einfacher machen. Und in der Stübi-Show werden Träume auch mal wahr. Radio Hamburg-Reporter Finn Rieken überrascht euch heute beim Einkaufen und die Marktplatzgalerie übernimmt, was ihr shoppt. Im Gesamtwert von 5.000 Euro. Und Finn, bei dir ist es im Hintergrund sehr bunt.
1: Stübi, das wäre was für dich und deine Kids hier im ersten Geschoss Hartfelder Spielzeugladen.
0: Klar.
1: Und entweder hier hat jemand Geburtstag oder hat einfach eine ziemlich coole Mama. Was hier gerade alles abgescannt wird. Tachchen, ich komme mal kurz von hinten, nicht erschrecken. Was habt ihr denn hier bitte alles liegen? Also erstmal, wer seid ihr?
2: August.
3: Und Corinna, die Mama.
1: Leute, was haltet ihr davon, wenn das alles, was hier jetzt gerade liegt, jetzt wird hier gerade ein Kuscheltier abgescannt, oh, eine kleine Wasserpistole ist mit dabei, ein kleiner Ball zum Rumspielen. Hier, das ist ja absoluter Oberknaller. Wenn das alles komplett auf die Marktplatzgalerie geht.
3: Das wäre der Oberhammer, oder?
2: Ja.
1: Ja? Dann machen wir das doch, oder? So, damit ist die Rechnung bezahlt.
3: Ja, krass.
1: 195. Tja, so schnell geht's.
0: Ja, wunderbar. Ihr schaut auch noch vorbei den ganzen Tag. Alle Infos findet ihr auch bei uns auf der Homepage unter radiohamburg.de. Hartfelder kennen, glaube ich, auch ganz viele Eltern, weil dort immer die Geburtstagskisten hinterlegt werden für die Geburtstagspartys. Auch eine ganz coole Idee. Hertz, Purple Disco Machine, Wonderful Life 25. Und Miles Smith haben wir für euch, zusammen mit Niall Horan. Das Beste von heute, ganz neu, ist Drive Safe.

0: ein Mega-Hit wie so ein leckeres Zitroneneis. Wahlweise auch so Kirschjoghurt, ne? Naked Portugal The Man Glide, gleich hier bei Radio Hamburg. Und Tiffany Harris. Ganz neuer Mega-Hit von hier, das Beste von heute, Vertigo. Hören wir uns zusammen an, in voller Länge, nach dem News-Update um 16.30 Uhr, hier bei eurem Musiksender Nummer 1.
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0: Eure Radio Hamburg Morning Show mit John Mendt und Lea Kruse hat um 16.45 Uhr eine spannende Alternative zur immer noch laufenden OMR. Jetzt ist es 16:30 Uhr.
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16: Ich bin Clemens Benke. Guten Tag. Olympische und Paralympische Spiele sind eine historische Chance für Hamburg. Das hat Bürgermeister Peter Tschentscher jetzt nochmal in einer Regierungserklärung im Rathaus vor der Bürgerschaft gesagt. Bei dem Referendum am 31. Mai gehe es nicht nur um ein konkretes Projekt oder Ereignis. Es geht darum, welches Bild wir von uns selbst haben und welches Bild wir der Welt zeigen wollen, so Tschentscher. Nach der tödlichen Amokfahrt in der Leipziger Innenstadt hat die Stadt zusätzliche Sicherungsmaßnahmen ergriffen. Es wurden mehrere sogenannte Okta-Blöcke an dem Zugang zur Innenstadt aufgestellt, die der Täter bei seiner Fahrt vorgestern passiert hatte. 3 Todesfälle gab es auf dem Kreuzfahrtschiff Hondius nach einer Infektion mit dem Hantavirus. Eine Kontaktperson soll nun vorsorglich in Düsseldorf untersucht werden. Das teilt das Uniklinikum Düsseldorf mit. Dabei handelt es sich um eine Kontaktperson ohne bestätigten Nachweis einer Hantavirus-Infektion. Die Aufnahme erfolgt rein vorsorglich zur medizinischen Abklärung, betont das Klinikum.
0: Die nächsten Nachrichten gibt's um 17 Uhr. Gleich Wetter, Verkehr und dann natürlich auch wieder ganz viele Mega-Hits bei Radio Hamburg. Nochmal als Unterstützung jetzt auf der Zielgerade zum Feierabend. Los geht's in 17 Sekunden.
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0: Das Radio Hamburg Wetter macht heute nochmal eine Atempause, bevor es morgen ja wieder richtig schön frühsommerlich wird. Jetzt 12 Grad, Wolken, immer mal ein paar Schauer in Hamburg, Niedersachsen und Schleswig-Holstein. Und morgen dann 7 Stunden Sonnenschein, 16 Grad die Tagestop-Temperatur am Freitag. Und am Sonntag wird es dann noch mal ein bisschen schöner. Hier ist für eure Sicherheit der Radio Hamburg Verkehr mit der Edeka-App. Moin auf die Straßen. Die Müllsäcke sind immer noch auf der A23 Hamburg Richtung Heide zwischen Horst, Elmshorn und Elmshorn. Und ja, zwischen Ellerhoop und Borsel Hohenraden auf der B21. Da ist es noch ein bisschen voller, 30 Minuten gerade der Zeitverlust. Waren wir auch schon bei 2 Stunden. Also das wird jetzt zum Feierabend hin zum Glück ein bisschen entspannter. Der Radio Hamburg Verkehr für Hamburg, Niedersachsen und Schleswig-Holstein. Euch eine gute und sichere Fahrt.
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0: Das ist halt das Schöne an Hamburg, ne? Und auch alle von euch, die drumherum wohnen. Man ist so schnell bei den Highlights und jede Woche kommen irgendwelche neuen. Also Hafengeburtstag, wir fiebern drauf hin. Gleich mit ganz vielen Megahits, 21 Pilots dabei. Tiffany Harris hat was ganz Neues. Vertigo hören wir uns an nach Naked und Portugal the Man und Glockenbach zusammen mit Tom.

Achtung Autofahrer, Menschen und eine ungesicherte Unfallstelle auf der A1 Bremen Richtung Lübeck zwischen Tankstelle und Kiosk Stillhorn und im Kreuz Süd. Ganz besonders vorsichtig, hier gab es einen Unfall, da sind Menschen unterwegs. Das ist der Radio Hamburg Verkehr mit der Edeka App.

0: ordentlich was los in Hamburg gerade. Die Hotelpreise mal 4 heute und gestern natürlich auch OMR-Festival in den Messehallen. Und ja, Roland Emmerich mal eben so am Start. Heidi Klum, Felix Lobrecht und Tommy Schmidt auf der Bühne. Jedes Jahr wird es noch größer, noch beeindruckender. Und ihr, die Radio Hamburg-Familie, hört da schon raus. Und ihr wisst es auch, wenn ihr regelmäßig den Nachmittag hört. Ich bin Fan und auch echt eher stolz, dass es so ein Event bei uns in Hamburg gibt, über das die ganze Welt spricht. Ich bin aber auch ganz doller Befürworter zum Beispiel der Olympischen Spiele. Und es ist auch okay, wenn andere das vielleicht ein bisschen differenziert sehen. Guten Morgen Hamburg, eure Radio Hamburg Morning Show zum Beispiel mit John Mann und Lea Kruse. Das sind für die manchmal zu viele Marketingbegriffe und zu viele Menschen mit Bändchen um den Hals. Deswegen gut, dass wir unsere Oma R haben. Die ist immer morgens am Start und holt uns alle da nochmal mit ins Boot.
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2: Was ist denn bitte Funnel? Das ist Englisch. Logo ist ja Marketing. Zu Deutsch Trichter. Trichter bedeutet, oben haust du ordentlich was rein und unten kommt wenig raus. Also, gutes Beispiel. Pflanzenmarkt im Garten bei Erich. 40 kommen, 20 sagen, ach, schön. 10 fragen nach dem Dünger, 5 wollen wissen, wie die Pflanze heißt und 2 kaufen wirklich einen Ableger. Das ist der Trichter. Viel Interesse, wenig Abschluss, checkt ihr.
0: Aha.
2: Wusste ich doch. Eure Oma R.
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0: Ich glaube, das könnte sich etablieren. Morgen 6.40 Uhr in eurer Radio Hamburg Morning Show. Ein vorerst letztes Mal Tipps von ihr. Leonie, don't worry. Das Beste von heute gleich nach Dennis Lloyd hier bei Radio Hamburg.

Ich würde es wahrscheinlich genauso machen wie ihr und denken, ach, da habe ich doch eh keine Chance. So ein Sender wie Radio Homburg, so viele Hörer, jeden Tag sind ja ungefähr 1 Million Menschen mit dabei. Wie soll ich da eine Möglichkeit haben, um 17.17 Uhr Stübis Wortalarm zu spielen? Leute, die Anmeldeliste ist im Moment relativ überschaubar. Und deswegen lohnt es sich doch mal ganz kurz, in die kostenlose Radio Homburg App zu gehen oder unter radiohomburg.de einmal kurz zack auf Stübis Wortalarm zu klicken, euch einzutragen und dann lasst ihr euch ein paar Begriffe erklären und geht ein bisschen mit ein bisschen extra Kohle da raus. Hab noch 20 Minuten, das zu erledigen. Und dann geht's weiter hier bei eurem Musiksender Nummer 1.

0: Der Radio Hamburg Verkehr mit der Edeka App und einer Entwarnung. Keine Menschen mehr auf der A1 Bremen Richtung Lübeck zwischen der Tankstelle mit Kiosk in Stillhorn und dem Kreuz Süd. Habt ihr wieder freie Fahrt. Und kriegt natürlich ganz viele Mega-Hits hier bei Radio Hamburg auf die Ohren nach Feierabend. Kamera. Hug Yourself, das Beste von heute, also nach unseren Nachrichten um 17 Uhr.
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6: Guten Tag. Olympische Spiele, Bürgermeisterappell an Hamburger. Schwarzarbeit, Polizei kontrolliert Paketzusteller. Das Wetter, Wolken, etwas Nieselregen bei maximal 13 Grad. Der Kampf um die Wählerstimmen für Olympia bei uns in der Stadt hat nun endgültig begonnen. Carolina Koplin.
7: Diverse Wirtschaftsverbände in Hamburg haben eine gemeinsame Erklärung abgegeben und sich für eine Bewerbung ausgesprochen. Und Bürgermeister Peter Tschentscher hat heute in seiner Regierungserklärung selbstbewusst gesagt:
8: Es ist das beste Olympiakonzept, das in Deutschland bisher entworfen wurde.
7: Rund 20 Minuten lang hatte er versucht, in seiner Rede unter anderem die langfristigen Vorteile für Hamburg hervorzuheben. Etwa in den Bereichen Wirtschaft, Sport oder Wohnungsbau. Und schließlich abgeschlossen mit den Worten:
8: Liebe Hamburgerinnen und Hamburger, sagen Sie Ja zu Olympia. Sagen Sie Ja zu Olympischen und Paralympischen Spielen in Hamburg.
6: Ende Januar sind in Lurup in der Straße Rugenbark vier teils maskierte Männer nachts in einem türkischen Kulturverein aufgetaucht und haben ohne Vorwarnung auf Gäste geschossen. Dabei sind ein 19-Jähriger und ein 22-Jähriger an den Beinen verletzt worden. Lebensgefahr bestand nicht. Gestern hat die Polizei in dem Fall einen 26-Jährigen mit deutscher Staatsangehörigkeit in Altona verhaftet. Der Mann sitzt in Untersuchungshaft. Zu den Hintergründen der Tat ist bisher nichts bekannt. In einer bundesweiten Aktion hat der Zoll Paketzusteller kontrolliert. Bei den Kontrollen in Depots und Verteilzentren geht es um Schwarzarbeit, illegale Beschäftigung und Ausbeutung in der Kurier-, Express- und Paketbranche. Tine Klimach.
9: Weit verbreitet ist die Praxis, die Paketzustellung in die Hände von Subunternehmern zu geben. Dabei werden auch Aufträge von einem Subunternehmer an den nächsten weitergereicht. Und manche Fahrer erhalten nicht den Mindestlohn, weil ihre Zeiten nicht richtig erfasst werden. Einige von ihnen hätten kein eigenes Auto, sondern müssten das vom Auftraggeber teuer anmieten, heißt es zum Beispiel vom Kölner Hauptzollamt.
6: Und das waren die Nachrichten aus Hamburg, Deutschland und der Welt.
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4: Es ist einfach eine glatte Schulnote 3. Oder was meint ihr? Bewölkt, dazu ab und zu mal Regen, aber auch absolute Ausnahme in Hamburg, Niedersachsen und Schleswig-Holstein. 12 Grad in der Spitaler Straße, 13 in Bad Bramstedt und 12 Grad in Buxtehude. Morgen steigern wir uns aber, wie früher in Mathe, wenn wir mal gelernt haben, von der 3 auf eine eigentlich schon 1. Also 7 von 15 möglichen Stunden Sonne, herrlich, 16 Grad Tagestoptemperatur und trocken.
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4: Für eure Sicherheit der Radio Hamburg Verkehr mit der Edeka-App. Amsingstraße, 4 Kilometer zwischen dem Deichtor-Tunnel und Veddel. Das dauert dort 20 Minuten länger. In den anderen Staus seid ihr in 15 Minuten durch. Der Radio Hamburg Verkehr für Hamburg, Niedersachsen und Schleswig-Holstein.
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4: Ja, vielleicht gerade ins Auto gesetzt, dann herzlich willkommen in eurem Nachmittag. Schön, dass ihr jetzt auch noch mit dabei seid. Ab nach Hause mit Marshmallow und Anne-Marie, Friends. Dazu gibt's das Beste von heute, Kamrat und Hagios.

Achtung Autofahrer, der Radio Hamburg Verkehr mit der Edeka-App. Vorsicht, das sind Rehe auf der A23. Heide Hamburg zwischen Heide Süd und Albersdorf, Meldorf, aufpassen, hier laufen Rehe. Und dann zweimal noch Gegenstände, die einmal auf der A21 liegen. Flensburg, Hamburg zwischen Neumünster Süd und Großen Aspe und auf der A21 Kiel Richtung Hamburg zwischen Bad Oldesloe und Tremsbüttel. Der Radio Hamburg Verkehr mit der Edeka-App, gleich mit Offenbach und jetzt mit Alex Warren. Euch einen entspannten Feierabend mit Radio Hamburg und Ordinary.

0: Eben gerade nochmal angemeldet und schon hier in der Spiegel-Show Radio Hamburg-Hörer Björn, 31, der im Fahrdienst tätig ist. Das heißt?
1: Ich bin beim Deutschen Roten Kreuz und fahre Erwachsene oder Kinder, Kindergartenschule.
0: Und dann läuft immer schön Radio oder wollen die das manchmal nicht? Oder
1: doch,
0: bist du der
1: die
0: Chef?
1: Freuen sich, wenn ich bin der Chef, aber die freuen sich auch, wenn Musik läuft. Doch, doch, ja.
0: Ja, aber da bist du doch hier genau richtig. 6 bis 7 Stunden jeden Tag mit deinem Musiksender Nummer 1. Also du bist versorgt, du bist Profi und weißt deswegen auch, wie es jetzt läuft. 30 Sekunden, ich erkläre dir Begriffe und für jeden richtigen gibt es 10 Euro.
1: Jawohl.
0: Björn, wir legen los.
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0: Ein Drink nimmst du zu dir nicht direkt aus dem Glas, sondern lang und dünn steckt da drin ein...
1: Flasche, Strohhalm.
0: Strohhalm, genau. Glas. Und Tom ist die Katze und Jerry ist die...
1: Die Maus.
0: Ja, da ist Flüssigkeit drin, meistens aus Glas. Eine...
1: Flasche.
0: Flasche, genau. Der macht deine Haare schick, der...
1: Friseur.
0: Anderes Wort für ein hohes Gebäude.
1: Hochhaus.
0: Ja, Wolkenkratzer weiter. Ganz langsam laufen.
1: Gong.
0: Und der Mann deiner Tante ist dein?
1: Onkel.
0: Ja, da sehen wir noch. So, schöne Runde. Nee. Und 7 richtige hast du geschafft, Björn.
1: Das ist in Ordnung.
0: Oh, das sind 70 Euro.
1: Ich freue mich.
0: Bestes Ergebnis Dankeschön. Seit langem, sag ich dir. Einmal kurz dranbleiben, bitte.
1: Jawohl.
0: Ihr meldet euch auch an über die App. Und schreibt mir auch gerne, wenn ihr sagt... Der Mann meiner Tante ist nicht zwangsläufig mein Onkel. Kann ja auch ein neuer Partner sein. Geht ja nur darum, dass der richtige Begriff erraten wird, Leute. Holly Humberstone und das Beste von heute. Einer meiner Lieblingsmega-Hits.

0: auch bei euch in der Küche, läuft Radio Hamburg, ihr macht ein bisschen das Gemüse fertig, im besten Fall vielleicht auch die Pizza in den Ofen und hört dazu Alessia Cara. Scars to You Beautiful und Harry Styles ist einer dieser Mega-Hits bei uns zu Hause, machen wir auch jedes Mal lauter. Ist einfach gut, American Girls. Voller Länge gleich hier bei eurem Musiksender Nummer 1. Vorher noch das News-Update um 17.30 Uhr.
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0: Hatten wir lange nicht eine Veränderung bei unseren Radio Hamburg Charts, aber Taylor Swift einzementiert in den Spitzenpositionen. Jetzt haben wir es ein bisschen durchgemischt. 17.45 Uhr, ein kleines Update für euch.
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16: Ich bin Clemens Benke. Guten Tag. Hamburgs Bürgermeister Peter Tschentscher hat heute in der Bürgerschaft erneut für Olympische Spiele in unserer Stadt geworben. 20 Minuten lang warb er dafür, dass die Hamburger beim Referendum am 31. Mai mit Ja stimmen. Vom 30. Oktober an können Fluggäste einmal in der Woche nonstop vom Hamburger Flughafen aus ins spanische Sevilla fliegen. Damit wächst das EasyJet-Streckennetz in diesem Jahr auf insgesamt 9 Direktziele, die von Fuhlsbüttel aus erreicht werden können. In einer bundesweiten Aktion hat der Zoll Paketzusteller kontrolliert. Bei den Kontrollen in Depots und Verteilzentren geht es um Schwarzarbeit, illegale Beschäftigung und Ausbeutung in der Kurier-, Express- und Paketbranche.
0: Die nächsten Nachrichten um 18 Uhr, Wetter, Verkehr und ganz viele Megahits in 22 Sekunden.
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0: Das Radio Hamburg Feierabendwetter. Unspektakulär. Ein paar Tropfen kriegt ihr ab, wenn ihr nochmal jetzt rausgeht mit dem Hund oder vielleicht auch nochmal zum Sport. Ja, bei 12 Grad kommt ihr da gut durch, aber morgen, der nächste Tag, auf den ihr euch schon mal vorbereitet, mit Sonnenbrille, 7 von 15 möglichen Stunden und 16 Grad, unsere Tagestop-Temperatur. Hier ist einmal für eure Sicherheit der Radio Hamburg Verkehr mit der Edeka-App und die Rehe sind wieder weg. A23 Heide Richtung Hamburg zwischen Heide Süd und Albersdorf-Meldorf wieder freie Fahrt. Stop and Go A7 Hamburg-Hannover 10 Kilometer zwischen Eidelstedt und Waltershof dauert hier 20 Minuten länger. Amsingstraße 25 Minuten ab dem Deichtor-Tunnel. Blitzerkönig Rico aus Hamm. Verhältnismäßig wenig heute. Ich glaube, 3 Blitzer habe ich von dir gekriegt, Rico. Und dieser ist auf der Kieler Straße statt Einwärtshöhe des Fitnessstudios. Ich glaube, dort ist auch die Soccerhalle. Dort also nochmal ein bisschen runter vom Gas, nicht übertreiben. Auf dem Weg nach Hause, der Radio Hamburg Verkehr für Hamburg, Niedersachsen und Schleswig-Holstein.
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0: Ja, danke fürs Einschalten. Schön, dass ihr dabei seid. Jetzt vielleicht noch auch beruflich im Auto unterwegs, auf dem Weg zum nächsten Termin. Haben wir gleich 30 Seconds to Mars für euch mit Seasons, Topic und Nico Santos mit Body gibt's, genau wie Alessia Cara. Und das Beste von heute, ganz neu, sehr lässig und einfach gut. Harry Styles, American Girls.

ist eine gute Stimme, es ist ein super Songwriter. Alex Warren und Fever Dream. Ganz frisch auf Platz 1 unserer Radio Hamburg Charts. Hört ihr immer am Samstag, 17 Uhr. Und es ist schon spannend, wer sich da nach ganz vorne schieben kann. Michael Schulte, 5 AM, jetzt auch in den Top 10 angekommen, auf Platz 9. Tendenz auf jeden Fall steigend. Samstag, 17 Uhr. Die Radio Hamburg Charts bei eurem Musiksender Nummer 1. Pflichttermin, wenn ihr Lust und Zeit habt. Und jetzt nach Feierabend natürlich die Stübi-Show mit Madeleine, die gerade Feierabend hat und jetzt auf der Couch Radio Hamburg angemacht hat. Fifth Harmony, gleich nach Michael Schulte. 5 AM.

Auf dem Weg nach Hause hört ihr Radio Hamburg schon mal. Danke dafür und dann hoffe ich, dass euch das jetzt gleich erspart bleibt. Ihr seht die perfekte Parklücke und sagt, ey, komm, dem entgegenkommenden Auto lasse ich nochmal Platz vorbeizufahren, bevor ich dann gleich vorwärts links einparke. Und dann, ihr habt geblinkt, nehmt euch dieses entgegenkommende Auto aber den Parkplatz weg. Das ist ja wohl ein Skandal, oder ist das erlaubt? Also ich finde, wenn man blinkt, dann gehört einem dieser Parkplatz und wenn man da schon steht. Ja, ich war wirklich mit meiner Familie im Tierpark Hagenbeck dort diese Situation erlebt und dann bin ich echt ausgestiegen, weil ich so sauer war und habe da die Tür aufgemacht und habe gesagt, ey, wir stehen doch hier, was ist denn das? Und dann habe ich auch noch gesagt, weil da hinten die Kinder drin saßen, vor deinen Kindern, sowas. Und er hat mich einfach mit Schweigen bedacht, er hat so getan, als wäre ich Luft und dann ist mir auch die Luft ausgegangen. Dann war es vorbei, bin ich wieder zurück ins Auto und habe nochmal eine Viertelstunde weitergesucht. Wie dealt ihr mit so einer Situation, liebe Radio Hamburg Familie? Gibt es da noch irgendwie bessere Möglichkeiten? Fastboy und Clocklock, Born Again, hier bei eurem Musiksender Nummer 1. Kommt gut nach Hause.

0: Euer Musiksender Nummer 1 ist hier. Radio Hamburg, und eben gerade habe ich ja von meinem Parkplatz Diebstahl berichtet. Und hier kommt Armin mit der Lösung.
1: Stübi, Zündschlüssel abziehen, mitnehmen und vorher die Tür zu machen und wegfahren mit dem Zündschlüssel. Funktioniert immer.
0: Ja, das kann ich mir vorstellen. Völlig zu Recht gesagt, sonst auch einfach S1 nehmen, ne? Hast du die Probleme nicht. Somber 12 to 12 gleich zum Feierabend nach den Nachrichten um 18 Uhr.
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0: 18.01 Uhr.
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19: Guten Abend. Bürgermeisterappell an Hamburger. Polizei kontrolliert Paketzusteller. Das Wetter etwas Regen bis 13 Grad. In 3,5 Wochen entscheiden wir Hamburger, ob sich die Stadt um olympische und paralympische Sommerspiele bewerben soll. Bürgermeister Peter Tschentscher hat nun in seiner Regierungserklärung versucht, die Wähler zu überzeugen. Carolina Koplin.
20: Es waren große Worte, die er gewählt hat. So sprach Tschentscher unter anderem von einer historischen Chance für die Stadt.
21: Wir können ein neues Kapitel unserer Stadtgeschichte aufschlagen.
20: Die Frage sei auch nicht, ob wir uns Spiele leisten können, sondern ob wir uns ein Nein leisten können. Und?
21: Haben wir den Mut, die Herausforderung des bedeutendsten Sportereignisses der Welt anzunehmen.
20: Und dann hat Tschentscher, und das kommt extrem selten vor, sogar der CDU gedankt.
21: Die den Senat in diesem Punkt klar und deutlich unterstützt.
19: In einer bundesweiten Aktion hat der Zoll Paketzusteller kontrolliert. Bei den Kontrollen in Depots und Verteilzentren geht es um Schwarzarbeit, illegale Beschäftigung und Ausbeutung in der Kurier-, Express- und Paketbranche. Tine Klimach.
22: Weit verbreitet ist die Praxis, die Paketzustellung in die Hände von Subunternehmern zu geben. Dabei werden auch Aufträge von einem Subunternehmer an den nächsten weitergereicht. Und manche Fahrer erhalten nicht den Mindestlohn, weil ihre Zeiten nicht richtig erfasst werden. Einige von ihnen hätten kein eigenes Auto, sondern müssten das vom Auftraggeber teuer anmieten, heißt es zum Beispiel vom Kölner Hauptzollamt.
19: Und das ist heute auch noch wichtig. Die Bürgerschaft hatte einen rot-grünen Antrag ohne Gegenstimmen angenommen, wonach ein späterer Start des Fischmarktes jetzt geprüft werden soll. Es geht darum, nicht nur Nachtschwärmer anzulocken, von denen es zuletzt immer weniger auf dem Fischmarkt gegeben hat. Vom 30. Oktober an können Fluggäste einmal in der Woche nonstop von Hamburg aus ins spanische Sevilla fliegen. Damit wächst das EasyJet-Streckennetz in diesem Jahr auf insgesamt 9 Direktziele, die von Fuhlsbüttel aus erreicht werden können. Und das waren die Nachrichten aus Hamburg, Deutschland und der Welt.
0: Und Clemens, da hast du direkt gebucht, gehe ich von aus?
19: Ja, selbstverständlich. Klaro, sie klaro.
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0: Ja, ein bisschen Nieselregen jetzt hier in der City bei 12 Grad in der Spitaler Straße. Auch in Bad Bramstedt kommen ein paar Tropfen runter. In Buxtehude 11 Grad. Heute Nacht auch mal Regen möglich. Es wird neblig bei 5 Grad. Morgen am Donnerstag aber. Das große Comeback des Frühsommers. 7 von 15 möglichen Stunden Sonne. 16 Grad Tagestoptemperatur.
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0: Für eure Sicherheit der Radio Hamburg Verkehr mit der Edeka-App. Einmal eine Entwarnung für die Rehe. Habe ich jetzt aber auch schon wieder selber gelöscht. Aber gut, wenn die Rehe weg sind, ist ja auch nicht mehr wichtig, wo sie waren. Jetzt aber Steine, die auf der B75 liegen. Und zwar betrifft das neue Elbbrücken bis Umgehung Veddel. B75 zwischen Veddel und Georgswerda. Hier liegen Steine auf der Fahrbahn. Wahnsinn, was heute so rumliegt. Auf der A7 Flensburg Richtung Hamburg auch Gegenstände zwischen Neumünster Süd und Großen Aspe. Stop and go, A7 Hamburg Richtung Hannover. 10 Kilometer zwischen Eidelstedt und Waltershof. Dauert hier 20 Minuten länger. Amsingstraße. Eine Viertelstunde draufrechnen. Ab dem Deichtortunnel ist es voll. Das Blitzer-Update. Kieler Straße, Stadteinwärtshöhe, Fitnessstudio und Blitzerkönig Rico liefert nochmal Drifträder in Billstedt, Stadteinwärtshöhe, Sportpark Ögendorf. Das ist der Radio Hamburg Verkehr für Hamburg, Niedersachsen und Schleswig-Holstein.
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0: Sehr sympathisch, die Radio Hamburg-Familie schätzt diesen Parkplatzraub fast schlimmer ein als, ich sag jetzt mal, Steuerhinterziehung. Sabine sagt auch, wenn ich schon sowas höre, bin ich wütend. Und sie würde fragen, denjenigen, der das Ding geklaut hat, ob er sich denn zutraut, nach diesem Vorfall unbewacht sein Auto dort stehen zu lassen. Natürlich mit einem kleinen lächelnden Smiley. Martin Garrix, Dua Lipa, Scared to be Lonely bei eurer Parkplatzsuche, die hoffentlich nicht so lange dauert. Vorher

Achtung Autofahrer, Menschen auf der A21 Bagdeheide Kiel zwischen Bad Segeberg Nord und Wahl steht. Hier laufen Menschen auf der A21. Fahrt vorsichtig, der Radio Hamburg Verkehr mit der Edeka App.

0: euer Musiksender Nummer 1. Heißt Radio Hamburg und das ist Frido.
1: Moin Stübi, ich bin Frido Darf wieder aus Hamburg-Harburg und höre Radio Hamburg im Auto.
0: Ja wunderbar, dann gute Fahrt nach Hause und das ist so ein Banger hier.
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Achtung Autofahrer, es sind Rehe unterwegs und zwar auf der A, jetzt muss ich mal gucken, 23. So, ich sehe nur Rehe auf der A23 zwischen Hanrau, Hademarschen und Schaf steht auf der A23. Vorsicht, das ist der Radio Hamburg Verkehr mit der Edeka-App. Gute und sichere Fahrt nach Hause mit Gemper Dodoni und Emily Roberts.

Schönen Abend mit Radio Hamburg und Aussies. Ja, beim Fertigmachen des Abendbrottisches hilft euch vielleicht Electrified oder unsere neue Nummer 1 der Radio Hamburg Charts seit letztem Wochenende.

0: Was für ein Megahit. So viel Power. Fever Dream hören wir uns zusammen nach unserem News Update um 18.30 Uhr an.
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0: Eine bessere Überraschung beim Shoppen kann es nicht geben, als die gleich um 18.45 Uhr.
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16: Ich bin Clemens Benke. Guten Tag. Hamburgs Bürgermeister Peter Tschentscher hat heute in der Bürgerschaft erneut für Olympische Spiele in unserer Stadt geworben. 20 Minuten lang warb er dafür, dass die Hamburger beim Referendum am 31. Mai mit Ja stimmen. Vom 30. Oktober an können Fluggäste einmal in der Woche nonstop vom Hamburger Flughafen aus ins spanische Sevilla fliegen. Damit wächst das EasyJet-Streckennetz in diesem Jahr auf insgesamt 9 Direktziele, die von Fuhlsbüttel aus erreicht werden können. In einer bundesweiten Aktion hat der Zoll Paketzusteller kontrolliert. Bei den Kontrollen in Depots und Verteilzentren geht es um Schwarzarbeit, illegale Beschäftigung und Ausbeutung in der Kurier-, Express- und Paketbranche.
0: Die nächsten Nachrichten um 19 Uhr und das Radio Hamburg Wetter. Ist jetzt nochmal so ein kleines bisschen unerwartet nass geworden. Tennistraining bei meiner Truppe zum Beispiel jetzt auch in Hummelsbüttel kurzfristig ausgefallen. Direkt Fokus auf Fußball wird danach dann weitergeguckt. Also immer wieder Schauer in Hamburg, Niedersachsen und Schleswig-Holstein bei. Ungefähr 10 Grad. Heute Nacht geht es runter auf 5. Da wird es auch neblig. Aber morgen, am Donnerstag, wieder 7 Stunden Sonne, 16 Grad maximal. Für eure Sicherheit, der Radio Hamburg Verkehr mit der Edeka-App und eine Entwarnung. Keine Menschen mehr unterwegs auf der A21 Bagdeheide Kiel zwischen Bad Segeberg Nord und Weil steht. Rehe dafür noch auf der A23 Hamburg-Heide zwischen Hanerau, Hademarschen und Scharf steht. Ist uns aufgefallen heute, viele unterwegs. Also wenn ihr so auf diesen typischen Landstraßen unterwegs seid, einfach nochmal extra aufmerksam fahren. Der Radio Hamburg Verkehr für Hamburg, Niedersachsen und Schleswig-Holstein.
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0: Ja, vielleicht gerade am Durcharbeiten eurer Referendumsunterlagen. Unsere sind jetzt auch gerade gekommen bezüglich der Olympischen Spiele. Wie muss man wo was ankreuzen, damit wir dann auch die Spiele hier in Hamburg haben? Sage ich jetzt mal ganz parteiisch mit einem kleinen Augenzwinkern. Katy Perry, Dark Horse, Alex Warren, Fever Dream. Ganz neu, das Beste von heute und unsere Nummer 1 der Radio Hamburg.

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0: Ich zahle einmal mit Karte. Nee, sie zahlen gar nicht. Dieser Traum wird Realität hier in der Stübi-Show. Radio Hamburg-Reporter Finn Rieken überrascht euch heute Abend beim Shoppen und die Marktplatzgalerie übernimmt eure Einkäufe im Gesamtwert von 5.000 Euro. So, und Finn, du willst ja nicht unhöflich sein, aber hier darf man sich mal einmischen.
1: Hier läuft gerade ein Beratungsgespräch hier im Erdgeschoss bei Eyes and More. Kannst du schicke Sonnenbrillen, auch ganz normale Brillen kaufen. Und ich guck mal, was hier auf dem Tisch liegt. Tag, Jan, moin. Ich störe mal kurz hier die Runde. Wer seid ihr?
2: Ich bin der Tobi.
1: Du bist?
3: Die Lena, hi.
1: Lena, hi. Ich sehe schon eine schicke Sonnenbrille bei dir, Tobi. Was hast du dir ausgesucht?
2: Oh, ein schönes Ray-Ban-Modell.
1: Oh,
2: war ich lange auf der, ja, in Gold. War ich lange auf der Suche nach.
1: Ja.
2: Und habe endlich eins gefunden, was für meinen Kopf passt.
1: Wie sieht's bei dir aus?
2: Ich bin super glücklich.
3: Ah, ich habe mir einfach eine schöne Deko-Brille geholt. Weil warum nicht?
1: So, perfekt, sehr stark. Nicht? Wo sind wir preislich bei den Modellen hier? Nee, alles zusammengerechnet?
4: Die ganzen Brillen sind wir nachher bei 451 Euro.
1: 451 Euro? Alter, das ist ein halber Urlaub.
2: Das ist ein halber Urlaub, gefühlt, ja.
1: Ist es krass?
2: Ja.
1: Okay, Leute, das regeln wir ganz einfach. Ich halte die Karte drauf. Das geht auf die Marktplatzgalerie.
5: Wow.

Ey, wirklich legendär, oder? Ihr schaut auch nochmal vorbei, den ganzen Tag und auch nicht nur heute. 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

0: mit richtig guter Laune in euren Mittwochfeierabend. Taylor Swift und dem Besten von heute, Opelite, gleich für euch bei eurem Musiksender Nummer 1, Radio Hamburg.
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6: Schönen guten Abend. Olympia, Bürgermeister mit Appell an Hamburger. Hantavirus-Kreuzfahrtschiff nimmt Kurs auf Kanaren. Etwas Regen, nachts trocken, 5 Grad. Der Kampf um die Wählerstimmen für Olympia bei uns in der Stadt hat jetzt so richtig begonnen. Carolina Koplin.
7: Diverse Wirtschaftsverbände in Hamburg haben eine gemeinsame Erklärung abgegeben und sich für eine Bewerbung ausgesprochen. Und Bürgermeister Peter Tschentscher hat heute in seiner Regierungserklärung selbstbewusst gesagt:
8: Es ist das beste Olympiakonzept, das in Deutschland bisher entworfen wurde.
7: Rund 20 Minuten lang hatte er versucht, in seiner Rede unter anderem die langfristigen Vorteile für Hamburg hervorzuheben. Etwa in den Bereichen Wirtschaft, Sport oder Wohnungsbau. Und schließlich abgeschlossen mit den Worten:
8: Liebe Hamburgerinnen und Hamburger, sagen Sie Ja zu Olympia, sagen Sie Ja zu Olympischen und Paralympischen Spielen in Hamburg.
6: Nach mehreren Hantavirus-Fällen, 3 Todesopfern und tagelanger Unsicherheit darf das Kreuzfahrtschiff Hondius jetzt einen Hafen auf den Kanaren anlaufen. Zurzeit liegt es noch mit knapp 150 Menschen an Bord vor den Kapverden. Einige wurden bereits von Bord geholt, darunter eine deutsche Kontaktperson eines Todesopfers. Sie soll nach Düsseldorf gebracht werden. Ronny Thorau.
9: Die 65-Jährige zeige derzeit keine Symptome. Ihre Verlegung nach Düsseldorf diene nur vorsorglich der medizinischen Abklärung. Auch 2 Crewmitglieder wurden aus der Luft vom Kreuzfahrtschiff geholt. Sie sind erkrankt und brauchen dringend Behandlung. Dass das Schiff die Kanaren anlaufen soll, sehen Politiker dort kritisch. Spanische Behörden betonen aber, dass es kein Risiko für die Kanaren gebe. Alle verbleibenden Personen auf dem Schiff seien symptomfrei.
6: Und das ist auch noch wichtig. Die Bürgerschaft hat einen rot-grünen Antrag ohne Gegenstimmen angenommen, wonach ein späterer Start des Fischmarkts jetzt überprüft werden soll. Es geht darum, nicht nur noch Menschen anzulocken, die dort ihre Partynacht beenden. Von denen hat es zuletzt immer weniger auf dem Fischmarkt gegeben. Vom 30. Oktober an können Fluggäste einmal pro Woche nonstop von Hamburg aus ins spanische Sevilla fliegen. Damit wächst das EasyJet-Streckennetz in diesem Jahr auf insgesamt 9 Direktziele, die von Fuhlsbüttel aus erreicht werden können. Und das waren die Nachrichten aus Hamburg, Deutschland und der Welt.
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10: Aktuell bleibt es bei uns in Hamburg noch nass. Auch in den nächsten Stunden zieht immer wieder Regen durch. Erst später in der Nacht wird es dann weitestgehend trocken. Der Tag morgen startet freundlich und meist trocken mit Sonne und einer Tagestoptemperatur von 16 Grad.
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12: Achtung Autofahrer, auf der A23 Heide-Hamburg hat es in beiden Richtungen zwischen Horst-Elmshorn und Elmshorn einen Wildunfall gegeben. Vorsicht, auf der A23 Hamburg-Heide sind in beiden Richtungen zwischen Hanerau-Hademarschen und Schafstedt Rehe auf der Fahrbahn. Auf der A7 Flensburg Richtung Hamburg gibt es 4 Kilometer Stop-and-Go zwischen Stellingen und dem Elbtunnel. In Hamburg auf der B4 ist zwischen der Woltmannstraße und der Billhorner Brückenstraße Stop-and-Go. Und auf der B75 zwischen der Gotenstraße und dem Billhorner Röhrendamm stockt es ebenfalls. Der Radio Hamburg Verkehr für Hamburg, Niedersachsen und Schleswig-Holstein.
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14: Schönen Mittwoch, Feierabend. Ihr sitzt im Auto und denkt jetzt schon an die Jogginghose und die Couch. Dreht nochmal auf für die letzten Meter. Taylor Swift für euch mit dem Besten von heute. Opalite.

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0: 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Für euren Feierabend gibt's jetzt erstmal neue Musik. Ein ganz neuer Track von Leonie, aber sie ist nicht solo unterwegs, sie hat sich Callum Scott dazu geholt. Und die beiden zusammen klingen einfach so gut. Der macht direkt gute Laune, klingt so ganz locker, leicht und easy. Das Beste von heute für euren Mittwoch-Feierabend.

0: ganz viele Mega-Hits für euren Mittwoch-Feierabend. Richtig coole Beats von Pink zusammen mit Cash Cash und Can We Pretend. Und das Beste von heute... ihr so sehr gerade. Ray, Where is my husband? Gleich für euch bei eurem Musiksender Nummer 1, Radio Hamburg.
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8: Das Radio Hamburg Regenradar zeigt weiter Schauer über der Stadt, die sich in den nächsten Stunden halten, bevor es dann in der Nacht nach und nach trocken wird. Morgen geht es dann ruhiger weiter mit etwas Sonne und einer Tagestop-Temperatur von 16 Grad.
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12: Achtung Autofahrer, auf der A23 Heide Hamburg hat es in beiden Richtungen zwischen Horst Elmshorn und Elmshorn einen Wildunfall gegeben. Vorsicht, auf der A23 Hamburg Heide sind in beiden Richtungen zwischen Hanerau Hademarschen und Schafstedt Rehe auf der Fahrbahn. Auf der A7 Flensburg Richtung Hamburg gibt es 4 Kilometer Stop and Go zwischen Stellingen und dem Elbtunnel. In Hamburg auf der B4 ist zwischen der Woltmannstraße und der Billhorner Brückenstraße Stop and Go. Und auf der B75 zwischen der Gotenstraße und dem Billhorner Röhrendamm stockt es ebenfalls. Der Radio Hamburg Verkehr für Hamburg, Niedersachsen und Schleswig-Holstein.
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13: 4 davon am Stück für euren Mittwoch-Feierabend. Ray, die Imagine Dragons, eure liebsten Radio Hamburg Megastars. Pink ist am Start und das Beste von heute ist ein ganz neuer Track von Somber. 12 to 12 habt ihr schon so gefeiert und Homewrecker liebt ihr mindestens genauso. Für euren Feierabend. 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

0: durch den Mittwoch Feierabend mit euren liebsten Radio Hamburg Megastars. Und sie ist einfach noch so jung, aber hat so eine Coolness, eine Hammerstimme. Und die gibt jetzt noch mehr von sich preis. Morgen kommt ihre neue Konzertdoku in 3D hier bei uns in die Kinos. Und mit eurem Musiksender Nummer 1 seht ihr die Musikdoku natürlich zuerst und for free. Ihr habt uns online Bescheid gesagt, dass ihr richtig Bock habt. Nancy aus Langhorn, du liebst Billie Eilish und ins Kino gehen.
1: Ja, richtig, selbstverständlich.

0: wirklich.
1: Und wen würdest du einpacken und mitnehmen?
0: Ich würde meine Tochter mitnehmen.
1: Oh, ist die auch großer Billie Eilish-Fan?
0: Ja.
1: Wie alt ist sie?
0: 12 Jahre alt.
1: Was feiert ihr an Billie?
0: Einfach ihre Art, ihren Charakter. Dieses Freche, dieses einfach anders sein.
1: Oh, ich glaube, davon wird sie in der Doku auch echt viel zeigen. Ich bin schon so gespannt drauf. Und ihr? Geht hin. Wir haben 2 Tickets für dich und deine Tochter. Ihr seht Billie Eilish im Kino.
0: Ja, sehr schön. Da freue ich mich. Cool.
1: Toll.
0: Vielen lieben Dank.
1: Wir freuen uns auch.
0: Cool.
1: Und sag mal, Nancy, feiert ihr auch den Mega-Hit Bad Guy von Billie Eilish?
0: Auf jeden Fall.
1: Dann gibt's den hier jetzt für euch einmal in voller Länge.
0: Mega cool.

Ihr seid schon voll im Feierabendmodus mit euren liebsten Mega-Hits. Das Beste von heute für euch, Dermot Kennedy, direkt nach den News mit Funeral bei eurem Musiksender Nummer 1, Radio Hamburg.

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6: Ich bin Thomas Bleskin. Ein Jahr nach Amtsantritt hat Bundeskanzler Friedrich Merz für eine Fortsetzung der schwarz-roten Koalition bis 2029 geworben. In einer Kabinettssitzung betonte er die gemeinsame staatspolitische Verantwortung und sprach sich für mehr Vertrauen und Optimismus aus. Zugleich wies er Spekulationen über Neuwahlen oder eine Minderheitsregierung zurück. Die Koalition steht jedoch unter Druck. In Umfragen verliert sie an Zustimmung. Eine Mehrheit gilt derzeit als unsicher. Bundeskanzler Merz bewertet den Tankrabatt zur Entlastung der Autofahrer verhalten. Im ZDF sagte er,
7: er funktioniert so leidlich. Ich sehe ja auch die Zahlen, die einige Tankstellen haben wirklich genau um 17 Cent reduziert, andere haben das weniger getan. Nun ist der Markt auch relativ beweglich. Insofern kann man das jetzt auch nicht eins zu eins alles nachvollziehen.
6: Mit Blick auf die Lage an den Energiemärkten und mögliche Folgen des Iran-Konflikts erklärte Merz außerdem, die Bundesregierung beobachte die Entwicklungen genau und sei auf verschiedene Szenarien vorbereitet. Die Kontaktperson eines bestätigten Hunter-Virus-Falls auf dem Kreuzfahrtschiff Hondius soll in Düsseldorf medizinisch untersucht werden. Nach Angaben des Universitätsklinikums gilt eine Infektion derzeit als unwahrscheinlich.
8: Die Kontaktperson der Verstorbenen sei wohl nicht infiziert, heißt es von der Uniklinik Düsseldorf. Die 65-Jährige zeige derzeit keine Symptome. Ihre Verlegung nach Düsseldorf diene nur vorsorglich der medizinischen Abklärung. Auch zwei Crewmitglieder wurden aus der Luft vom Kreuzfahrtschiff geholt. Sie sind erkrankt und brauchen dringend Behandlung. Dass das Schiff die Kanaren anlaufen soll, sehen Politiker dort kritisch. Spanische Behörden betonen aber, dass es kein Risiko für die Kanaren gebe. Alle verbleibenden Personen auf dem Schiff seien symptomfrei. An Bord gelten zurzeit Corona-artige Sicherheitsmaßnahmen, etwa Abstand halten und Hände desinfizieren. Ronny Thorau, Nachrichtenredaktion.
6: Der US-Medienunternehmer und CNN-Gründer Ted Turner ist im Alter von 87 Jahren gestorben. Nach Angaben von CNN starb Turner in seinem Haus in der Nähe von Tallahassee im Bundesstaat Florida. Er hatte den Nachrichtensender CNN 1980 in Atlanta gegründet und damit das erste 24-Stunden-Nachrichtenformat im Fernsehen etabliert, das den internationalen Nachrichtenjournalismus nachhaltig prägte.
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9: Aktuell regnet es in Hamburg immer mal wieder. Richtung Nacht beruhigt sich das Wetter und es bleibt später größtenteils trocken. Morgen dann ein Mix aus Wolken und Sonne. Dazu eine Tagestop-Temperatur von 16 Grad.
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11: Achtung Autofahrer, auf der A23 Heide-Hamburg hat es in beiden Richtungen zwischen Horst-Elmshorn und Elmshorn einen Wildunfall gegeben. Vorsicht, auf der A23 Hamburg-Heide sind in beiden Richtungen zwischen Hanerau, Hademarschen und Schafstedt Rehe auf der Fahrbahn. Auf der A7 Flensburg Richtung Hamburg gibt es 4 Kilometer Stop-and-Go zwischen Stellingen und dem Elbtunnel. In Hamburg auf der B4 ist zwischen der Woltmannstraße und der Billhorner Brückenstraße Stop-and-Go. Und auf der B75 zwischen der Gotenstraße und dem Billhorner Röhrendamm stockt es ebenfalls. Der Radio Hamburg Verkehr für Hamburg, Niedersachsen und Schleswig-Holstein.
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13: Mit ganz vielen Mega-Hits durch euren Mittwoch-Feierabend. Und wir wären nicht euer Musiksender Nummer 1, wenn wir da nicht auch immer was ganz Besonderes dabei haben. Radio Hamburg Megastar Dermot Kennedy hat ja so eine krass tiefe Stimme, ist auch in weniger als zwei Wochen hier bei uns in der schönsten Stadt der Welt tritt in der Barclays Arena auf und hat uns hier bei Radio Hamburg in unserer Live-Lounge besucht und einen seiner neuesten Mega-Hits ganz besonders für euch aufgenommen. Nur er, seine Gitarre und diese krass tiefe Stimme. Das Beste von heute jetzt für euch. Funeral. 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

0: Kinderhits zum Rausschreien, zum lauten Mitsingen. Und zwar so laut, dass sich die Nachbarn beschweren. Die hat sie einfach. Olivia Rodrigo. Good for you feiert ihr so sehr. Genau wie denen. Vampire, könnt ihr einfach alles so mitfühlen. Und jetzt hat sie was ganz Neues am Start. Darauf habt ihr lange gewartet und jetzt ist er da, der neue Track. Und ich finde, er klingt auch einfach wieder so cool und man hat ihn einfach super schnell im Kopf. Das Beste von heute feiert ihr jetzt für euren Mittwochfeierabend. Olivia Rodrigo mit Drop Dead.
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0: ganz viele Mega-Hits für euren Mittwochfeierabend. If you think that I'm still holding on to something, you should go and love yourself. Ganz chillige Sounds von Justin Bieber, Love Yourself, gleich für euch. Und ein ganz neuer Track von den Jungs von First Boy. Richtig ab. Das Beste von heute, Beautiful Life, gleich für euch bei eurem Musiksender Nummer 1, Radio Hamburg.
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5: Aktuell bleibt es bei uns in Hamburg noch nass. Auch in den nächsten Stunden zieht immer wieder Regen durch. Erst später in der Nacht wird es dann weitestgehend trocken. Der Tag morgen startet freundlich und meist trocken mit Sonne und einer Tagestop-Temperatur von 16 Grad.
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9: Achtung Autofahrer, auf der A23 Heide-Hamburg hat es in beiden Richtungen zwischen Horst-Elmshorn und Elmshorn einen Wildunfall gegeben. Vorsicht, auf der A23 Hamburg-Heide sind in beiden Richtungen zwischen Hanerau-Hademarschen und Schafstedt Rehe auf der Fahrbahn. Auf der A7 Flensburg Richtung Hamburg gibt es 4 Kilometer Stop-and-Go zwischen Stellingen und dem Elbtunnel. In Hamburg auf der B4 ist zwischen der Woltmannstraße und der Billhorner Brückenstraße Stop-and-Go. Und auf der B75 zwischen der Gotenstraße und dem Billhorner Röhrendamm stockt es ebenfalls. Der Radio Hamburg Verkehr für Hamburg, Niedersachsen und Schleswig-Holstein.
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0: 4 davon am Stück, während ihr es euch ganz gemütlich macht auf der Couch. Chillige Sounds von Justin Bieber gleich mit dabei. Taylor Swift, die feiert ihr einfach so sehr. Regards mit coolen Sounds und das Beste von heute von den Jungs von First Boy. Ein ganz neuer Track, der einfach total nach Sommer klingt. Beautiful Life.

0: schönen Mittwoch Feierabend euch. Und in Hamburg, da wird noch gefeiert heute. Diese große Online-Marketing-Messe OMR war gestern und heute da. Und da ist echt immer ordentlich was los. Und vor allem wird da immer mit Begriffen um sich geworfen, die wirklich niemand versteht. Aber wie gut, dass wir da jemanden kennen.
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2: Was ist denn bitte Funnel? Das ist Englisch. Logo ist ja Marketing. Zu Deutsch Trichter. Trichter bedeutet, oben haust du ordentlich was rein und unten kommt wenig raus. Also, gutes Beispiel. Pflanzenmarkt im Garten bei Erich. 40 kommen, 20 sagen, ah, schön. 10 fragen nach dem Dünger, 5 wollen wissen, wie die Pflanze heißt und 2 kaufen wirklich einen Ableger. Das ist der Trichter. Viel Interesse, wenig Abschluss, checkt ihr. Wusste ich doch, eure Oma R.
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0: Wisst ihr Bescheid. 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

0: Das Beste von heute für euren Mittwoch-Feierabend. Ein schöner Mega-Hit von Holly Humberstone. Das Beste von heute. To Love Somebody gibt's gleich direkt nach den News für euch. Und vorher noch richtig coole sommerliche Sounds. Robin Schulz zusammen mit Wes und Alane.
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1: Ich bin Thomas Bleskin. Nach einem Jahr Schwarz-Rot hat Bundeskanzler Friedrich Merz für eine Fortsetzung der Koalition bis 2029 geworben. In einer Kabinettssitzung betonte er die gemeinsame staatspolitische Verantwortung und sprach sich für mehr Vertrauen und Optimismus aus.
2: Klare Worte des Kanzlers zum Jahrestag. Es gibt zu dieser Koalition keine Alternative. Othon Merz heute hier in Berlin. Allen Schwierigkeiten zum Trotz, die Union und SPD hatten und auch immer noch haben. Aber beide seien staatspolitisch in der Verantwortung, den Erfolg zu suchen. Und auch wenn der Kanzler sich wünscht, dass die Koalition bis zum Ende der Wahlperiode 2029 hält, die Mehrheit der Deutschen glaubt das offenbar nicht. 55% erwarten einen vorzeitigen Bruch der Koalition. Das haben die Meinungsforscher von YouGov so ermittelt. Thomas Thonfeld, Berlin.
1: US-Präsident Donald Trump hat ein mögliches Ende des Konflikts mit dem Iran in Aussicht gestellt, zugleich aber neue militärische Drohungen formuliert. Voraussetzung sei, dass Teheran Vereinbarungen einhalte, andernfalls könnten die Angriffe deutlich ausgeweitet werden. Zugleich setzte Trump den US-Einsatz zur Sicherung der Schifffahrt in der Straße von Hormuz vorübergehend aus, um Verhandlungen zu ermöglichen. Aus Washington hieß es gebe Fortschritte. Schlag gegen rechtsextreme Jugendgruppen. Die Bundesanwaltschaft hat Räume von 36 mutmaßlichen Mitgliedern zweier Gruppen in 12 Bundesländern durchsuchen lassen. Ihnen wird Bildung oder Mitgliedschaft in einer kriminellen Vereinigung vorgeworfen.
3: Diese Gruppen mit jungen mutmaßlichen Neonazis seien zwar organisatorisch noch nicht gefestigt, aber gewaltbereit, sagt der Potsdamer Forscher und Politologe Christoph Schulzer. Die Durchsuchungen heute schwächten die Gruppen. Rechtsextreme Tendenzen in der Jugend ließen sich damit allein allerdings nicht aufhalten. Noch sei die Größe der jungen rechten Gruppen aber überschaubar. Bundesjustizministerin Hubig findet den Zulauf junger Leute zu militanten rechtsextremen Gruppen dennoch besorgniserregend. Die Razzien in 12 von 16 Bundesländern zeigten, so Hubig, dass Rechtsextremismus eine bundesweite Bedrohung sei. Ronny Tochau, Nachrichtenredaktion.
1: Die Kontaktperson eines bestätigten Hunter-Virus-Falls auf dem Kreuzfahrtschiff Hondius soll in Düsseldorf medizinisch untersucht werden. Nach Angaben des Universitätsklinikums ist der Test rein vorsorglich, die Person habe keine Symptome. Eine Infektion gelte derzeit als äußerst unwahrscheinlich.
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4: Das Radio Hamburg Regenradar zeigt weiter Schauer über der Stadt, die sich in den nächsten Stunden halten, bevor es dann in der Nacht nach und nach trockener wird. Morgen geht's dann ruhiger weiter mit etwas Sonne und einer Tagestoptemperatur von 16 Grad.
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6: Achtung Autofahrer, auf der A1 Hamburg Richtung Bremen zwischen Elsdorf und Bokel liegt ein Plastikteil auf der Autobahn. Auf der A23 Hamburg Richtung Heide zwischen Itzehoe Nord und Schenefeld ist eine Tasche auf der Straße. Die A1 Hamburg Richtung Lübeck ist zwischen dem Kreuz Bargteheide Heide und Bad Oldesloe noch bis morgen früh um 5 Uhr auf 2 Spuren verengt. In Hamburg kommt es aufgrund des Hafengeburtstags bis Montag in den Stadtteilen Altona, St. Pauli, Neustadt und der Hafencity zu Sperrungen und Einschränkungen im Verkehr. Und die Renzelstraße zwischen der Schröderstiftstraße und der Lagerstraße ist wegen einer Veranstaltung noch bis Donnerstagmorgen in beiden Richtungen gesperrt. Der Radio Hamburg Verkehr für Hamburg, Niedersachsen und Schleswig-Holstein.
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8: Schönen Mittwoch-Feierabend euch. Die letzten Feierabend-To-Dos, die erledigen sich so schnell mit den richtigen Mega-Hits. Also Spülmaschine ausräumen, Wäsche falten, macht einfach viel mehr Spaß mit Holly Humberstone und den Besten von heute. To love somebody.

0: MR sind vielleicht für euch einfach nur irgendwelche Buchstaben. Für manche ist das das absolute Highlight des Jahres. Diese große Online-Marketing-Messe, die gerade bei uns in Hamburg ist. Und gestern und heute ging es da alles rund ums Marketing und Begriffe, die ich auf keinen Fall verstehe. Aber ihr schon.
1: Einfach ein bisschen rumtingeln und gucken. Also ich habe schon Tommy Schmidt und Felix Lobrecht getroffen, mit denen ein Bild gemacht. Die waren sehr nett, gerade den Auftritt angeguckt. War auf jeden Fall unterhaltsam.
2: Wir hatten Masterclass, wie man Influencer ranholt oder welche Plattformen wo gut ankommen. Richtig, richtig cool. Sehr, sehr viele Eindrücke, super viele Aussteller. Macht richtig Spaß. Also ich will auf jeden Fall wiederkommen.
3: Menschen kennenlernen, aber vor allen Dingen ist es halt auch so ein bisschen Klassentreffen, Menschen wiederzusehen, alte Kollegen wiederzusehen, Kunden wiederzusehen. Ich glaube, das ist so das, was ich hier am ehesten erwarte.
0: Ihr hattet Spaß auf der OMR. Und da läuft jetzt noch ordentlich Afterparty. Und hier bei uns auch. Mit ganz neuer Musik von Miles Smith und Niall Horan. Für euren Mittwoch-Feierabend. Das Beste von heute. Drive safe. Hi.

0: die beste Feierabend-Playlist mit euren liebsten Mega-Hits. Alan Walker gleich für euch mit Faded und das Beste von heute von You Not Us. Zusammen mit Dennis Lloyd, Diamonds, das Beste von heute. Klingt voll nach Sommer. Gibt's gleich für euch bei eurem Musiksender Nummer 1, Radio Hamburg.
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4: Aktuell regnet es in Hamburg immer mal wieder. Richtung Nacht beruhigt sich das Wetter und es bleibt später größtenteils trocken. Morgen dann ein Mix aus Wolken und Sonne, dazu eine Tagestop-Temperatur von 16 Grad.
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6: Achtung Autofahrer, auf der A1 Hamburg Richtung Bremen zwischen Elsdorf und Bokel liegt ein Plastikteil auf der Autobahn. Auf der A23 Hamburg Richtung Heide zwischen Itzehoe Nord und Schenefeld ist eine Tasche auf der Straße. Die A1 Hamburg Richtung Lübeck ist zwischen dem Kreuz Bargteheide Heide und Bad Oldesloe noch bis morgen früh um 5 Uhr auf 2 Spuren verengt. In Hamburg kommt es aufgrund des Hafengeburtstags bis Montag in den Stadtteilen Altona, St. Pauli, Neustadt und der Hafencity zu Sperrungen und Einschränkungen im Verkehr. Und die Renzelstraße zwischen der Schröderstiftstraße und der Lagerstraße ist wegen einer Veranstaltung noch bis Donnerstagmorgen in beiden Richtungen gesperrt. Der Radio Hamburg Verkehr für Hamburg, Niedersachsen und Schleswig-Holstein.
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0: Alles, was ihr für einen guten Feierabend braucht. 4 Mega-Hits am Stück, so viel Musik. Richtig gute Beats von You Not Us und Dennis Lloyd, Alan Walker gleich am Start und ein ganz neuer Track von Teddy Swims, das Beste von heute. Und da ist sie wieder, diese hammer-soulige, tiefe Stimme, Mr. Know-It-All.

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zählt schon die Tage bis zu den Ferien. Schönen Mittwochfeierabend mit eurem Musiksender Nummer 1, Radio Hamburg. Und vielleicht geht's für euch ja in den Urlaub. Vielleicht plant ihr aber auch gerade Urlaub fürs restliche Jahr, für den Sommer. Wenn ihr noch nicht wisst, wohin, dann checkt doch mal das Radio Hamburg Urlaubsorakel aus. Geht ganz easy bei uns auf Instagram. Ich habe es gerade auch schon gemacht und für mich soll es anscheinend nach Barcelona gehen. Sag ich nicht nein zur Sonne. Alles, was ihr dafür braucht, ist euren Finger. Also direkt mal auschecken unter Radio Hamburg und gönnt euch Feierabend mit Tiffany Harris und dem Besten von heute. Richtig coole Sounds, die einfach schon ein bisschen nach Urlaub klingen. Das ist Vertigo.

Ihr lasst ganz gechillt euren Mittwoch-Feierabend ausklingen. Mit den Jungs von BTS und dem Besten von heute. Swim gibt's gleich direkt nach den News für euch. Und vorher noch chillige Sounds von Tate McRae. You broke me first.

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1: Ich bin Ursula Winkler. Bundeskanzler Merz hat die schwarz-rote Koalition zum Jahrestag ihres Amtsantritts zu Zusammenhalt und Optimismus aufgerufen. Merz habe zu Beginn der Kabinettssitzung ein paar Sätze an die Mitglieder gerichtet und sich für die Zusammenarbeit bedankt, sagte Vize-Regierungssprecher Hille.
2: Klare Worte des Kanzlers zum Jahrestag. Es gibt zu dieser Koalition keine Alternative. Allen Schwierigkeiten zum Trotz, die Union und SPD hatten und auch immer noch haben. Aber beide seien staatspolitisch in der Verantwortung, den Erfolg zu suchen. Und auch wenn der Kanzler sich wünscht, dass die Koalition bis zum Ende der Wahlperiode 2029 hält, die Mehrheit der Deutschen glaubt das offenbar nicht. 55% erwarten einen vorzeitigen Bruch der Koalition. Das haben die Meinungsforscher von YouGov so ermittelt. Thomas Thonfeld, Berlin.
1: Der Iran hat laut US-Präsident Trump zugesichert, keine Atomwaffen zu besitzen. Teheran habe außerdem bei anderen Punkten zugestimmt. Welche das sein sollen, ließ Trump bei seinem Statement offen. Es sei sehr wahrscheinlich, dass sie einen Deal machen würden, sagte er. Das iranische Außenamt hatte zuvor Berichte zurückgewiesen, wonach beide Kriegsparteien kurz vor einem Abschluss eines Abkommens stünden. Ein US-Verhandlungsvorschlag werde geprüft, hieß es lediglich. In einer bundesweiten Aktion haben mehr als 2.900 Zollbeamte Paketzusteller kontrolliert. Bei den Kontrollen in Depots und Verteilzentren ging es um Schwarzarbeit und illegale Beschäftigung. Das teilte die Generalzolldirektion mit.
3: Der Zeitdruck ist hoch in der Paketbranche. Die Arbeitsbedingungen gelten als schwierig. Weit verbreitet ist die Praxis, die Paketzustellung in die Hände von Subunternehmern zu geben. Dabei werden auch Aufträge von einem Subunternehmer an den nächsten weitergereicht. Und manche Fahrer erhalten nicht den Mindestlohn, weil ihre Zeiten nicht richtig erfasst werden. Einige von ihnen hätten kein eigenes Auto, sondern müssten das vom Auftraggeber teuer anmieten, heißt es zum Beispiel vom Kölner Hauptzollamt. Bei den Kontrollen geht es darum, gegen illegale Beschäftigung und Ausbeutung vorzugehen. Tine Klimach, Nachrichtenredaktion.
1: Rund 40% der jungen KI-Nutzer zwischen 18 und 30 Jahren plaudern lieber mit künstlicher Intelligenz als mit Verwandten. Das zeigt eine Umfrage der Krankenkasse Pronova BKK. Experten warnen vor den Folgen für soziale Fähigkeiten. KI fördere fertige Antworten statt offener Gesprächsprozesse. Abweichende Perspektiven oder Kritik gebe es dort nicht.
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4: Aktuell regnet es in Hamburg immer mal wieder. Richtung Nacht beruhigt sich das Wetter und es bleibt später größtenteils trocken. Morgen dann ein Mix aus Wolken und Sonne. Dazu eine Tagestop-Temperatur von 16 Grad.
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6: Achtung Autofahrer, auf der B430 Neumünster Richtung Schenefeld zwischen Wasbek und Augrug gab es einen Unfall. In Hamburg auf der Grindelallee ist die Straße zwischen der Heinrich-Barth-Straße und beim Schlump nach einem Unfall gesperrt. Die A1 Hamburg Richtung Lübeck ist zwischen dem Kreuz Bargteheide und Bad Oldesloe noch bis morgen früh um 5 Uhr auf 2 Spuren verengt. In Hamburg kommt es aufgrund des Hafengeburtstags bis Montag in den Stadtteilen Altona, St. Pauli, Neustadt und der Hafencity zu Sperrungen und Einschränkungen im Verkehr. Und die Renzelstraße zwischen der Schröderstiftstraße und der Lagerstraße ist wegen einer Veranstaltung gesperrt. Der Radio Hamburg Verkehr für Hamburg, Niedersachsen und Schleswig-Holstein.
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2: Ich bin Ursula Winkler. Bundeskanzler Merz hat die schwarz-rote Koalition zum Jahrestag ihres Amtsantritts zu Zusammenhalt und Optimismus aufgerufen. Merz habe zu Beginn der Kabinettssitzung ein paar Sätze an die Mitglieder gerichtet und sich für die Zusammenarbeit bedankt, sagte Vize-Regierungssprecher Hille.
3: Klare Worte des Kanzlers zum Jahrestag. Es gibt zu dieser Koalition keine Alternative. Allen Schwierigkeiten zum Trotz, die Union und SPD hatten und auch immer noch haben. Aber beide seien staatspolitisch in der Verantwortung, den Erfolg zu suchen. Und auch wenn der Kanzler sich wünscht, dass die Koalition bis zum Ende der Wahlperiode 2029 hält, die Mehrheit der Deutschen glaubt das offenbar nicht. 55% erwarten einen vorzeitigen Bruch der Koalition. Das haben die Meinungsforscher von YouGov so ermittelt. Thomas Thonfeld, Berlin.
2: Der Iran hat laut US-Präsident Trump zugesichert, keine Atomwaffen zu besitzen. Teheran habe außerdem bei anderen Punkten zugestimmt. Welche das sein sollen, ließ Trump bei seinem Statement offen. Es sei sehr wahrscheinlich, dass sie einen Deal machen würden, sagte er. Das iranische Außenamt hatte zuvor Berichte zurückgewiesen, wonach beide Kriegsparteien kurz vor einem Abschluss eines Abkommens stünden. Ein US-Verhandlungsvorschlag werde geprüft, hieß es lediglich. In einer bundesweiten Aktion haben mehr als 2.900 Zollbeamte Paketzusteller kontrolliert. Bei den Kontrollen in Depots und Verteilzentren ging es um Schwarzarbeit und illegale Beschäftigung. Das teilte die Generalzolldirektion mit.
4: Der Zeitdruck ist hoch in der Paketbranche. Die Arbeitsbedingungen gelten als schwierig. Weit verbreitet ist die Praxis, die Paketzustellung in die Hände von Subunternehmern zu geben. Dabei werden auch Aufträge von einem Subunternehmer an den nächsten weitergereicht. Und manche Fahrer erhalten nicht den Mindestlohn, weil ihre Zeiten nicht richtig erfasst werden. Einige von ihnen hätten kein eigenes Auto, sondern müssten das vom Auftraggeber teuer anmieten, heißt es zum Beispiel vom Kölner Hauptzollamt. Bei den Kontrollen geht es darum, gegen illegale Beschäftigung und Ausbeutung vorzugehen. Tine Klimach, Nachrichtenredaktion.
2: Rund 40% der jungen KI-Nutzer zwischen 18 und 30 Jahren plaudern lieber mit künstlicher Intelligenz als mit Verwandten. Das zeigt eine Umfrage der Krankenkasse Pronova BKK. Experten warnen vor den Folgen für soziale Fähigkeiten. KI fördere fertige Antworten statt offener Gesprächsprozesse. Abweichende Perspektiven oder Kritik gebe es dort nicht.
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5: Aktuell bleibt es bei uns in Hamburg noch nass. Auch in den nächsten Stunden zieht immer wieder Regen durch. Erst später in der Nacht wird es dann weitestgehend trocken. Der Tag morgen startet freundlich und meist trocken mit Sonne und einer Tagestoptemperatur von 16 Grad.
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7: Achtung Autofahrer, auf der B430 Neumünster Richtung Schenefeld zwischen Wasbek und Aukrug gab es einen Unfall. In Hamburg auf der Grindelallee ist die Straße zwischen der Heinrich-Barth-Straße und beim Schlump nach einem Unfall gesperrt. Die A1 Hamburg Richtung Lübeck ist zwischen dem Kreuz Bargteheide und Bad Oldesloe noch bis morgen früh um 5 Uhr auf 2 Spuren verengt. In Hamburg kommt es aufgrund des Hafengeburtstags bis Montag in den Stadtteilen Altona, St. Pauli, Neustadt und der Hafencity zu Sperrungen und Einschränkungen im Verkehr. Und die Renzelstraße zwischen der Schröderstiftstraße und der Lagerstraße ist wegen einer Veranstaltung gesperrt. Der Radio Hamburg Verkehr für Hamburg, Niedersachsen und Schleswig-Holstein.
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1: Ich bin Ursula Winkler. Die schwarz-rote Koalition ist seit einem Jahr im Amt. Unionsfraktionschef Spahn sieht sie unter Einigungsdruck bei zentralen Reformen. Er zeigte sich diesbezüglich aber auch zuversichtlich. Wirtschaftswachstum zu erzeugen, wertete Spahn in der ARD-Sendung Maischberger als zentrale Aufgabe. Unheimlich viele Menschen müssten schauen, dass sie über die Runden kommen. Die Kaufkraft sei seit 6-7 Jahren nicht gestiegen, sagte Spahn. Deutschland sei ärmer geworden. Das spürten die Leute beim Einkaufen und an der Tankstelle im Alltag. Wie viele Steuern nimmt der Staat in den kommenden Jahren voraussichtlich ein? Bundesfinanzminister Klingbeil stellt am Nachmittag die Ergebnisse der aktuellen Steuerschätzung vor. Sie prognostiziert die Steuereinnahmen von Bund, Ländern und Kommunen bis 2030.
2: Die Bundesregierung hatte wegen der wirtschaftlichen Folgen des Irankriegs zuletzt ihre Konjunkturprognose halbiert und erwartet in diesem Jahr nur noch ein Mini-Wachstum von 0,5%. Die aktuelle Steuerschätzung ist vor allem auch wichtig für die Planungen des neuen Haushalts. Laut einem ersten Entwurf sind im kommenden Jahr im Kernhaushalt Ausgaben von über 543 Milliarden Euro vorgesehen. Und trotz geplanter Einsparungen und Kürzungen soll die Neuverschuldung auf über 110 Milliarden Euro ansteigen. Derzeit sind die Ministerien dran, um weitere Sparmaßnahmen vorzulegen. Tine Klimach, Berlin.
1: Die Behörden sind gegen junge Neonazis vorgegangen. Die Polizei durchsuchte Objekte in 12 Bundesländern. 36 Menschen wirft die Bundesanwaltschaft die Bildung oder Mitgliedschaft in den kriminellen Vereinigungen Jung und Stark sowie Deutsche Jugend voran vor.
3: Die meisten der 36 Beschuldigten stammen laut Bundesanwaltschaft aus NRW, gefolgt von Brandenburg und Sachsen. Der Jüngste soll 16 Jahre alt sein. Bundesinnenminister Dobrindt erklärte zu den Durchsuchungen, diese rechtsextremen Jugendgruppen riefen zu Gewalt auf und beteiligten sich an Gewaltaktionen gegenüber politischen Gegnern. Gemeint sind körperliche Angriffe auf Mitglieder der linken Szene oder Störaktionen und Angriffe bei Events wie dem Christopher Street Day. Festnahmen soll es bei den Razzien nicht gegeben haben. Es sei zunächst darum gegangen, Verdachtsmomente aufzuklären. René Tochau, Berlin.
1: Zum Fußball. Der FC Bayern hat das Champions-League-Finale verpasst. Die Münchner kamen im Halbfinal-Rückspiel gegen Paris Saint-Germain daheim nicht über ein 1:1 Unentschieden hinaus. Das Hinspiel hatten die Franzosen mit 5:4 gewonnen.
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4: Das Radio Hamburg Regenradar zeigt weiter Schauer über der Stadt, die sich in den nächsten Stunden halten, bevor es dann in der Nacht nach und nach trockener wird. Morgen geht's dann ruhiger weiter mit etwas Sonne und einer Tagestopptemperatur von 16 Grad.
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6: Achtung Autofahrer, auf der B430 Neumünster Richtung Schenefeld zwischen Wasbek und Aukrug gab es einen Unfall. In Hamburg auf der Grindelallee ist die Straße zwischen der Heinrich-Barth-Straße und beim Schlump nach einem Unfall gesperrt. Die A1 Hamburg Richtung Lübeck ist zwischen dem Kreuz Bargteheide und Bad Oldesloe noch bis morgen früh um 5 Uhr auf 2 Spuren verengt. In Hamburg kommt es aufgrund des Hafengeburtstags bis Montag in den Stadtteilen Altona, St. Pauli, Neustadt und der Hafencity zu Sperrungen und Einschränkungen im Verkehr. Und die Renzelstraße zwischen der Schröderstiftstraße und der Lagerstraße ist wegen einer Veranstaltung gesperrt. Der Radio Hamburg Verkehr für Hamburg, Niedersachsen und Schleswig-Holstein.

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3: Ich bin Ursula Winkler. Die schwarz-rote Koalition ist seit einem Jahr im Amt. Unionsfraktionschef Spahn sieht sie unter Einigungsdruck bei zentralen Reformen. Er zeigte sich diesbezüglich aber auch zuversichtlich. Wirtschaftswachstum zu erzeugen, wertete Spahn in der ARD-Sendung Maischberger als zentrale Aufgabe. Unheimlich viele Menschen müssten schauen, dass sie über die Runden kommen. Die Kaufkraft sei seit 6-7 Jahren nicht gestiegen, sagte Spahn. Deutschland sei ärmer geworden. Das spürten die Leute beim Einkaufen und an der Tankstelle im Alltag. Wie viele Steuern nimmt der Staat in den kommenden Jahren voraussichtlich ein? Bundesfinanzminister Klingbeil stellt am Nachmittag die Ergebnisse der aktuellen Steuerschätzung vor. Sie prognostiziert die Steuereinnahmen von Bund, Ländern und Kommunen bis 2030.
4: Die Bundesregierung hatte wegen der wirtschaftlichen Folgen des Irankriegs zuletzt ihre Konjunkturprognose halbiert und erwartet in diesem Jahr nur noch ein Mini-Wachstum von 0,5%. Die aktuelle Steuerschätzung ist vor allem auch wichtig für die Planungen des neuen Haushalts. Laut einem ersten Entwurf sind im kommenden Jahr im Kernhaushalt Ausgaben von über 543 Milliarden Euro vorgesehen. Und trotz geplanter Einsparungen und Kürzungen soll die Neuverschuldung auf über 110 Milliarden Euro ansteigen. Derzeit sind die Ministerien dran, um weitere Sparmaßnahmen vorzulegen. Tine Klimach, Berlin.
3: Die Behörden sind gegen junge Neonazis vorgegangen. Die Polizei durchsuchte Objekte in 12 Bundesländern. 36 Menschen wirft die Bundesanwaltschaft die Bildung oder Mitgliedschaft in den kriminellen Vereinigungen Jung und Stark sowie Deutsche Jugend voran vor.
5: Die meisten der 36 Beschuldigten stammen laut Bundesanwaltschaft aus NRW, gefolgt von Brandenburg und Sachsen. Der Jüngste soll 16 Jahre alt sein. Bundesinnenminister Dobrindt erklärte zu den Durchsuchungen, diese rechtsextremen Jugendgruppen riefen zu Gewalt auf und beteiligten sich an Gewaltaktionen gegenüber politischen Gegnern. Gemeint sind körperliche Angriffe auf Mitglieder der linken Szene oder Störaktionen und Angriffe bei Events wie dem Christopher Street Day. Festnahmen soll es bei den Razzien nicht gegeben haben. Es sei zunächst darum gegangen, Verdachtsmomente aufzuklären. René Tochau, Berlin.
3: Zum Fußball. Der FC Bayern hat das Champions-League-Finale verpasst. Die Münchner kamen im Halbfinal-Rückspiel gegen Paris Saint-Germain daheim nicht über ein 1:1 Unentschieden hinaus. Das Hinspiel hatten die Franzosen mit 5:4 gewonnen.
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6: Aktuell regnet es in Hamburg immer mal wieder. Richtung Nacht beruhigt sich das Wetter und es bleibt später größtenteils trocken. Morgen dann ein Mix aus Wolken und Sonne. Dazu eine Tagestop-Temperatur von 16 Grad.
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8: Achtung Autofahrer, auf der B430 Neumünster Richtung Schenefeld zwischen Wasbek und Aukrug gab es einen Unfall. In Hamburg auf der Grindelallee ist die Straße zwischen der Heinrich-Barth-Straße und beim Schlund nach einem Unfall gesperrt. Die A1 Hamburg Richtung Lübeck ist zwischen dem Kreuz Bargteheide und Bad Oldesloe noch bis morgen früh um 5 Uhr auf 2 Spuren verengt. In Hamburg kommt es aufgrund des Hafengeburtstags bis Montag in den Stadtteilen Altona, St. Pauli, Neustadt und der Hafencity zu Sperrungen und Einschränkungen im Verkehr. Und die Renzelstraße zwischen der Schröderstiftstraße und der Lagerstraße ist wegen einer Veranstaltung gesperrt. Der Radio Hamburg Verkehr für Hamburg, Niedersachsen und Schleswig-Holstein.
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1: Ich bin Ursula Winkler. Bundeskanzler Merz zieht eine gemischte Bilanz seines ersten Amtsjahres und setzt wegen der schwachen Umfragewerte auf wieder wachsende Zustimmung für die schwarz-rote Koalition. Das machte er in der ZDF-Sendung Was nun, Herr Merz, deutlich.
2: Wenn wir jetzt in den Umfragen bei 24% liegen oder sogar noch schlechter, dann ist das völlig inakzeptabel für das Selbstbewusstsein der CDU. Dass viele dann in der Partei auch sagen, was ist da los, geht das nicht besser? Übrigens bei der SPD nicht weniger schwierig. Die SPD steht bei 14%, zum Teil bei 12%. Wir müssen den Anspruch haben, die Mehrheit der Bevölkerung in diesen beiden Parteien oder in der Union und in der SPD gemeinsam auch die Mehrheit wieder zu erreichen.
1: Kanzler Merz im ZDF. US-Präsident Trump sieht die USA nach eigenen Worten kurz vor einer Einigung mit dem Iran. Man sei sehr nah dran, sagte er dem US-Sender PBS. Eine Einigung könne möglicherweise noch vor seiner für kommende Woche geplanten China-Reise zustande kommen. Falls es keinen Deal gäbe, müsse man wieder damit anfangen, den Iran in Grund und Boden zu bombardieren, so Trump. Nach übereinstimmenden US-Medienberichten arbeiten Washington und Teheran mit Vermittlern an einer Absichtserklärung. Das Papier soll einen 30-Tage-Rahmen für Verhandlungen schaffen und den Krieg formell beenden. Man bekommt eine Wohnung nicht, weil der Name ausländisch klingt. Oder man wird wegen des Alters bei der Jobsuche aussortiert. Solche Fälle möglicher Diskriminierung gibt es viele. Jetzt sollen Betroffene dagegen bessere rechtliche Möglichkeiten bekommen. An einem neuen Gesetzentwurf der Regierung gibt es aber deutliche Kritik.
3: Das Gesetz soll vor allem die Frist verlängern, in der Diskriminierte Ansprüche geltend machen können, von 2 auf 4 Monate. Das sei immer noch viel zu kurz, sagt die Antidiskriminierungsbeauftragte des Bundes, Ferda Ataman. Andere EU-Staaten ließen da bis zu 5 Jahre Zeit. Und außerdem müsse das Gesetz auch für staatliche Stellen gelten, so Ataman. Es könne nicht sein, dass Menschen beim Einkaufen im Supermarkt besser vor Diskriminierung geschützt seien als im Umgang mit Ämtern, Behörden, Polizei und Justiz. René Thorau, Berlin.
1: Zum Fußball. Der FC Bayern hat das Champions-League-Finale verpasst. Die Münchner kamen im Halbfinal-Rückspiel gegen Paris Saint-Germain daheim nicht über ein 1:1 Unentschieden hinaus. Das Hinspiel hatten die Franzosen mit 5:4 gewonnen.
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4: In den nächsten Stunden zieht noch etwas Regen durch. Danach wird es weitestgehend trocken bei kühlen Frühwerten um 5 Grad. Der Start in den Tag ist dann freundlich mit etwas Sonne und einer Tagestoptemperatur von 16 Grad.
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6: Achtung Autofahrer, in Hamburg auf der Grindelallee ist die Straße zwischen der Heinrich-Barth-Straße und beim Schlumpf nach einem Unfall gesperrt. Die A1 Hamburg Richtung Lübeck ist zwischen dem Kreuz Bargteheide und Bad Oldesloe noch bis 5 Uhr auf 2 Spuren verengt. In Hamburg kommt es aufgrund des Hafengeburtstags bis Montag in den Stadtteilen Altona, St. Pauli, Neustadt und der Hafencity zu Sperrungen und Einschränkungen im Verkehr. Und die Renzelstraße zwischen der Schröderstiftstraße und der Lagerstraße ist wegen einer Veranstaltung gesperrt. Der Radio Hamburg Verkehr für Hamburg, Niedersachsen und Schleswig-Holstein.
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4: Ich bin Ursula Winkler. Bundeskanzler Merz zieht eine gemischte Bilanz seines ersten Amtsjahres und setzt wegen der schwachen Umfragewerte auf wieder wachsende Zustimmung für die schwarz-rote Koalition. Das machte er in der ZDF-Sendung Was nun, Herr Merz, deutlich.
5: Wenn wir jetzt in den Umfragen bei 24% liegen oder sogar noch schlechter, dann ist das völlig inakzeptabel für das Selbstbewusstsein der CDU. Dass viele dann in der Partei auch sagen, was ist da los, geht das nicht besser? Übrigens bei der SPD nicht weniger schwierig. Die SPD steht bei 14%, zum Teil bei 12%. Wir müssen den Anspruch haben, die Mehrheit der Bevölkerung in diesen beiden Parteien oder in der Union und in der SPD gemeinsam auch die Mehrheit wieder zu erreichen.
4: Kanzler Merz im ZDF. US-Präsident Trump sieht die USA nach eigenen Worten kurz vor einer Einigung mit dem Iran. Man sei sehr nah dran, sagte er dem US-Sender PBS. Eine Einigung könne möglicherweise noch vor seiner für kommende Woche geplanten China-Reise zustande kommen. Falls es keinen Deal gäbe, müsse man wieder damit anfangen, den Iran in Grund und Boden zu bombardieren, so Trump. Nach übereinstimmenden US-Medienberichten arbeiten Washington und Teheran mit Vermittlern an einer Absichtserklärung. Das Papier soll einen 30-Tage-Rahmen für Verhandlungen schaffen und den Krieg formell beenden. Man bekommt eine Wohnung nicht, weil der Name ausländisch klingt. Oder man wird wegen des Alters bei der Jobsuche aussortiert. Solche Fälle möglicher Diskriminierung gibt es viele. Jetzt sollen Betroffene dagegen bessere rechtliche Möglichkeiten bekommen. An einem neuen Gesetzentwurf der Regierung gibt es aber deutliche Kritik.
6: Das Gesetz soll vor allem die Frist verlängern, in der Diskriminierte Ansprüche geltend machen können, von 2 auf 4 Monate. Das sei immer noch viel zu kurz, sagt die Antidiskriminierungsbeauftragte des Bundes, Ferda Ataman. Andere EU-Staaten ließen da bis zu 5 Jahre Zeit. Und außerdem müsse das Gesetz auch für staatliche Stellen gelten, so Ataman. Es könne nicht sein, dass Menschen beim Einkaufen im Supermarkt besser vor Diskriminierung geschützt seien als im Umgang mit Ämtern, Behörden, Polizei und Justiz. René Thorau, Berlin.
4: Zum Fußball. Der FC Bayern hat das Champions-League-Finale verpasst. Die Münchner kamen im Halbfinal-Rückspiel gegen Paris Saint-Germain daheim nicht über ein 1:1 Unentschieden hinaus. Das Hinspiel hatten die Franzosen mit 5:4 gewonnen.
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7: Aktuell noch einzelne Schauer, die sich aber bald verabschieden. Danach zeigt sich die Nacht ruhiger und teils klar mit Nebel am Morgen. Der Tag startet dann freundlich, später mit Wolken und Sonne bei einer Tagestop-Temperatur von 16 Grad.
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9: Achtung Autofahrer, in Hamburg auf der Grindelallee ist die Straße zwischen der Heinrich-Barth-Straße und beim Schlumpf nach einem Unfall gesperrt. Die A1 Hamburg Richtung Lübeck ist zwischen dem Kreuz Bargteheide und Bad Oldesloe noch bis 5 Uhr auf 2 Spuren verengt. In Hamburg kommt es aufgrund des Hafengeburtstags bis Montag in den Stadtteilen Altona, St. Pauli, Neustadt und der Hafencity zu Sperrungen und Einschränkungen im Verkehr. Und die Renzelstraße zwischen der Schröderstiftstraße und der Lagerstraße ist wegen einer Veranstaltung gesperrt. Der Radio Hamburg Verkehr für Hamburg, Niedersachsen und Schleswig-Holstein.
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